aus Großbritannien war das James Blunt mit seiner Ballade You're Beautiful von 2004. Und jetzt erinnern wir an einen Mann, tja, seine Musik lebt weiter, zum Beispiel auch durch großartige Tribute-Shows und natürlich durch die Songs, die regelmäßig im Radio zu hören sind. Die Rede ist von Joe Cocker. Der nächste Titel ist eine echte Perle aus seinem Spätwerk, die mit kraftvollem Soul-Groove begeistert. Lehnen Sie sich ein bisschen zurück für Joe Cocker und seinen packenden Song Out of the Blue von 2007, hier in der ARD-Hitnacht.

aus Jamaika, Boris Gardiner mit seiner Reggae-Ballade I Wanna Wake Up With You aus dem Jahre 1986. Ein absoluter Kuschelhit, der uns sanft durch diese späten Stunden hier in der ARD-Hitnacht begleitet. Und jetzt kommt ein Mann, geboren in Göttingen, und der hat eine Menge Hits auch abgeliefert. Und im nächsten Jahr gibt es eine große Arena- und Open-Air-Tournee. Der Kartenverkauf läuft ja schon. Und aus dem Jahre 86 jetzt um Herbert Grönemeyer geht's mit Kinder an die Macht.

0: Girl Like You. Edwin Collins aus Edinburgh ist der Mann aus Schottland. Und er klingt wie 60er Jahre. Nee, der Titel ist 1994 zum Welthit geworden. Ein paar Jahre später hat er leider 2 Schlaganfälle erlitten. Er musste alles wieder lernen, singen, sprechen. Seine Frau hat ihm geholfen und darüber gibt es auch eine interessante Dokumentation. Es ist 2.30 Uhr. Hier ist der Verkehrsservice in der ARD-Hitnacht. Die A4 Köln Richtung Aachen ist zwischen Elsdorf und Merzenich noch gesperrt, wegen Bauarbeiten, und zwar bis 5 Uhr. Die A45 Gießen Richtung Aschaffenburg ist zwischen Wölfersheim und Florstadt wegen Bergungsarbeiten gesperrt. A66 Frankfurt Richtung Fulda. Der Tunnel Neuhof ist wegen Reparaturarbeiten bis 5 Uhr gesperrt. Es gibt eine Umleitung für Sie, die führt über die U47. Die A71 Richtung Sangerhausen ist zwischen Oberhof und Grevenroda wegen Wartungsarbeiten bis ca. 6 Uhr gesperrt. Und da haben wir noch die A72 Plauen Richtung Zwickau. Die Autobahn ist zwischen Reichenbach und Zwickau West nach einem Unfall gesperrt. Das waren unsere Meldungen. Wir wünschen Ihnen eine gute Fahrt und kommen Sie gut an.
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0: Aus Dresden von MDR Sachsen und hier ist Alison Moyet, For You Only. Und die Frau hat vieles vor dieses Jahr. 3,5 Monate geht's auf Tour. Im Juni geht's los und dann nochmal im Herbst. Und außerdem wird sie auch noch im nächsten Monat 65.

aus Amerika. The Killers mit ihrem Titel Human von 2008. Und von 2026 ist das neue Album von Michael Schulte, der 2018 Deutschland beim ESC vertreten hat und auf Platz 4 landen konnte. Und sein neues Album ist auch nicht nur als CD, sondern in gelbem Vinyl erschien, um genau zu sein, Lemon Transparent nennt sich das Ganze, so ein bisschen leicht durchsichtig. Und dieses Album, das können Sie absahnen. Und wir haben schon richtige Lösungen in unserem Topf. Vielen Dank für alle, die schon mitgemacht haben. Und hier noch einmal unser Titel, den Sie so erkennen sollen. Den Titel oder auch die Band oder beides zusammen, wie Sie möchten. Und diese Band hat mal den ESC gewonnen. Schon eine ganze Weile vor Michael Schultes Teilnahme damals 2018 gewesen. Ja, hier ist dieser Schnipsel. 3 Sekunden rückwärts. Wie heißt der Titel oder und die Band? ard-hitnacht@mdr.de. Mit ein bisschen Glück können Sie dieses Album dann bald zu Hause als aufgeschnittene Limone auf Ihren Plattenteller legen. Lemon Transparent, wie gesagt. Und der Plattenspieler wird es aushalten. Jetzt bei uns Musik mit dem Schwesterchen von Mike Oldfield. Hier Sally Oldfield und Silver Dagger.

Anita Bär aus Köln grüßt uns aus der Backstube und sie hat sich besonders über die Beatles von gerade gefreut, über Yesterday. Wunderbar, hier ist die ARD Hitnacht. Wir haben es 2:50 Uhr, 10 Minuten vor 3 Uhr und in der nächsten Stunde, da lösen wir dann auch unser Quiz um Michael Schulte auf. Und jetzt nach diesem Kracher von 1981 mit Urgent, mit Foreigner, gibt es bei uns The Beautiful South und ihren Song A Little Time, der ist 1989 entstanden.

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1: Um 3 Uhr mit Wolfgang Berger. Zum Stand der Verhandlungen zwischen dem Iran und den USA gibt es unterschiedliche Einschätzungen. Der Iran wies westliche Medienberichte über eine vorläufige Einigung auf ein Rahmenabkommen zurück. Aus der Nachrichtenredaktion Veronika Streuer.
2: So ein Abkommen sei weder fertiggestellt noch bestätigt, berichtet die Nachrichtenagentur Tasnim. Laut US-Vizepräsident Vance gibt es hingegen viele Fortschritte. Nach seinen Worten geht es aktuell wegen sprachlicher Details noch hin und her. Es sei allerdings schwer vorherzusagen, wann und ob Präsident Trump ein Abkommen unterzeichne, so Vance. In Medienberichten hieß es zuvor, die Waffenruhe solle um 60 Tage verlängert werden, um über das iranische Atomprogramm verhandeln zu können.
1: Die EU-Außenbeauftragte Kallas sieht die Europäische Union nicht als neutralen Vermittler im Ukraine-Krieg. Nach einem Treffen der EU-Außenminister in Zypern sagte sie, Neutralität sei unmöglich, denn die EU stehe an der Seite der Ukraine und verteidige zudem ihre eigenen Interessen. Mehrere EU-Staaten hatten gefordert, einen Chefunterhändler zu benennen, der Gespräche mit Russland führen könnte. Kallas lehnt das ab, ebenso die Bundesregierung. Außenminister Wadephul will für einen nicht ständigen Sitz Deutschlands im UN-Sicherheitsrat werben. Deutschland möchte im wichtigsten multilateralen Gremium für Frieden und Sicherheit einen aktiven Beitrag leisten, hieß es vor der Abreise des CDU-Politikers zu den Gesprächen in New York. Die Abstimmungen in der Generalversammlung der Vereinten Nationen finden am 3. Juni statt. Deutschland kandidiert in der Regionalgruppe Westeuropa und andere für den Zeitraum 2027-28. Ein Erfolg gilt keineswegs als sicher. Mitbewerber sind Österreich und Portugal. Im Prozess um einen geplanten Anschlag auf ein Taylor Swift-Konzert in Wien ist der Angeklagte zu 15 Jahren Gefängnis verurteilt worden. Das Konzert im August 2024 in Wien war kurzfristig abgesagt worden. Aus Wien Oliver Schursch.
3: Beran A. hatte diesen Anschlagsplan von Anfang an gestanden. Die Beweislage war erdrückend. Die Ermittler fanden Sprengstoffmaterialien, Bombenbauanleitungen und Chats mit IS-Mitgliedern. Beran A. wurde aber auch wegen Beihilfe an einem Mordversuch ein knappes halbes Jahr vor dem Taylor Swift-Konzert schuldig gesprochen. Diesen Tatvorwurf hatte er im Prozess bestritten. Es gab die Höchststrafe von 20 Jahren nur deshalb nicht, weil Beran A. ein Teilgeständnis abgelegt hatte und zuvor als unbescholten galt.
1: Das waren die Nachrichten. Das Wetter in Deutschland. Tagsüber im Südosten heiter, im Norden und Westen mehr Wolken, später gebietsweise Schauer, teils auch kräftige Gewitter. Höchstwerte 20 Grad auf den Nordseeinseln bis 33 Grad am Oberrhein. Am Samstag zeitweise Wolken in der Mitte und im Süden, gebietsweise kräftige Schauer oder Gewitter bei 18 bis 33 Grad. Es ist 3.03 Uhr.
4: Hier ist der Verkehrsservice in der ARD-Hitnacht. Die A4 Köln Richtung Aachen ist zwischen Elsdorf und Merzenich wegen Bauarbeiten bis 5 Uhr gesperrt. Die A45 Gießen Richtung Aschaffenburg ist zwischen Wölfersheim und Florstadt wegen Bergungsarbeiten gesperrt. A66 Frankfurt Richtung Fulda, der Tunnel Neuhof ist wegen Reparaturarbeiten bis 5 Uhr gesperrt. Eine Umleitung führt über die U47. Die A71 Richtung Sangerhausen ist zwischen Oberhof und Grevenroda wegen Wartungsarbeiten bis ca. 6 Uhr gesperrt. Die A72 Plauen Richtung Zwickau ist zwischen Reichenbach und Zwickau West nach einem Unfall weiterhin gesperrt. Soweit die Meldungen. Wir wünschen Ihnen eine gute Fahrt. Kommen Sie gut an.
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4: Genau, die jetzt im Auto unterwegs sind. Vorne passt einer auf am Steuer und an der Seite und da hinten auf der Bank kann ein bisschen geschlafen werden. Schlafend im Auto. Sleeping in my car. Hier sind Roxette. Und gleich danach ELO mit Sweet Talkin' Woman. Ich bin Frank Michael Bauer. Hallo aus Dresden.

das Electric Light Orchestra, unverkennbar mit dem wunderbar verspielten und orchestral arrangierten Hit Sweet Talkin' Woman aus dem Jahre 1977. Ja, und wir bleiben beim eleganten britischen Sound und wechseln jetzt aber zu den Pionieren des Art Pop. Brian Ferry und seine Mitstreiter, die haben Anfang der 80er Jahre ein zeitloses, extrem stilvolles Album zustande gebracht, und das ist geschaffen für eine entspannte Atmosphäre in jedem Fall. Und wie hat ein Magazin mal geschrieben, eine Musikkritiker, das Lied, was jetzt kommt, das zieht wie sanfter Nebel durch die Nacht. Wie dem auch sei, aus dem Jahre 1982 jetzt Roxy Music mit Brian Ferry und der elegante Klassiker More Than This. Und jetzt gehen noch Grüße nach Staßfurt. Günther hat uns nämlich gegrüßt und er hat den ganzen Abend schon gehört und die ganze Nacht hört er jetzt auch. Er muss nämlich unheimlich viel werkeln und da braucht man auch ein bisschen Abwechslung und die Musik vielleicht auch mal ein bisschen lauter, damit man nicht müde wird. Denn die Arbeit muss schließlich erledigt werden. Und jetzt Roxy Music, More Than This.

Justin Lelusion, Imagination waren das hier bei uns in der ARD-Hitnacht. Und jetzt kommen wir zur Auflösung unseres kleinen Spiels um Michael Schulte. Von ihm bekommen Sie das neue Album, unser Album-Tipp. Und er hat uns 2018 bekanntermaßen beim ESC sehr gut vertreten, mit einem Platz 4 am Ende. Und die Frage war, wir haben einen beliebigen Titel, Siegertitel vom ESC ausgesucht aus der ganzen ESC-Geschichte. Und das war dieser Schnipsel. Ja, viele haben geschrieben, so würde ich es immer noch sagen, die Hälfte lag nicht ganz richtig, also hat es falsch gesagt und die andere Hälfte lag richtig. Und wir haben rausgezogen als Sieger, der nämlich geschrieben hatte, Ralf Rösel, diesen Titel hier. Though it hurts to go away, your kisses for me. Er hatte uns geschrieben, Save Your Kisses For Me, Brotherhood of Men, das war 1976. Ja, das ist nun auch genau 50 Jahre her. Deutschland wurde damals übrigens vertreten von den Les Humphrey Singers. Die haben auf Englisch gesungen. Ralf Siegel hatte den Titel geschrieben, Sing, Sang, Song. Und am Ende hat es nur 12 Punkte insgesamt gegeben. Von 18 teilnehmenden Ländern hat Deutschland den Platz 15 damals geholt. Ja, das war dann auch nicht so erfolgreich. Aber wir wissen ja, Siegel hat es ja auch geschafft, mit Nicole einen ersten Platz zu komponieren und dann einzufahren für Deutschland. Nochmal ein herzliches Dankeschön an alle, die mitgemacht haben. Und das Vinylalbum in Lemon Transparent, das schicken wir an Ralf Rösel. Er hört uns übrigens über, das hat er noch dazu geschrieben, WDR 4. Und jetzt Creedence Clearwater Revival und Down on the Corner und gleich danach Tracy Chapman in der ARD-Hitnacht mit Baby, Can I Hold You? Es ist 3:25 Uhr.

0: Tracy Chapman, es ist 3.31 Uhr geworden. Hier ist der Verkehrsservice in der ARD-Hitnacht. Die A4 Köln Richtung Aachen ist zwischen Elsdorf und Merzenich wegen Bauarbeiten noch bis 5 Uhr gesperrt. Die A45 Gießen Richtung Aschaffenburg ist zwischen Wölfersheim und Florstadt wegen Bergungsarbeiten gesperrt. A66 Frankfurt Richtung Fulda, der Tunnel Neuhof ist wegen Reparaturarbeiten bis 5 Uhr gesperrt. Eine Umleitung besteht über die U47. Die A71 Richtung Sangerhausen ist zwischen Oberhof und Gräfenroda wegen Wartungsarbeiten bis ca. 6 Uhr gesperrt. Die A72 Plauen Richtung Zwickau ist zwischen Reichenbach und Zwickau West nach einem Unfall gesperrt. Die A113 Autobahnzubringer Neukölln Richtung Schönefeld ist zwischen Adlershof und Schönefeld Nord nach Auslösung der Höhenkontrolle gesperrt. Das waren unsere Meldungen. Gute Fahrt.
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0: Von MDR Sachsen aus Dresden mit Frank Michael Bauer und hier ist Gazebo, I like Chopin. Ich muss mal das Fenster zumachen. Jetzt ist es doch sehr kühl draußen, so um die 7 Grad. Und hier im Studio, ich habe vorhin gerade mal geguckt, 17 Grad im T-Shirt. Ist doch ein bisschen frisch geworden. Dann bleibe ich wenigstens munter.

Janet Jackson mit dem fröhlichen, gute Laune Garanten Oops Now von 1995. Ein Song, der damals klammheimlich übrigens als versteckter Bonustrack auf ihrem Mega-Album Janet auftauchte. Ursprünglich war die Nummer gar nicht für eine Single-Auskopplung geplant, entwickelte sich im Radio dann aber rasch zu einem absoluten Selbstläufer. Das dazugehörige Musikvideo versprüht auch pure Urlaubsstimmung, da Janet es komplett privat mit ihren Freunden auf einer Karibikinsel gedreht hat. Und jetzt kommen Udo Lindenberg und Apache 207 mit ihrem Song Komet hier bei uns in der ARD-Hitnacht um 3:40 Uhr.

Magiolan und seine Band T-Rex haben uns gerade hier an der ARD-Hitnacht mit feinstem Glamrock aus dem Jahr 1971 versorgt. Get It On. Zeitlos, dieser Titel. Und jetzt schnappen wir uns einen großen Klassiker, der nochmal neu aufgenommen wurde, von Michael Bolton 1991. Das Original war ja von Percy Sledge. Und er, Michael Bolton, hat Platz 1 der US-Charts mit diesem Song geholt.

Nummer 1-Hit aus Amerika. Michael Bolton, auch das Original. Das hat dann schon viel früher, 1966, den Spitzenplatz der Charts erobert. Und jetzt Mrs. Greenbird aus deutschen Landen um 3.53 Uhr in der ARD-Hitnacht Shooting Stars and Fairy Tales. Hi.

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1: Um 4 Uhr mit Wolfgang Berger. Zum Stand der Verhandlungen zwischen dem Iran und den USA gibt es unterschiedliche Einschätzungen. Der Iran wies westliche Medienberichte über eine vorläufige Einigung auf ein Rahmenabkommen zurück. Aus der Nachrichtenredaktion Veronika Streuer.
2: So ein Abkommen sei weder fertiggestellt noch bestätigt, berichtet die Nachrichtenagentur Tasnim. Laut US-Vizepräsident Vance gibt es hingegen viele Fortschritte. Nach seinen Worten geht es aktuell wegen sprachlicher Details noch hin und her. Es sei allerdings schwer vorherzusagen, wann und ob Präsident Trump ein Abkommen unterzeichne, so Vance. In Medienberichten hieß es zuvor, die Waffenruhe solle um 60 Tage verlängert werden, um über das iranische Atomprogramm verhandeln zu können.
1: Israel hat die Zusammenarbeit mit UN-Generalsekretär Guterres aufgekündigt. Anlass sei die Entscheidung, Israel wegen Vorwürfen der sexualisierten Gewalt in Konfliktgebieten auf eine schwarze Liste zu setzen, schrieb der israelische UN-Botschafter Danon im Online-Dienst X. Deshalb werde Israel den Kontakt zum Büro des UN-Generalsekretärs bis zum Ablauf von dessen Amtszeit Ende des Jahres abbrechen. Babyspielzeug, Kleider, Elektronik. Auf Temu können Kunden alles Mögliche günstig kaufen. Mit Risiken, wie Testkäufe zeigen. Jetzt greift die EU durch und verhängte eine Strafe in Höhe von 200 Millionen Euro gegen den chinesischen Online-Marktplatz. Aus der Nachrichtenredaktion Peter Eichenberg.
3: Der Grund für die Strafe? Illegale Produkte. Das Unternehmen habe die Risiken und Schäden für Verbraucher nicht ordnungsgemäß bewertet, teilte die Brüsseler Behörde mit. Bei Testkäufen im vergangenen Jahr seien viele Produkte durchgefallen. Temu kritisierte, die Entscheidung spiegle nicht den aktuellen Stand wider. Die chinesische Handelskammer bei der EU warnte, eine so wörtlich übermäßige Durchsetzung von Regeln könne zu höheren Importkosten und Inflationsdruck in Europa führen.
1: Im Prozess um einen geplanten Anschlag auf ein Taylor Swift-Konzert in Wien ist der Angeklagte zu 15 Jahren Haft verurteilt worden. Die Geschworenen sprachen den 21-Jährigen in allen Punkten für schuldig. Neben dem geplanten Anschlag ging es dabei auch um Beihilfe zu einem Mordversuch. Der Österreicher war nach einer Warnung von US-Geheimdiensten einen Tag vor dem geplanten Anschlag im August 2024 festgenommen worden. Er hatte sich im Prozess weitgehend schuldig bekannt. Zudem berichtete der Angeklagte, er habe seine Befehle vom sogenannten Islamischen Staat erhalten. Das waren die Nachrichten. Das Wetter in Deutschland. Tagsüber über im Südosten heiter, im Norden und Westen mehr Wolken, später gebietsweise Schauer, teils auch kräftige Gewitter. Höchstwerte 20 Grad auf den Nordseeinseln bis 33 Grad am Oberrhein. Am Samstag zeitweise Wolken, in der Mitte und im Süden gebietsweise kräftige Schauer oder Gewitter, 18 bis 33 Grad. Am Sonntag im Nordosten häufiger trocken.
4: Hier ist der Verkehrsservice in der ARD-Hitnacht. Die A4 Köln Richtung Aachen ist zwischen Elsdorf und Merzenich wegen Bauarbeiten bis 5 Uhr gesperrt. Die A45 Gießen Richtung Aschaffenburg ist zwischen Wölfersheim und Florstadt wegen Bergungsarbeiten gesperrt. A66 Frankfurt Richtung Fulda. Der Tunnel Neuhof ist wegen Reparaturarbeiten bis 5 Uhr gesperrt. Eine Umleitung über die U47 ist eingerichtet. Die A71 Richtung Sangerhausen ist zwischen Oberhof und Gräfenroda wegen Wartungsarbeiten bis ca. 6 Uhr gesperrt. Die A72 Plauen Richtung Zwickau ist zwischen Reichenbach und Zwickau West nach einem Unfall gesperrt. A94 Passau Richtung München zwischen Neuötting und Töging ist die linke Spur derzeit gesperrt. Soweit die Meldungen, kommen Sie gut an Ihr Ziel.
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4: Ja, das Ganze aus Dresden mit Frank-Michael Bauer von MDR Sachsen. Und hier sind die Pointer Sisters, Jump for My Love. Und gleich danach Santana.

auch mal ein Instrumentalstück so ganz entspannt hören. Ja, Samba-Partie, legendär von Santana, 1970 erschienen. Und es heißt Carlos, aber die Melodie in einer einzigen hochemotionalen Nacht im Hotelzimmer komponiert. Bis heute ist das ein tolles Stück Musik, muss man schon sagen. Jetzt geht's ins Jahr 2008. Da hat Peter Fox sein Solo-Debüt vorgelegt mit dem Album Stadtaffe. Und daraus ist jetzt dieser Titel zu hören, Haus am See. 12 Minuten nach 4, hier ist die AD-Hitnacht.

The Rembrandts, das US-Pop-Duo, ja, kennen die meisten wahrscheinlich durch den Titelsong der Serie Friends, aber schon 1990 hatten sie diesen genialen Ohrwurm am Start, Just the Way It Is, Baby, war damals ihr allererster großer Charterfolg, muss man sagen. Wir springen jetzt ein gutes Stück nach vorne in der Zeitrechnung, behalten den eingängigen Pop-Vibe aber noch bei. Harry Styles, der ehemalige One Direction-Sänger, lieferte im Jahr 2022 einen der meistgestreamten Songs des gesamten Jahrzehnts ab. Das muss man erstmal schaffen. Die Melodie klingt leichtfüßig, schaut aber textlich tief in die melancholische Gefühlswelt. Hier ist As It Was, hier bei uns in der ARD-Hitnacht, 4:24 Uhr.

0: Purple Rain und Prince in der ARD-Hitnacht. Es ist 4.31 Uhr. Hier ist der Verkehrsservice in der ARD-Hitnacht. Die A4 Köln Richtung Aachen ist zwischen Elsdorf und Merzenich wegen Bauarbeiten noch eine halbe Stunde gesperrt bis 5 Uhr. A66 Frankfurt Richtung Fulda, der Tunnel Neuhof, ist wegen Reparaturarbeiten ebenfalls bis 5 Uhr gesperrt. Eine Umleitung führt über die U47. Die A71 Richtung Sangerhausen ist zwischen Oberhof und Grevenroda wegen Wartungsarbeiten bis ca. 6 Uhr gesperrt. A94 Passau Richtung München zwischen Neuötting und Töging ist die linke Spur gesperrt. Das waren sie, die Meldungen, und wir wünschen eine gute Fahrt.
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0: Weiterhin aus Dresden mit Frank-Michael Bauer. Und ich gebe mal das Mikrofon weiter an einen gewissen Herrn namens Sting. Und gleich danach kommt Samantha Fox.

Oi, das war Genesis. Wunderbar. Zum Aufstehen, 4.41 Uhr, hier bei uns in der ARD-Hitnacht. Wunderbarer Pop von Genesis. Von 1978, Follow You, Follow Me. Damit knackte die Band rund um Phil Collins damals erstmals die Top 10 der britischen Singlecharts. Und wir bleiben direkt in Großbritannien, wechseln aber das Jahrzehnt und das Genre. Nach dem Ende der Spice Girls bewies Baby Spice Emma im Jahre 2001, dass sie auch solo absolut abliefern kann. Hier ist ihr Song What Took You So Long?

R.E.M. haben uns gerade mit einer gehörigen Portion Optimismus aus dem Jahre 1991 versorgt. Shiny Happy People. Ja, interessanterweise stand die Band dem Song später selbstkritisch gegenüber, weil er ihnen fast schon zu fröhlich geraten war. Und jetzt wird's bei uns in der ARD-Hitnacht mystisch und verdammt romantisch. Dafür sorgt die Gruppe Berlin. 1986 haben sie diesen Song zum Kultfilm Top Gun beigesteuert, produziert wurde das Ganze von keinem Geringeren als Disco-Legende Giorgio Moroder. Schließlich die Augen jetzt schließen und dabei den Atem rauben lassen. Hier sind Berlin und Take My Breath Away. 4:49 Uhr.

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1: Um 5 Uhr mit Wolfgang Berger. Zum Stand der Verhandlungen zwischen dem Iran und den USA gibt es unterschiedliche Einschätzungen. Der Iran wies westliche Medienberichte über eine vorläufige Einigung auf ein Rahmenabkommen zurück. Aus der Nachrichtenredaktion Veronika Steuer.
2: So ein Abkommen sei weder fertiggestellt noch bestätigt, berichtet die Nachrichtenagentur Tasnim. Laut US-Vizepräsident Vance gibt es hingegen viele Fortschritte. Nach seinen Worten geht es aktuell wegen sprachlicher Details noch hin und her. Es sei allerdings schwer vorherzusagen, wann und ob Präsident Trump ein Abkommen unterzeichne, so Vance. In Medienberichten hieß es zuvor, die Waffenruhe solle um 60 Tage verlängert werden, um über das iranische Atomprogramm verhandeln zu können.
1: Israel hat die Zusammenarbeit mit UN-Generalsekretär Guterres aufgekündigt. Anlass sei die Entscheidung, Israel wegen Vorwürfen der sexualisierten Gewalt in Konfliktgebieten auf eine schwarze Liste zu setzen, schrieb der israelische UN-Botschafter Danon im Online-Dienst X. Deshalb werde Israel den Kontakt zum Büro des UN-Generalsekretärs bis zum Ablauf von dessen Amtszeit Ende des Jahres abbrechen. Ungarns neuer Ministerpräsident Motyor kommt heute in Brüssel mit EU-Kommissionspräsidentin von der Leyen zusammen. Motyor will die eingefrorenen EU-Gelder für sein Land freibekommen. Aus Brüssel, Katrin Schmid.
3: Für Ungarn geht es heute um gut 10 Milliarden Euro an EU-Geldern, die während der Regierungszeit von Viktor Orbán eingefroren wurden, weil das Land unter ihm gegen Prinzipien der Rechtsstaatlichkeit verstoßen hat, sowie wegen Korruption und mangelnder Transparenz im Umgang mit Geldern aus den Töpfen der EU. Fest steht, die Zeit drängt, denn diese rund 10 Milliarden Euro verfallen in den nächsten Monaten und wären anschließend für Ungarn nicht mehr reaktivierbar. Sie werden aber in Budapest dringend gebraucht, um die Staatsfinanzen zu stabilisieren.
1: Im Prozess um einen geplanten Anschlag auf ein Taylor Swift-Konzert in Wien ist der Angeklagte zu 15 Jahren Gefängnis verurteilt worden. Das Konzert im August 2024 war kurzfristig abgesagt worden. Aus Wien, Oliver Schosch.
4: Behran A. hatte diesen Anschlagsplan von Anfang an gestanden. Die Beweislage war erdrückend. Die Ermittler fanden Sprengstoffmaterialien, Bombenbauanleitungen und Chats mit IS-Mitgliedern. Behran A. wurde aber auch wegen Beihilfe an einem Mordversuch ein knappes halbes Jahr vor dem Taylor Swift-Konzert schuldig gesprochen. Diesen Tatvorwurf hatte er im Prozess bestritten. Es gab die Höchststrafe von 20 Jahren nur deshalb nicht, weil Behran A. ein Teilgeständnis abgelegt hatte und zuvor als unbescholten galt.
1: Das waren die Nachrichten. Das Wetter in Deutschland. Tagsüber im Südosten heiter, im Norden und Westen mehr Wolken, später gebietsweise Schauer, teils auch kräftige Gewitter. Höchstwerte 20 Grad auf den Nordseeinseln bis 33 Grad am Oberrhein. Am Samstag zeitweise Wolken, in der Mitte und im Süden gebietsweise kräftige Schauer oder Gewitter bei 18 bis 33 Grad. Es ist 5.03 Uhr.
5: Hier ist der Verkehrsservice in der ARD-Hitnacht. Die A4 Köln Richtung Aachen ist zwischen Elsdorf und Merzenich wegen Bauarbeiten weiterhin gesperrt. Die A71 Richtung Sangerhausen ist zwischen Oberhof und Gräfenroda wegen Wartungsarbeiten noch bis ca. 6 Uhr gesperrt. Soweit die Meldungen. Gute Fahrt, kommen Sie gut an.
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5: Von MDR Sachsen aus Dresden. Ich bin Frank Michael Bauer und hier kommt Donna Summer für Sie.

Tja, wir nennen uns, was war das für ein Comeback damals bitte, als aber im Jahr 2021 nach fast 40 Jahren Pause diesen Song veröffentlichten, Don't Shut Me Down, bewies ja eindrucksvoll, dass die schwedischen Pop-Ikonen ihr Handwerk absolut nicht verlernt haben. Ja, und auch diese charakteristischen Streicherarrangements und überhaupt

Die Stimmen, die ließen bei den Fans weltweit riesengroße Freude aufkommen. Der Titel war der perfekte Vorbote für ihr bärenstarkes Finale und Voyage. Und ein echtes Geschenk für die Musikwelt. Wir lassen den typischen ABBA-Sound nun hinter uns und holen so ein bisschen karibisches Flair in die ARD-Hitnacht. Die amerikanische Reggae-Band Big Mountain schnappte sich nämlich 1994, wir erinnern uns, einen alten Klassiker von Peter Frampton und verpasste ihm entspannte Urlaubsstimmung. Hier sind Big Mountain mit Baby, I Love Your Way um 5:12 Uhr gleich.

Das war ja der feurig galoppierende Disco-Salsa aus dem Jahre 1977 mit Santa Esmeralda. Ihre tanzbare Coverversion von Don't Let Me Be Misunderstood ist und bleibt ein echter Klassiker. Mit den dramatischen Flamenco-Gitarren und diesem überhaupt treibenden Beat tauchten sie der alten Nina Simone-Nummer völlig neues Leben ein. Und auf Vinyl zog sich ja dieses mitreisende Epos damals über die gesamte erste Seite der Schallplatte. Ich glaube, war 16 Minuten lang oder so. Ein Geniestreich damals für die Tanzflächen und auch heute noch gern gehört. Und nun schlagen wir aber deutlich leisere und melancholischere Töne an. Der britische Sänger Colin Wernkamp steht dafür. Hier ist sein Hit von 1987 bittersüß, dieses Everything's Coming Up Roses in der ARD-Hitnacht. Gleich haben wir es 5:20 Uhr.

0: 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Lionel Richie war das. 5.30 Uhr, halb sechs. Hier ist der Verkehrsservice in der ARD-Hitnacht. Die A4 Köln Richtung Aachen ist zwischen Elsdorf und Merzenich wegen Bauarbeiten weiterhin gesperrt. A100 Stadtring Richtung Wedding. Zwischen Sonnenallee und Dreieck Neukölln ist die Autobahn gesperrt. Dort wurde nämlich die Höhenkontrolle ausgelöst. Wir wünschen Ihnen eine gute Fahrt. Kommen Sie gut an Ihr Ziel.
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0: Von MDR Sachsen aus Dresden und hier ist Elton John mit Nikita.

Ein blöder Fehler, ja, stupid mistake. Der britische Popsänger Gareth Gates bereute gerade im Jahr 2002 mit dieser Ballade über einen schmerzhaften Fehler die Fanherzen. Any One of Us war europaweit ein riesiger Charterfolg für den damaligen Castingshow Zweiten bei Pop Idol. Besonders bemerkenswert ist ja, wie Gareth seine schwere Stotter-Symptomatik beim Singen komplett ablegen konnte und eine makellose Gesangsleistung ablieferte. Der Song entwickelte sich zu einer der meistverkauften Singles des Jahres in Großbritannien. Ein herzergreifender Teenie-Pop-Klassiker, der auch heute noch eine Gänsehaut bestimmt erzeugt. Jetzt schmeißen wir die Zeitmaschine an und drehen die Energie im Studio wieder ein Stückchen höher. Wir fliegen zurück in den Sommer des Jahres 87. Damals, als die italienische Popsängerin Sabrina Salerno mit einem Schlag berühmt wurde. Und woran lag das? Das lag an diesem Hit hier. Sabrina mit Boys. Boys. 5:39 Uhr in der AD-Nacht.

war ja der große Gong. Das war Synthie Pop vom Feinsten aus deutschen Landen. Alphaville mit ihrem unsterblichen Debüt-Hit Big in Japan aus dem Jahre 1984. Und wir bleiben dem tanzbaren Feeling der Epoche treu, wandern aber an den Anfang der 90er. Damals hatte London Beat, der britisch-amerikanische Truppe, wir erinnern uns, 1990 nicht nur ihren Riesenhit I've Been Thinking About You am Start, nee, sondern legte direkt nach mit einer Mischung aus Soul, Pop und Harmoniegesängen, nämlich mit A Better Love. Machen Sie ruhig das Radio noch ein bisschen lauter dafür. Die ARD-Hitnacht aus Dresden erreicht gleich ihr Finale. Ich bin Frank Michael Bauer, Ihnen einen entspannten Freitag und ein schönes Wochenende.

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1: Mit Beate Hirt. Guten Morgen. Die Natur ist wahnsinnig vielfältig. Das kann man in diesen Tagen auch bei vielen Aktionen rund um die Woche der Artenvielfalt erleben. Allein für Mainz habe ich für heute 5 Veranstaltungen entdeckt. Einen Workshop über Wildkräuter, einen zu den vielen verschiedenen Pflanzensamen, ein Workshop, bei dem man Vogelnistkästen bauen kann und ein anderer, bei dem es um Igelhäuser geht. Und schließlich einen Stadtteilrundgang zu besonderen Orten der Artenvielfalt. Ehrlich gesagt kann ich mich kaum entscheiden, wohin ich gehen möchte. An anderen Orten in Rheinland-Pfalz gibt es noch viele weitere Angebote zum Mitmachen bei dieser Woche der Artenvielfalt. Noch bis Sonntag geht sie. Die Vielfalt ist so wichtig, das begreifen wir immer mehr. Wenn es nur noch Monokulturen gäbe in der Landwirtschaft, wenn immer mehr Arten von Pflanzen, Insekten oder Vögeln verschwinden, dann ist die Welt nicht nur weniger schön, sie wird auch gefährlicher für uns Menschen. Wir brauchen die Vielfalt. Wir brauchen die Insekten, die unsere Nahrungspflanzen bestäuben. Wir brauchen die Vielfalt der Natur sogar, um Medikamente herstellen zu können. Für mich als Christin ist die Vielfalt der Natur auch etwas, was Gott geschaffen hat und was ich schon deswegen genießen und schützen will. Im berühmten Sonnengesang des heiligen Franz von Assisi heißt es: Gelobt seist du, mein Gott, durch unsere Schwester Mutter Erde, die uns erhält und lenkt und vielfältige Früchte hervorbringt und bunte Blumen und Kräuter. Der orthodoxe Patriarch Bartholomäus hat es einmal eine Sünde genannt, dass Menschen die biologische Vielfalt in der göttlichen Schöpfung zerstören. Die Vielfalt nicht zerstören, sondern bewahren. Das kann in dieser Woche sogar richtig Spaß machen. Ich jedenfalls freue mich darauf, an einer Veranstaltung zur Aktionswoche der Artenvielfalt teilzunehmen. Ich muss mich nur noch entscheiden. Für Igelhäuser, Wildkräuter oder den Stadtrundgang. Beate Hirt, Mainz, Katholische Kirche.
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2: 6 Uhr im Studio Susanne Kimmel. Israel bricht den Kontakt zu UN-Generalsekretär Guterres ab. Auf dem Hambacher Schloss beginnt heute ein großes Fest der Demokratie. Das Wetter in Rheinland-Pfalz noch frisch, dann wieder sonnig und heiß, heute 28 bis 32 Grad. Israel will nicht mehr mit UN-Generalsekretär Guterres zusammenarbeiten. Hintergrund sind dessen Aussagen, Israel setze sexualisierte Gewalt gegen palästinensische Häftlinge ein. Aus New York berichtet Martin Ganselmeier.
3: In einer Videobotschaft auf der Plattform X übte Israels Botschafter bei den Vereinten Nationen, Danny Danon, heftige Kritik an Antonio Guterres. Die Entscheidung, Israel auf eine schwarze Liste zu setzen und uns vorzuwerfen, sexuelle Gewalt als Kriegswaffe einzusetzen, ist eine ungeheuerliche Entscheidung, sagte Danon. Israel habe genug von diesem Generalsekretär. Man werde den Kontakt zu seinem Büro bis zum Ende seiner Amtszeit Ende des Jahres abbrechen.
2: Im Iran-Krieg gibt es unterschiedliche Angaben über den Stand der Verhandlungen. Die iranische Seite hat westliche Medienberichte über eine vorläufige Einigung zurückgewiesen. US-Vizepräsident Vance spricht dagegen von vielen Fortschritten. Allerdings gehe es wegen sprachlicher Details noch hin und her, so Vance. Wann und ob Präsident Trump ein Abkommen unterzeichne, sei schwer vorherzusagen. Im Raum steht offenbar eine Verlängerung der derzeitigen Waffenruhe um 60 Tage. Auf dem Hambacher Schloss in Neustadt beginnt heute ein großes Fest der Demokratie. 3 Tage lang wird mit vielen Veranstaltungen an die Freiheitsbewegung von 1832 erinnert, wozu die Stadt hochrangige Gäste erwartet. SWR-Reporterin Irmgard Reisinger.
4: Bundespräsident Frank-Walter Steinmeier hält heute Abend auf dem Hambacher Schloss die Laudatio auf den diesjährigen Freiheitspreisträger Adam Bodnar. Bodnar ist polnischer Verfassungsrechtler, Menschenrechtsaktivist und ehemaliger Justizminister. Morgen wird Bundespräsident Steinmeier das Fest dann auf dem Neustadter Marktplatz offiziell eröffnen, gemeinsam mit Oberbürgermeister Weigel und dem rheinland-pfälzischen Ministerpräsidenten Schnieder. Das Festwochenende bietet überall in Neustadt Musik, Tanz, Theater, Diskussionen, Kunstworkshops, Ausstellungen und Sportangebote.
2: In Worms hat es am Abend auf dem Gelände eines Rohstoffhandels gebrannt. Die Feuerwehr war mit einem Großaufgebot im Einsatz. Laut Polizei standen Bauschutt, Papier und Holzabfälle in Flammen. Nach ersten Erkenntnissen gibt es keine Verletzten. Die Rauchsäule war weit in die Region sichtbar. Die US-Luftfahrtbehörde hat Drohnenflugverbote an den Spieltagen während der Fußball-Weltmeisterschaft verhängt. Rund um die 11 Stadien in den USA sind Flugaktivitäten in einem Umkreis von knapp 5 Kilometern untersagt. Andernfalls drohen Geldstrafen von bis zu $100.000. Außerdem hat das Weiße Haus eine Taskforce eingesetzt. Die Zeit, es ist 6.03 Uhr.
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5: Vorsicht auf der A60 Bingen Richtung Mainz. Zwischen Bingen Ost und Ingelheim West liegt Holz auf der Fahrbahn. Vorsicht auf der B14 Stockach Richtung Rottweil. Zwischen Vordere Schweingruben und Kretlemühle. Fahrzeugteile auf der Fahrbahn. Fahren Sie vorsichtig, kommen Sie gut an.
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5: Es ist noch recht frisch heute Morgen. Öhringen 9 Grad und Sonne. Laupheim meldet leichte Bewölkung und gerade mal 7 Grad. In Mainz Wolken 12 Grad. Frankenthal bedeckt ebenfalls 12 Grad. Heute scheint die Sonne. Später ziehen vor allem in Rheinland-Pfalz ein paar Wolken durch und gegen Abend sind in der Eifel und im Westerwald einzelne Schauer und Gewitter möglich. Temperaturen steigen auf 26 Grad im Hochschwarzwald, 32 Grad an der Weinstraße und bis 33 Grad im Breisgau, wird also wieder ein bisschen heißer im Lauf des Tages. Dann morgen in Baden-Württemberg lange sonnig, in Rheinland-Pfalz wolkiger und gewittrig, zum Abend dann auch im Norden Baden-Württembergs kräftige Gewitter. Am Sonntag überall schwülwarm mit Wolken und etwas Sonnenschein. Später teils heftige Gewitter mit lokaler Unwettergefahr. Da wird es dann also richtig unruhig.
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5: Ja, schönen guten Morgen. Ich freue mich, dass wir gemeinsam in den Freitag starten. Vielleicht sind Sie gerade am Frühstücken oder blinzeln auf dem Balkon in die Morgensonne und atmen nochmal tief durch, bevor es so richtig losgeht. Wir sind an Ihrer Seite mit dem schönsten Musikmix und starten mit Bonnie Tyler.
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Am Freitagmorgen ging schnell rum die kurze Woche. Jetzt ist es 12:12. Und hier haben wir einen feinen 60er-Oldie für Sie von CCR. Schönen guten Morgen.

14:06, hier ist SWR4 am Freitagmorgen und das frühe Aufstehen lohnt sich, denn Sie dürfen mal wieder in die Rolle des SWR4 Musikchefs schlüpfen. Sie entscheiden, welchen Hit wir nachher um kurz nach 7 spielen. Und dass da jede Stimme entscheiden kann, das haben wir letzte Woche gesehen, da hat der Siegertitel genau eine Stimme mehr gehabt als Platz 2. Schauen wir mal, wie es heute wird. Sie stimmen in unserem SWR4 WhatsApp-Kanal einfach für Ihren Favoriten ab. Welcher Titel aus dem schönsten Musikmix darf's denn sein? Wie wär's mit A, wie Alan Parsons Project, Don't Answer Me. Oder Sie wählen B für die Bee Gees. Oder Sie sagen C, das wären dann heute Morgen die Carpenters. Oder C, Sie haben es heute Morgen wieder in der Hand. Noch bis 7 Uhr können Sie abstimmen in unserem SWR4 WhatsApp-Kanal. Sind wir gespannt, was Sie dann auf die 1 wählen. Ich wünsche Ihnen einen ganz entspannten Start in den Freitagmorgen. Jetzt mit Al Stewart, 70er Classic.

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Einen schönen guten Morgen wünsche ich Ihnen am Freitag, gleich 6:55. Und wir sind natürlich für Sie zu erreichen über swr4.de. Freue mich über Post.

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9: Es ist 6.30 Uhr.
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11: Aus dem SWR-Studio in Trier mit Andrea Maisberger. Guten Morgen. Der Streit um Wasserentnahmen im Nationalpark Hunsrück-Hochwald geht weiter. Der Vermisste aus Bernkastel-Kues ist wieder da. Das Wetter sonnig, am Abend Gewitter bei bis zu 32 Grad. Seit Jahren gibt es Streit um Wasserentnahmen im Nationalpark Hunsrück-Hochwald. Jetzt hat die zuständige Wasserbehörde den Sprudelunternehmen Hochwaldsprudel und Schwollener Sprudel die weitere Wasserförderung untersagt. Maximilian Storr berichtet.
12: Die SGD Nord hat einen Antrag der Sprudelunternehmen Hochwaldsprudel und Schwollener Sprudel auf weitere Wasserentnahmen abgelehnt. Nach Angaben der Behörde hätten die Unternehmen nicht ausreichend an einer Umweltverträglichkeitsprüfung mitgewirkt und unvollständige Unterlagen eingereicht. Nach Auffassung der SGD Nord dürfen die Firmen deshalb vorerst kein Wasser mehr aus ihren Brunnen im Nationalpark fördern. Die Unternehmen weisen die Vorwürfe zurück und haben das Verwaltungsgericht Koblenz eingeschaltet. Dort soll nun geklärt werden, ob bis zu einer endgültigen Entscheidung weiter Wasser aus dem Nationalpark gefördert werden darf.
11: Viele Lehrerinnen und Lehrer im Land kritisieren die Aufsichts- und Dienstleistungsdirektion für ihren Umgang mit Kritik an Missständen in den Schulen. Gegenüber Journalistinnen und Journalisten erklärten sie, sie hätten Angst, ihre Meinung öffentlich zu sagen. Der neue ADD-Chef Andreas Kruppert will diesem Klima der Angst ein Ende machen.
13: Ich hoffe, dass gerade doch unsere Lehrerinnen und Lehrer ganz selbstbewusst auch ihre Meinung sagen. Das gehört zu mündigen Menschen dazu. Ich glaube, wir können es schon schaffen, auch den Dialog zwischen den Akteuren nochmal ein Stück weit zu verbessern, uns auch in die Position des anderen reinversetzen. Deswegen, glaube ich, geht's jetzt in erster Linie auch mal darum, nochmal zueinander zu finden. Denn das sollte eine Selbstverständlichkeit sein, dass wir weder von der einen noch von der anderen Seite aus in irgendeiner Art und Weise Ängste schüren.
11: Im SWR-Interview äußert sich Andreas Kruppert auch zu den Vorwürfen gegen die ADD beim Krisenmanagement rund um die Flutkatastrophe 2021. Das ganze Interview steht online unter SWR Trier. Ein vermisster 83-jähriger Mann aus Bernkastel-Kues ist wieder da. Laut Polizei hatte ein Anwohner den Mann gesehen. Er war verletzt und befand sich in einer hilflosen Lage in unwegsamem Gelände. Die Feuerwehr konnte den Mann bergen, er kam ins Krankenhaus.
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11: Heute scheint im westlichen Rheinland-Pfalz nochmal verbreitet die Sonne. Im Laufe des Tages ziehen dann einige Wolken vorüber. Die Temperaturen liegen zwischen 28 Grad in Wallenborn und 32 Grad in Saarburg. Im Laufe des Abends und in der ersten Nachthälfte können dann einige Gewitter von der Eifel über die Region ziehen.
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9: Vorsicht auf der B500 Iffelsheim Richtung Baden-Baden. Zwischen A5 Baden-Baden und Baden-Baden-Oos-Sinzheim B3. Ein totes Reh auf der rechten Spur. A67 Mönchhof-Dreieck Richtung Darmstadt. Zwischen Mönchhof-Dreieck und Rüsselsheimer Dreieck. Ein defekter PKW auf der rechten Spur. Hier 1 Kilometer Stau. Das war's dann aber auch für den Moment. Ich hoffe, bei Ihnen rollt's auch. Fahren Sie vorsichtig. Kommen Sie gut an.
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9: Einen schönen guten Morgen wünsche ich Ihnen an diesem jungen Freitag. Ich hoffe, Sie sind guter Dinge und besser mit Kaffee versorgt als ich. Meine Tasse ist leer. Aber mein Kollege Julian, der geht gleich zur Kaffeemaschine. Vielleicht bringt er mir ja einen mit.
14: Gut.
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große 80er-Ballade von Lionel Richie hier in SWR 4. Und weiter geht's mit einem grandiosen Oldie aus den 60ern von Dave Davies. Death of a Clown. Wünsche Ihnen einen schönen Freitagmorgen. Lassen Sie sich nicht ärgern.

0: 6:44 ist es, SWR4 am Freitagmorgen und der Mensch neigt ja zum Meckern. Und deshalb mache ich jetzt mal genau das Gegenteil und lobe nochmal den gestrigen Abend. Das war ein richtig schöner Sommerabend, fand ich, nicht zu warm, herrlicher blauer Himmel. Man konnte so schön auf der Terrasse sitzen. Das ist zumindest meine Sicht der Dinge. Stefan Bender hat es vielleicht ganz anders erlebt. Hallo Stefan, grüß dich,
1: grüß dich. Hallo, grüß dich, Jörg. Nein, ich stimme dir zu. Das war wirklich ein schöner Abend, weil die Luft noch sehr angenehm trocken war und alles hat, also aus meiner Sicht war alles perfekt.
0: Ja, aber jetzt kommen dann, wenn ich es richtig gelesen habe, auch in deinen Werken, in deinen vielfältigen, jetzt kommen dann langsam die Gewitter in den Südwesten. Ist das heute schon so, Stefan?
1: Also ganz vereinzelt. Also zunächst kommen die Freunde des ungetrübten Sommerwetters noch auf ihre Kosten. Da scheint die Sonne, es gibt nur lockere Wolken. Aber dann heute am Abend geht das los, aber ganz vereinzelt im Norden. Mhm. Also im Siegerland, im Westerwald, auch in der Nordeifel, im Taunus. Da kommen Gewitter rein, die es durchaus in sich haben. Also da kann es ganz vereinzelt stellenweise krachen. Das ist wieder so typisch. Hier und da ist es trocken im Nachbarort kann es ordentlich schütten. Also das ist der erste, der erste Flecken in diesem schönen Sommerwetter heute. Bei allerdings noch heißen Temperaturen. Am Oberrhein schaffen wir die 33 Grad.
0: Mhm. Also das wird noch mal ein bisschen heißer dann als gestern zum Beispiel. Deshalb war es da eben auch so angenehm.
1: Ja.
0: Du sagst, da geht es los mit den Gewittern. Das heißt, Richtung Wochenende oder am Wochenende ganz konkret, ziehen die dann richtig rein in den Südwesten?
1: Ja, das geht natürlich immer wieder sehr unterschiedlich. Morgen am Samstag gibt es vom Rheinland etwa bis zur Kurpfalz, bis zur Main-Tauber-Region ein ziemlich hohes Gewitterrisiko morgen Nachmittag, denn die Luft ist sehr schwül, immer noch mal bis 33 Grad. Weiter im Süden ist es noch trocken, aber am Sonntag, da kriegt dann jeder was ab. Da kommen zum Teil heftige Gewitter rein, bei 21 bis 31 Grad, so ein richtiger Dampftag, ne? Das kennen wir. Ein bisschen Sonne, ja, aber dann eben vor allem nachmittags und abends zum Teil wirklich kräftige Gewitter.
0: Und anstrengend wird's, wenn ich das richtig rausgehört habe bei dir,
1: genau.
0: Stefan. Du hast das natürlich für uns im Blick. Danke dir für den Moment. 6:47 Uhr gleich.

wünsche Ihnen einen schönen guten Morgen. Hier ist SWR 4 am Freitag. 7:07 ist es. Und Vorsicht bitte auf der A8 Karlsruhe Richtung Stuttgart. Zwischen Pforzheim Ost und Pforzheim Süd ist eine ungesicherte Unfallstelle. Die linke Spur ist aktuell blockiert. Hier bitte gut aufpassen.

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1: Mit Beate Hirt. Guten Morgen. Die Natur ist wahnsinnig vielfältig. Das kann man in diesen Tagen auch bei vielen Aktionen rund um die Woche der Artenvielfalt erleben. Allein für Mainz habe ich für heute 5 Veranstaltungen entdeckt. Einen Workshop über Wildkräuter, einen zu den vielen verschiedenen Pflanzensamen, ein Workshop, bei dem man Vogelnistkästen bauen kann und ein anderer, bei dem es um Igelhäuser geht. Und schließlich einen Stadtteilrundgang zu besonderen Orten der Artenvielfalt. Ehrlich gesagt kann ich mich kaum entscheiden, wohin ich gehen möchte. An anderen Orten in Rheinland-Pfalz gibt es noch viele weitere Angebote zum Mitmachen bei dieser Woche der Artenvielfalt. Noch bis Sonntag geht sie. Die Vielfalt ist so wichtig, das begreifen wir immer mehr. Wenn es nur noch Monokulturen gäbe in der Landwirtschaft, wenn immer mehr Arten von Pflanzen, Insekten oder Vögeln verschwinden, dann ist die Welt nicht nur weniger schön, sie wird auch gefährlicher für uns Menschen. Wir brauchen die Vielfalt. Wir brauchen die Insekten, die unsere Nahrungspflanzen bestäuben. Wir brauchen die Vielfalt der Natur sogar, um Medikamente herstellen zu können. Für mich als Christin ist die Vielfalt der Natur auch etwas, was Gott geschaffen hat und was ich schon deswegen genießen und schützen will. Im berühmten Sonnengesang des heiligen Franz von Assisi heißt es: Gelobt seist du, mein Gott, durch unsere Schwester Mutter Erde, die uns erhält und lenkt und vielfältige Früchte hervorbringt und bunte Blumen und Kräuter. Der orthodoxe Patriarch Bartholomäus hat es einmal eine Sünde genannt, dass Menschen die biologische Vielfalt in der göttlichen Schöpfung zerstören. Die Vielfalt nicht zerstören, sondern bewahren. Das kann in dieser Woche sogar richtig Spaß machen. Ich jedenfalls freue mich darauf, an einer Veranstaltung zur Aktionswoche der Artenvielfalt teilzunehmen. Ich muss mich nur noch entscheiden. Für Igelhäuser, Wildkräuter oder den Stadtrundgang. Beate Hirt, Mainz, Katholische Kirche.
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2: 7 Uhr im Studio Susanne Kimmel. Bundespolitiker fordern klare Worte zu den Vorgängen in der Türkei. Nach einer Explosionswarnung im Rhein-Hunsrück-Kreis gibt die Feuerwehr Entwarnung. Das Wetter in Rheinland-Pfalz sonnig, gegen Abend im Norden einzelne Gewitter, maximal 28 bis 32 Grad. Die aktuellen Entwicklungen in der Türkei sorgen für Kritik in Berlin. Außenpolitiker im Bundestag drängen darauf, dass die Bundesregierung eine klare Haltung zeigt. Was in der Türkei politisch passiere, sei autoritär. Aus Berlin berichtet Markus Sambale.
3: Die größte türkische Oppositionspartei CHP steht massiv unter Druck. Ein Gericht setzte den Parteichef ab. Die türkische Polizei stürmte die Parteizentrale. Das Auswärtige Amt hier in Berlin nannte die Vorgänge irritierend. Die Bundesregierung setze aber weiter darauf, die Partnerschaft zwischen der Türkei und der EU auszubauen. Cansu Özdemir von der Linken sagte dem ARD-Hauptstadtstudio, gerade Deutschland müsse die demokratischen Kräfte in der Türkei klarer unterstützen. Ähnlich äußerte sich die Grünen-Abgeordnete Deborah Düring. Die Bundesregierung dürfe gegenüber der Regierung Erdogan nicht schweigen.
2: Israel will nicht mehr mit UN-Generalsekretär Guterres zusammenarbeiten. Hintergrund sind dessen Aussagen, Israel setze sexualisierte Gewalt gegen palästinensische Häftlinge ein. Die Regierung in Tel Aviv streitet das ab und nennt die Vorwürfe ungeheuerlich. Man werde erst wieder mit dem UN-Büro Kontakt aufnehmen, wenn die Amtszeit von Generalsekretär Guterres beendet sei. Der weltweite Passagierflugverkehr ist im April im Vergleich zum Vorjahresmonat leicht zurückgegangen. Nach Angaben des Internationalen Airline-Verbands um gut 3%. Gründe dafür seien der Krieg im Iran und die gestiegenen Treibstoffpreise. Allerdings war die Entwicklung geografisch sehr unterschiedlich. So stieg das Luftverkehrsaufkommen zum Beispiel in Europa sogar leicht an. Für die Entwicklung von Kindern macht es nach Angaben eines internationalen Forschungsteams keinen Unterschied, ob Mütter berufstätig sind oder nicht. Das berichtet die Fachzeitschrift Science. Am wichtigsten für die Entwicklung der Kinder ist demnach die Qualität der Arbeitsstelle. Vor allem in Haushalten mit geringem Einkommen gilt, je stabiler und besser die Arbeitsbedingungen für die Mutter, desto eher profitierten die Kinder in ihrer Entwicklung. Nach einer Explosionswarnung für Gondershausen im Rhein-Hunsrück-Kreis haben die Behörden Entwarnung gegeben. Das Leck in einer Gasleitung konnte die Feuerwehr am Abend dichten. Die betroffenen Anwohner durften damit nach mehreren Stunden zurück in ihre Häuser. Bei Baggerarbeiten mit einer sogenannten Erdrakete war die Leitung gestern Nachmittag beschädigt worden. Das ausströmende Gas drang daraufhin auch in Häuser und Wohnungen ein. Messungen der Feuerwehr ergaben am späten Abend dann keine erhöhten Werte mehr. Die Zeit ist 7:03 Uhr.
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4: Vorsicht auf der A8 Karlsruhe Richtung Stuttgart. Zwischen Pforzheim Ost und Pforzheim Süd eine ungesicherte Unfallstelle. Die linke Spur ist noch immer blockiert. A60 Mainz Richtung Rüsselsheim. Zwischen Bischofsheim und Rüsselsheimer Dreieck ein defekter PKW auf der linken Spur. Auch noch im Baustellenbereich. 3 Kilometer stockender Verkehr. Und A67 Mönchhof Dreieck Richtung Darmstadt. Zwischen Mönchhof Dreieck und Rüsselsheimer Dreieck ein defekter PKW auf der rechten Spur. Aktuell 1 Kilometer Stau. Allen unterwegs wünsche ich gute Fahrt.
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4: In Balingen ist es noch schön frisch. Wolken und 8 Grad. In Isny scheint die Sonne bei 7 Grad. Montabaur sonnig 11 und in Wittlich leichte Bewölkung 10 Grad. Jetzt ins Wetterstudio zum Kollegen Stefan Bender.
5: Guten Morgen. Auch heute strömt sehr warme Luft aus Südeuropa zu uns. In der Schneifel steigen die Temperaturen bis 27 Grad. Und in Rahlingen oder rund um Bernkastel, Kues und Nittel geht es bis 32 Grad hoch. Dabei scheint zunächst überall die Sonne. Im Tagesverlauf wird das Ganze schwül und am Abend entwickeln sich vereinzelt heftige Gewitter. Auch am Wochenende ist die Luft feucht und warm und neben der Sonne sind immer mal wieder Schauer- und Gewitterwolken unterwegs. Örtlich sind Unwetter möglich.
4: Ich danke dir, Stefan.
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4: Einen schönen guten Morgen wünsche ich Ihnen. Guten Start in den Freitag. Und Sie konnten ja abstimmen in unserem wunderbaren SWR4 WhatsApp-Kanal, mit welchem Hit wir jetzt starten um kurz nach 7. Mit Alan Parsons Project Don't Answer Me, mit Night Fever von den Bee Gees oder mit den Carpenters Please Mr. Postman. Und gewonnen haben die Bee Gees Night Fever, Klassiker aus den 70ern. Gute Wahl.
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0: Schönen guten Morgen. Gemeinsam geht's Richtung Wochenende mit dem schönsten Musikmix. Und wir freuen uns natürlich immer, wenn wir Ihnen gut tun, wenn SWR 4 den Tag verschönert. Ute aus Ditzingen zum Beispiel ist ganz zufrieden.
1: Also ich finde gut die Musik sowieso. Dann finde ich toll, dass man einfach regional immer auf dem Laufenden ist. Einfach ein gute Laune-Sender. Ich liebe ihn. Und ich liebe Ihre ganzen Moderatoren und Innen.
0: Vielen Dank für das schöne Lob. Und die SWR 4 Musik, die macht bei Ute halt auch so schön die Jugend nochmal lebendig.
1: Ja, das sind einfach Erinnerungen und man kennt alle Lieder, man kann sie gleich mitsingen und das ist einfach gut.
0: Na, wir versprechen, wir machen so weiter und bringen auch an diesem sonnigen Freitag wieder Leichtigkeit zu Ihnen. Jetzt zum Beispiel mit den Bellamy Brothers.

nochmal testen und dann ab in die USA. Unsere Fußballnationalmannschaft will bei uns im Südwesten in WM-Form kommen. Jetzt am Sonntag in Mainz das Testspiel gegen Finnland. Und falls schon ein paar finnische Fans zuhören, ich sag mal, Hyvä huomenta heißt hoffentlich guten Morgen. Hier ist SWR 4. Gestern.

Der Freitagmorgen hier in SWR 4. Wir schauen auf die A5 Karlsruhe Richtung Frankfurt. Zwischen Karlsruhe Nord und Bruchsal liegt ein totes Tier auf dem linken und dem mittleren Fahrstreifen. Fahren Sie bitte vorsichtig. Kommen Sie gut in den Tag. Passen Sie gut auf sich und andere auf.

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2: Es ist 7.30 Uhr.
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4: Aus dem SWR-Studio in Trier mit Andrea Maisberger. Guten Morgen. Der Streit um Wasserentnahmen im Nationalpark Hunsrück-Hochwald geht weiter. Der Vermisste aus Bernkastel-Kues ist wieder da. Das Wetter sonnig, am Abend Gewitter bei bis zu 32 Grad. Seit Jahren gibt es Streit um Wasserentnahmen im Nationalpark Hunsrück-Hochwald. Jetzt hat die zuständige Wasserbehörde den Sprudelunternehmen Hochwald-Sprudel und Schwollener Sprudel die weitere Wasserförderung untersagt. Maximilian Storr berichtet.
5: Die SGD Nord hat einen Antrag der Sprudelunternehmen Hochwaldsprudel und Schwollner Sprudel auf weitere Wasserentnahmen abgelehnt. Nach Angaben der Behörde hätten die Unternehmen nicht ausreichend an einer Umweltverträglichkeitsprüfung mitgewirkt und unvollständige Unterlagen eingereicht. Nach Auffassung der SGD Nord dürfen die Firmen deshalb vorerst kein Wasser mehr aus ihren Brunnen im Nationalpark fördern. Die Unternehmen weisen die Vorwürfe zurück und haben das Verwaltungsgericht Koblenz eingeschaltet. Dort soll nun geklärt werden, ob bis zu einer endgültigen Entscheidung weiter Wasser aus dem Nationalpark gefördert werden darf.
4: Viele Lehrerinnen und Lehrer im Land kritisieren die Aufsichts- und Dienstleistungsdirektion für ihren Umgang mit Kritik an Missständen in den Schulen. Gegenüber Journalistinnen und Journalisten erklärten sie, sie hätten Angst, ihre Meinung öffentlich zu sagen. Der neue ADD-Chef Andreas Kruppert will diesem Klima der Angst ein Ende machen.
6: Ich hoffe, dass gerade doch unsere Lehrerinnen und Lehrer ganz selbstbewusst auch ihre Meinung sagen. Das gehört zu mündigen Menschen dazu. Ich glaube, wir können es schon schaffen, auch den Dialog zwischen den Akteuren nochmal ein Stück weit zu verbessern, uns auch in die Position des anderen reinversetzen. Deswegen glaube ich, geht's jetzt in erster Linie auch mal darum, nochmal zueinander zu finden, denn das sollte eine Selbstverständlichkeit sein, dass wir weder von der einen noch von der anderen Seite aus in irgendeiner Art und Weise Ängste schüren.
4: Im SWR-Interview äußert sich Andreas Kruppert auch zu den Vorwürfen gegen die ADD beim Krisenmanagement rund um die Flutkatastrophe 2021. Das ganze Interview steht online unter SWR Trier. Ein vermisster 83-jähriger Mann aus Bernkastel-Kues ist wieder da. Laut Polizei hatte ein Anwohner den Mann gesehen. Er war verletzt und befand sich in einer hilflosen Lage in unwegsamem Gelände. Die Feuerwehr konnte den Mann bergen, er kam ins Krankenhaus.
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4: Heute scheint im westlichen Rheinland-Pfalz nochmal verbreitet die Sonne. Die Temperaturen liegen dann zwischen 28 Grad in Wallenborn und 32 Grad in Saarburg. Im Laufe des Abends und in der ersten Nachthälfte können dann über die Eifel hinweg Gewitter ziehen.
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2: Vorsicht bitte auf der B19 B492 Ahlen-Gundelfingen an der Donau zwischen A7 Gingen-Herbrechtingen und dem Abzweig nach Gingen an der Brenz. Da waren sie jetzt die vielen Gs. In beiden Richtungen Gefahr durch verschmutzte Fahrbahn. A60 Mainz Richtung Rüsselsheim zwischen Mainspitz-Dreieck und Rüsselsheimer Dreieck. Ein defekter PKW auf der linken Spur im Baustellenbereich. 3 Kilometer streckenweise stockender Verkehr. Fahren Sie vorsichtig, kommen Sie gut an Ihr Ziel.
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2: Guten Morgen, es ist 7:45 und wir spielen jetzt was Schönes. Mundart oder Mumpitz heißt unser Freitagsspiel. Da dürfen Sie gleich erraten, ob die Begriffe und Ausdrücke, die wir Ihnen präsentieren, wirklich Mundart sind oder ob wir uns die nur schön ausgedacht haben. Wir spielen um eine SWR4-Tasse und um ein Digitalradio. Und zum Einstieg geht es um diesen Satz hier. Im Schwäbischen ist ein Pfosten ein Stotze. Ist das Mundart oder Mumpitz? Wenn Sie es wissen, gewinnen Sie mit ein bisschen Telefonglück die SWR4-Tasse und dann spielen Sie mit mir noch ums Digitalradio. Im Schwäbischen ist ein Pfosten ein Stotze. Ist das Mundart oder Mumpitz?
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Mit SWR 4 geht's Richtung Wochenende und da kommen Shoppingfreunde bei einigen verkaufsoffenen Sonntagen auf ihre Kosten. In Konstanz zum Beispiel oder in Bitburg haben die Geschäfte offen. Viel Spaß beim Bummeln und Shoppen.

0: Wow, ganz schön Rückenwind für den Freitagmorgen. Hier ist SWR 4 und ich freue mich jetzt sehr auf eine schöne Runde Mundart oder Mumpitz. Unser Freitagsspiel, da geht es um Begriffe und Redewendungen, die entweder wirklich Mundart sind oder die wir uns einfach nur schön ausgedacht haben. Und das hier war die Einstiegshürde. Im Schwäbischen ist ein Pfosten ein Stotze. Ist das Mundart oder Mumpitz? Lolita Müller aus Neuried spielt heute mit mir. Schönen guten Morgen, Frau Müller. Grüß Sie.
1: Guten Morgen.
0: Wie ist es denn mit dem Stotze? Ist es Mundart oder ist es Mumpitz?
1: Ich sag Mundart.
0: Sie sagen Mundart und damit gibt es das erste Bing und es gibt die SWR 4-Tasse für Sie. So weit sind Sie schon mal gekommen. Ja, sehr gern. Und ich hoffe, Sie haben Lust weiterzuspielen.
1: Ja.
0: Viermal sollten Sie noch richtig liegen und Sie haben 44 Sekunden Zeit. Das heißt, am besten nicht lang überlegen, sondern dem Bauchgefühl folgen und ganz schnell Mundart oder Mumpitz sagen. Alles klar? Dann legen wir zusammen los, Frau Müller. Ich bin an Ihrer Seite, keine Sorge.
1: Danke.
0: In der Eifel ist ein Kleiderbügel ein Knobholz. Mundart oder Mumpitz?
1: Mundart.
0: In der Kurpfalz ist die Brücke die Brick.
1: Mundart.
0: Im Schwäbischen ist die Erdbeere die Raude Bär.
1: Mundart.
0: Okay. Im Alemannischen sagt man statt oft auch häufig. Okay. Im Hunsrück ist eine Mücke eine Stechflach.
1: Mundart.
0: Wenn in Oberschwaben etwas richtig ist, dann ist es Rät.
1: Mundart.
0: Und die Tauberfrank ist der Blumentopf der Blumse. Oh, Frau Müller, Sie haben es gehört, da hinten war schon der Piepser.
1: Ah ja.
0: Ihre Uhr war fast abgelaufen, Frau Müller, und dann haben Sie aber hier noch. Sie sind über die Ziellinie gesprintet noch. Hervorragend, herzlichen Glückwunsch.
1: Super, vielen, vielen Dank, freue mich sehr.
0: Jetzt haben wir aber beide Puls, oder, Frau Müller?
1: Ja, ich habe jetzt einen Herzklopfer.
0: Ich auch. Ich bang doch immer mit meinen Mitspielerinnen und Mitspielern, dass das auch klappt. Frau Müller, richtig abgeräumt, die Tasse kommt, das Radio kommt und Sie haben es richtig schön spannend gemacht. Sehr, sehr schön. Hoppsa, jetzt geht alles durcheinander. Sehr, sehr schön haben Sie das gemacht. Viele Grüße an Sie und jetzt viel Spaß weiter hier mit SWR 4. Yesterday.

ganz sanft hingetupft. Peter, Paul und Mary im schönsten Musikmix. Hier ist SWR 4 am Freitagmorgen. 7 vor 8 haben wir es. Allen einen guten Start.

0: Früher hat man sich einfach zusammengesetzt und miteinander gesprochen.
1: Es wird überall nur noch diskutiert, es wird nicht mehr miteinander gesprochen, es wird nur noch übereinander gesprochen.
0: Heute fällt uns das oft schwer.
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12: 8 Uhr im Studio Susanne Kimmel. Büromitarbeiter könnten aus Sicht von Wirtschaftsforschern länger am Tag arbeiten. Die Brennerautobahn zwischen Deutschland und Italien wird morgen gesperrt. Das Wetter in Rheinland-Pfalz sonnig, gegen Abend im Norden einzelne Gewitter, maximal 28 bis 32 Grad. In der Diskussion über die Zukunft des 8-Stunden-Tags hat das Institut der Deutschen Wirtschaft jetzt einen neuen Vorschlag gemacht. Es plädiert dafür, die Arbeitszeit zunächst nur für Bürojobs zu erweitern, denn dort drohten keine Gesundheitsrisiken. Aus der SWR Wirtschaftsredaktion Michael Herr.
13: Eigentlich plant die Bundesregierung, die Arbeitszeitgesetze zu reformieren. Anstelle des 8-Stunden-Tages soll es in Zukunft eine wöchentliche Höchstarbeitszeit geben. Das soll den Beschäftigten und den Unternehmen mehr Flexibilität bringen. Doch in der Koalition gibt es Streit über die Pläne. Zur gleichen Zeit zeigt nun eine Umfrage, mehr als jeder zweite Beschäftigte in Deutschland möchte eigentlich kürzer arbeiten. Bei Männern mit Kind haben sogar 63% der Befragten diesen Wunsch. Das ist das Ergebnis einer repräsentativen Befragung, die der Deutsche Gewerkschaftsbund in Auftrag gegeben hat.
12: Die Brennerautobahn ist morgen gesperrt, und zwar zwischen 11 und 19 Uhr. Grund ist eine Demonstration von Anwohnern gegen Verkehrslärm. Dazu sperrt die Tiroler Landesregierung auch den Durchgangsverkehr auf den parallel verlaufenden Straßen. Die Brennerautobahn ist eine der wichtigsten Verkehrsachsen zwischen Deutschland und Italien. 14 Millionen Fahrzeuge nutzen sie jedes Jahr. Die aktuellen Entwicklungen in der Türkei sorgen für Kritik in Berlin. Außenpolitiker im Bundestag drängen darauf, dass die Bundesregierung eine klare Haltung zeigt. Was in der Türkei politisch passiere, sei autoritär. Markus Sambale berichtet.
14: Die größte türkische Oppositionspartei CHP steht massiv unter Druck. Ein Gericht setzte den Parteichef ab. Die türkische Polizei stürmte die Parteizentrale. Das Auswärtige Amt hier in Berlin nannte die Vorgänge irritierend. Die Bundesregierung setze aber weiter darauf, die Partnerschaft zwischen der Türkei und der EU auszubauen. Cansu Özdemir von der Linken sagte dem ARD-Hauptstadtstudio, gerade Deutschland müsse die demokratischen Kräfte in der Türkei klarer unterstützen. Ähnlich äußerte sich die Grünen-Abgeordnete Deborah Düring. Die Bundesregierung dürfe gegenüber der Regierung Erdogan nicht schweigen.
12: Auf dem Hambacher Schloss beginnt im Beisein von Bundespräsident Steinmeier heute das Neustädter Fest der Demokratie. Mit einer ganzen Reihe von Veranstaltungen wird am Wochenende an die Freiheitsbewegung von 1832 erinnert, als zehntausende Menschen für Demokratie und Mitbestimmung eintraten. Steinmeier hält am Abend auf dem Hambacher Schloss die Laudatio für den diesjährigen Freiheitspreisträger, den früheren polnischen Justizminister und Menschenrechtsaktivisten Bodnar. Soweit die Nachrichten für Rheinland-Pfalz und die Zeit 8.03 Uhr.
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15: Wir starten auf der A3 Frankfurt Richtung Köln zwischen Rauenheim und dem Wiesbadener Kreuz. Eine Ölspur im Baustellenbereich, 2 Kilometer Stau. Die B28 Freudenstadt Richtung Straßburg ist zwischen Kehl und der Europabrücke wegen eines Polizeieinsatzes blockiert. B9 in Koblenz, Römerstraße bis Europabrücke, zwischen Oberwerth und Europabrücke stockender Verkehr. Verzögerung hier bis zu 25 Minuten. Planen Sie das ein, wenn es denn noch geht. Ich wünsche allen unterwegs gute Fahrt. Kommen Sie sicher an.
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15: Da schauen wir um 8 Uhr, genau, nach Backnang 12 Grad, in Isny sonnig 11, Singhofen 13 Grad, Oberwesel sonnig 12 Grad, da stand gerade nämlich 7 Uhr. Ich dachte aber, Mensch, wir sind doch schon ein Stückchen weiter. Also, der Morgen ist recht angenehm, man kann noch durchatmen und wie es weitergeht, weiß Stefan Bender.
16: Guten Morgen, auch heute strömt sehr warme Luft aus Südeuropa zu uns. In der Schneifel steigen die Temperaturen bis 27 Grad und in Ralingen oder rund um Bernkastel, Kurs und Nittel geht es bis 32 Grad hoch. Dabei scheint zunächst überall die Sonne. Im Tagesverlauf wird das Ganze schwül und am Abend entwickeln sich vereinzelt heftige Gewitter. Auch am Wochenende ist die Luft feucht und warm und neben der Sonne sind immer mal wieder Schauer- und Gewitterwolken unterwegs. Örtlich sind Unwetter möglich.
15: Ich danke dir, Stefan.
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15: Einen schönen guten Morgen am 29. Mai. Heute ist der Tag der Nachbarschaft. Und da können wir uns ja alle mal überprüfen. Wie ist denn unser Verhältnis zu den Nachbarn? Schenken wir denen ein Lächeln? Schenken wir denen ein gutes Wort? Helfen wir mal aus, wenn's klemmt? Oder lebt jeder so vor sich hin? Ist ja leider oft so. Naja, wir tun heute ein bisschen was für die gute Nachbarschaft. Hier ist SWR 4. Schön, dass Sie dabei sind.
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0: So schön. 7:45 ist es am Freitagmorgen hier ist SWR 4. Die spontane Starthilfe fürs Auto, das geliehene Ei fürs Sonntagsfrühstück oder das offene Ohr nach einem langen, vielleicht auch mal schweren Tag. Nette Nachbarn sind einfach was Tolles. Und zum Tag der Nachbarschaft feiern wir heute genau diese kleinen, schönen Momente und sagen einfach mal Danke.
1: Hallo, ich bin die Karin. Und ich möchte mich heute recht herzlich bei meiner Frau und Nachbarin bedanken, bei der lieben Susi, weil sie immer für mich da ist. Ich drücke sie ganz lieb und feste und auch den Andi und auch den Cosmo. Wenn es mir schlecht geht, das sehen die mir schon an der Nasenspitze an und dann sind sie einfach für mich da. Nehme mich mal in den Arm, kochen für mich oder holen auch mal die Mülltonne rein.
2: Hallo, ich bin der Wolfgang und meine Nachbarn sind so großartig. Die achten immer darauf, dass immer alles sauber ist und kümmern sich um jeglichen Lichtschalter, jede offene Tür und kümmern sich darum, dass das Haus einfach in Ordnung ist, ohne dass ihnen irgendjemand dafür Danke sagt. Und deswegen von mir Dankeschön.
3: Hallo, ich bin die Lisa und ich wollte mich schon immer mal bei meinen Nachbarn Olga und Adi bedanken, weil wir immer wissen, dass sie für uns da sind und wir jederzeit klingeln können. Und Adi und Olga sind immer für die Kinder da, wenn wir mal einen Babysitter brauchen oder die Kinder früher aus dem Kindergarten abgeholt werden müssen, dann können wir uns darauf verlassen, dass wir da eine helfende Hand haben.
0: Ist das schön. Ich hoffe, Sie haben genauso nette Nachbarn wie gerade gehört und können vielleicht bald mal wieder in der Sonne zusammen auf die gute Nachbarschaft anstoßen. Und über swr4.de können Sie Ihre Nachbarn natürlich gerne grüßen. Schreiben Sie auch gerne dazu, warum es gute Nachbarn sind. Und zum Tag der Nachbarschaft gibt es von uns natürlich den schönsten Musikmix. Jetzt mit T-Rex. Hier ist SWR 4. Ich wünsche Ihnen einen schönen guten Morgen. 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

Einen schönen guten Morgen, SWR 4 am Freitag. Vorsicht bitte auf der A5 Basel Richtung Karlsruhe. Zwischen Herbolzheim und Rust eine ungesicherte Unfallstelle auf der linken Spur.

0: Es ist 8.30 Uhr.
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2: Aus dem SWR-Studio in Trier mit Andrea Maisberger. Guten Morgen. Der Revisionsprozess im Mordfall Steffen Braun geht weiter. Es gibt Streit um die Wasserentnahme im Nationalpark Hunsrück-Hochwald. Das Wetter, viel Sonne, am Abend Gewitter bei bis zu 32 Grad. Am Landgericht Trier wird heute ein weiterer Täter im teilweise neu aufgerollten Prozess um den Mordfall Steffen Braun als Zeuge gehört. Dabei geht es weiterhin um die Frage, ob die Mutter eines der beiden verurteilten Jugendlichen für die Tat stärker verantwortlich ist als bisher festgestellt. Lynn Benson berichtet.
3: Der Zeuge hatte die Tat in der Silvesternacht 2022 gemeinsam mit seinem Halbbruder, dem Sohn der Angeklagten, begangen. Beide wurden dafür bereits 2024 rechtskräftig wegen Mordes verurteilt. Die Staatsanwaltschaft hatte Revision eingelegt. Der Bundesgerichtshof hat daraufhin beschlossen, es müsse geklärt werden, ob die Angeklagte ihren damals minderjährigen Sohn von der Tat hätte abhalten müssen. Dieser hatte bereits an einem der vergangenen Prozesstage ausgesagt und von Streit und Gewalt in der Familie berichtet, vor allem wenn Steffen Braun Alkohol getrunken habe. Ein Urteil gegen die Mutter wird Anfang Juli erwartet.
2: Seit Jahren gibt es Streit um Wasserentnahmen im Nationalpark Hunsrück-Hochwald. Jetzt hat die zuständige Wasserbehörde den Sprudelunternehmen Hochwaldsprudel und Schwollener Sprudel die weitere Wasserförderung untersagt. Maximilian Storm mit den Einzelheiten.
4: Die SGD Nord hat einen Antrag der Sprudelunternehmen Hochwaldsprudel und Schwollener Sprudel auf weitere Wasserentnahmen abgelehnt. Nach Angaben der Behörde hätten die Unternehmen nicht ausreichend an einer Umweltverträglichkeit mitgewirkt und unvollständige Unterlagen eingereicht. Nach Auffassung der SGD Nord dürfen die Firmen deshalb vorerst kein Wasser mehr aus ihren Brunnen im Nationalpark fördern. Die Unternehmen weisen die Vorwürfe zurück und haben das Verwaltungsgericht Koblenz eingeschaltet. Dort soll nun geklärt werden, ob bis zu einer endgültigen Entscheidung weiter Wasser aus dem Nationalpark gefördert werden darf.
2: Ein vermisster 83-jähriger Mann aus Bernkastel-Kues ist wieder da. Laut Polizei hatte ein Anwohner den Mann gesehen. Er war verletzt und befand sich in einer hilflosen Lage in unwegsamem Gelände. Die Feuerwehr konnte den Mann bergen. Er kam ins Krankenhaus.
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2: Heute scheint im westlichen Rheinland-Pfalz nochmal verbreitet die Sonne. Es wird ziemlich schnell sehr warm. Die Temperaturen erreichen 28 Grad in Wallenborn und 32 Grad in Saarburg. Im Laufe des Abends kann es dann einige Gewitter, vor allem in der Eifel, geben. Es besteht dann auch die Gefahr von heftigem Starkregen und Sturmböen.
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5: Vorsicht, auf der A5 Karlsruhe Richtung Frankfurt, am Kreuz Waldorf, auf der Überleitung zur A6 Richtung Mannheim, Gefahr durch Straßenschäden. Vorsicht auf der A5 Basel Richtung Karlsruhe, zwischen Herbolzheim und Rust, eine ungesicherte Unfallstelle auf der linken Spur. Die B28 Freudenstadt Richtung Straßburg ist zwischen Kehl und der Europabrücke wegen eines Polizeieinsatzes blockiert. Allen unterwegs gute Fahrt, fahren Sie vorsichtig.
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5: Guten Morgen, heute ist der Tag der Nachbarschaft und ich merke schon, Nachbarschaft wird bei uns im Südwesten richtig gelebt. Ulrike aus Impflingen hat mir geschrieben, guten Morgen, ich habe eine super gute Nachbarschaft, gehe jeden Tag um 15 Uhr zu Familie Hahn zum Kaffee trinken. Oft bringe ich einen selbstgebackenen Kuchen mit. Wir haben gute Gespräche und wir sind immer füreinander da. Toll, danke Ulrike, Grüße nach Impflingen, natürlich auch an die Nachbarn.
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0: Schönen guten Morgen, hier ist SWR 4 am Freitag. Das Wetter wird heute nochmal richtig schön, wunderbar sommerlich. Freibadwetter. Einfach richtig schön. Und was gibt's im Freibad? Natürlich die legendären Freibad-Pommes.
1: Es schmeckt wie die Kindheit.
2: Schmecken besser als andere Pommes.
3: Irgendwie, wenn man einfach ins Freibad geht, dann ist es so ein cooles Gefühl, wenn man sich Pommes holt und dann am Platz legt und einfach so entspannt und dabei Pommes isst.
4: Die Pommes schmecken sehr gut. Das sind Kindheitsgefühle, die gibt's schon immer. Ich esse jetzt ohne Ketchup-Mayo, ein bisschen Kalorien sparen.
0: Kalorien sparen beim Pommes essen? Nee. Also entweder ganz oder gar nicht, oder? Mit Ketchup und Mayo. Das volle Programm.

0: lässige Sommermusik. Passt doch alles zusammen hier in SWR 4. 8.44 Uhr ist es ja. Und ich habe gerade gesagt, heute Freibadwetter, Badeseewetter. Und ich glaube, da widerspricht mir auch Stefan Bender im Wetterstudio nicht. Hoffentlich. Nochmal schön.
1: Nein. Morgen, Stefan. Ich würde mich hüten dafür. Davor. Also die Pommes im Schwimmbad schmecken heute, glaube ich, ganz besonders gut. Da bin ich überzeugt.
0: Und
1: das
0: bitte?
1: Wird durchweg sonnig heute, mit einer Ausnahme. Im Norden gibt es ein paar Gewitter am Abend, aber ja, sie sind anständig.
0: Wunderbar. Ich hatte gerade so eine kleine Unterbrechung, deshalb habe ich dir hier dazwischen geredet. Wollte dich aber beim Pommesessen natürlich nicht stören. Wie ist es morgen, Stefan? Wir haben ja Gewitter am Horizont, zumindest am Wetterbericht-Horizont. Kommen die heute schon, kommen die morgen? Gib uns da mal ein bisschen Sicherheit.
1: Also heute Abend, jawohl, im Norden des Landes, vom Siegerland bis zur Kurpfalz etwa. Und dann morgen müssen wir generell im Rheinland aufpassen, bis zu einer Main-Tauber-Region, also im nördlichen Baden-Württemberg, kommen am Nachmittag einzelne Gewitter. Und ich betone das Einzelne, das ist keine Gewitterfront. Man kann auch morgen in den Baggersee oder ins Schwimmbad gehen. Man muss halt ab den Nachmittagsstunden schon mal den Himmel im Blick behalten. Und das sieht man dann schon, wenn die kommen. Aber morgen auch nochmal ein schönes Badewetter bei bis zu 33 Grad.
0: Ja, ganz wichtig ist uns ja, dass wir keine Panik machen. Es kann Gewitter geben und man weiß ja selber, wenn man den Himmel ein bisschen im Blick behält, ganz schneller Blick auf Sonntag, da wird es richtig schwül und da gibt es dann auch mehr Gewitter.
1: Da wird es turbulenter, jawohl. Das sind schon heftigere Gewitter unterwegs. Da müssen wir wirklich aufpassen. 31 Grad in der Spitze, da ist ordentlich Energie drin und es kann Starkregen geben.
0: Okay, alles klar. Aber jetzt erst nochmal Freude auf die Freibad-Pommes mit Ketchup oder mit Mayo, Stefan?
1: Also ich nehme meistens beides. Und der kleine Chlorgeruch, das macht's aus.
0: Ja, guter Mann, danke dir. 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

Schöne Oldie aus den 60ern hier in SWR 4 im schönsten Musikmix. Jetzt nehme ich sie mit in die 70er. Kiss You All Over, Exile hier am Freitagmorgen. Bin gerade ganz glücklich. Frischer Kaffee wurde mir gerade hier ins Studio gebracht von einer ganz, ganz netten Kollegin. Da sage ich mal Dankeschön und allen da draußen einen guten Morgen.

SWR 4 um 4 vom 9. Wir müssen auf die A81 schauen, Heilbronn Richtung Stuttgart. Zwischen Pleitelsheim und Ludwigsburg Nord steht ein defekter LKW auf der rechten Spur. Hier bitte besonders vorsichtig fahren. Kommen Sie sicher an Ihr Ziel. 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
1: 9 Uhr im Studio Susanne Kimmel. Büromitarbeiter könnten aus Sicht von Wirtschaftsforschern länger am Tag arbeiten. Koblenz verwirft eine Klage gegen die Outlet-Erweiterung in Montabaur. Das Wetter in Rheinland-Pfalz meist sonnig bei maximal 33 Grad. Am Abend im Norden erste Gewitter. In der Diskussion über die Zukunft des 8-Stunden-Tags hat das Institut der Deutschen Wirtschaft jetzt einen neuen Vorschlag gemacht. Deren Experte Stettes plädiert in den Funke-Medien dafür, die Arbeitszeit zunächst nur für Bürojobs zu erweitern, denn dort drohten keine Gesundheitsrisiken. Aus der SWR-Wirtschaftsredaktion Michael Herr.
2: Eigentlich plant die Bundesregierung, die Arbeitszeitgesetze zu reformieren. Anstelle des 8-Stunden-Tages soll es in Zukunft eine wöchentliche Höchstarbeitszeit geben. Das soll den Beschäftigten und den Unternehmen mehr Flexibilität bringen. Doch in der Koalition gibt es Streit über die Pläne. Zur gleichen Zeit zeigt nun eine Umfrage, mehr als jeder zweite Beschäftigte in Deutschland möchte eigentlich kürzer arbeiten. Bei Männern mit Kind haben sogar 63% der Befragten diesen Wunsch. Das ist das Ergebnis einer repräsentativen Befragung, die der Deutsche Gewerkschaftsbund in Auftrag gegeben hat.
1: Im Iran-Krieg gibt es unterschiedliche Angaben über den Stand der Verhandlungen. Die iranische Seite hat westliche Medienberichte über eine vorläufige Einigung zurückgewiesen. US-Vizepräsident Vance spricht dagegen von vielen Fortschritten. Allerdings gehe es wegen sprachlicher Details noch hin und her, so Vance. Wann und ob Präsident Trump ein Abkommen unterzeichne, sei schwer vorherzusagen. Im Raum steht offenbar eine Verlängerung der derzeitigen Waffenruhe um 60 Tage. Während des Champions-League-Finales am Samstag in Budapest werden tausende Einsatzkräfte die Stadt Paris absichern. Das hat das französische Innenministerium angekündigt. Im Finale spielt Paris Saint-Germain gegen den FC Arsenal. Als Paris die Champions League letztes Jahr gewonnen hat, hatte es in der französischen Hauptstadt massive Ausschreitungen gegeben. Das solle diesmal verhindert werden, heißt es aus dem Innenministerium. Die Schutzregeln für Beschäftigte der Deutschen Post werden um 3 Jahre bis Mitte Juni 2029 verlängert. Nach Angaben der DHL-Tochter hat man sich mit der Gewerkschaft Verdi darauf geeinigt, die Zustellung von Briefen in den kommenden Jahren nicht an Fremdfirmen zu vergeben. Auch Transporte will die Post demnach weiter selbst übernehmen und mindestens 2600 eigene Fahrer beschäftigen. Koblenz wird gegen die Erweiterung des Outlet-Centers in Montabaur nicht, wie zunächst geplant, Klage einreichen. Das hat der Stadtrat mehrheitlich beschlossen. Die Verkaufsfläche des Outlets soll mehr als verdoppelt werden. Experten sehen aber kaum Chancen, dass das vor dem rheinland-pfälzischen Oberverwaltungsgericht verhindert werden kann. Ein Rechtsstreit wäre laut Koblenzer Stadtverwaltung außerdem zu teuer. Zum Schluss die Zeit. Es ist 9.03 Uhr.
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3: Vorsicht auf der A6 Heilbronn Richtung Nürnberg. Zwischen Kochertalbrücke und Ilshofen-Wolpertshausen liegt ein totes Tier auf der linken Spur. Vorsicht auf der A81 Heilbronn Richtung Stuttgart. Zwischen Pleidelsheim und Ludwigsburg-Nord ein defekter LKW auf der rechten Spur. Und im Rems-Murr-Kreis ist die L1193 zwischen Fellbach und Stuttgart in beiden Richtungen nach einem Straßenbahnunfall gesperrt. Passen Sie gut auf sich und andere auf. Fahren Sie vorsichtig.
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3: In Stuttgart aktuell 15 Grad, Pavel Wölkchen sind unterwegs, Konstanz bewölkt 18 Grad, Ramstein-Miesenbach meldet leichte Bewölkung 15 und Hermeskeil leicht bewölkt 18 Grad. Die Aussichten jetzt mit Stefan Bender.
4: Guten Morgen. Auch heute strömt sehr warme Luft aus Südeuropa zu uns. In der Schneifel steigen die Temperaturen bis 27 Grad und in Rahlingen oder rund um Bernkastel-Kues und Nittel geht es bis 32 Grad hoch. Dabei scheint zunächst überall die Sonne. Im Tagesverlauf wird das Ganze schwül und am Abend entwickeln sich vereinzelt heftige Gewitter. Auch am Wochenende ist die Luft feucht und warm und neben der Sonne sind immer mal wieder Schauer- und Gewitterwolken unterwegs. Örtlich sind Unwetter möglich.
3: Danke dir, Stefan.
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3: Guten Morgen, heute ist der Tag der Nachbarschaft und ich habe halt so lachen müssen über die Nachricht von Renate aus Burgen. Sie schreibt, gute Nachbarschaft ist, wenn ich zum Nachbarn gehe, um eine Säge zu leihen und nach 3 Stunden stockbesoffen zurückkomme ohne Säge. Das ist wirklich gute Nachbarschaft. Zum Wohl und schönen guten Morgen.
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Großer Hit aus den 80ern, Johnny und Mary im schönsten Musikbinges hier bei SWR 4 am Freitagmorgen. Und jetzt ein 60er-Oldie, der richtig gute Laune macht, Ricky Nelson und seine Mary Lou in SWR 4. 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

0: macht wirklich gute Laune, oder? 14 nach 9, hier ist SWR 4. Vorsicht auf der B27 Tübingen Richtung Stuttgart zwischen Filderstadt Ost und Filderstadt West. Eine Metallstange auf der linken Spur. Die lieben Nachbarn, wir sprechen heute drüber. Oft versteht und hilft man sich. Manchmal gibt's Diskussionen und auch Streit. Na, die nebenan.de Stiftung setzt sich dafür ein, Nachbarschaft stärker, hilfsbereiter und auch lebendiger zu machen. Und die Stiftung organisiert auch Aktionen, um Nachbarn zusammenzubringen. Katharina Roth ist die Geschäftsführerin. Frau Roth, heute am bundesweiten Tag der Nachbarschaft. Gehen wir direkt ins Eingemachte. Wann haben Sie sich das letzte Mal mit Ihren Nachbarn gestritten?
1: Ich war ein bisschen sauer, als vielleicht mal die Musik sehr laut war und ich nachts nicht schlafen konnte. Und da musste ich mal rübergehen und auch ein bisschen deutlichere Worte finden. Aber sonst haben wir eine sehr gute Hausgemeinschaft.
0: Das heißt, Sie sind dann aber schon so eine, die dann im Nachthemd rübergeht und mal schön an die Tür hämmert.
1: Ja, das würde ich schon sagen. Wenn man sagt, man muss vielleicht morgens früh raus haben, hat vielleicht das Gegenüber dann auch mehr Verständnis dafür,
0: und da dass sind man wir, dann sauer ist. Ja, genau. Und da sind wir eigentlich schon mittendrin. Was macht für Sie denn gute Nachbarschaft aus? Offensichtlich auch Ehrlichkeit und Offenheit. Aber was ist denn so der Kern, Frau Roth?
1: Also gute Nachbarschaft, würde ich sagen, ist mit offenen Augen ja durchs Haus zu gehen, durch den Kiez zu gehen, auch mal Menschen zu sehen, die man sonst noch nicht begrüßt hat. Also ich denke, so ein freundliches Hallo und ein positiver Blick in die Welt kann da einfach auch schon viel bewegen und mehr Zusammenhalt auch stiften.
0: Ganz schlimm ist ja diese Anonymität, dass man tatsächlich eben nicht hinschaut und man lebt so nebeneinander her. Manchmal fällt es ja schwer, das aufzubrechen. Haben Sie da einen Rat, wie man es vielleicht schafft, dann doch mal nach links und rechts zu gucken und zu hören?
1: Ja, naja, da ist jetzt ein ganz guter Anlass, der Tag der Nachbarschaft. Und das ist ja ein niedrigschwelliger Anlass, sage ich jetzt mal, um einfach Nachbarn anzusprechen und sagen, ich mache ein kleines Grillfest im Innenhof oder ich backe einen Kuchen und wer möchte mit rausgehen oder jemand auf einen Spaziergang einladen. Da finden ganz viele Aktionen statt. Bei Ihnen im Sendegebiet gibt es da ganz viel. Das kann man einfach auf www.tagdernachbarschaft.com sehen, einfach Postleitzahl eingeben und dann schauen, was da stattfindet.
0: Und dann bin ich mal gespannt, ob der Tag uns ein bisschen näher bringt. Und weil Sie vorhin gesagt haben, Sie sind mal rüber zu den Nachbarn und haben an die Tür geklopft und gesagt, das ist zu laut. Wann hat sich jemand über Sie beschwert und warum?
1: Tatsächlich auch unser Vermieter, weil meine Kinder die Türen so laut geknallt haben. Aber gut, das hat er dann auch verstanden und da waren die noch ein bisschen kleiner und das hat sich dann auch gelegt.
0: Sehr schön. Katharina Roth, die Geschäftsführerin der nebenan.de Stiftung. Vielen, vielen Dank. Heute der Tag der Nachbarschaft. Vielleicht ja der Tag, um auch mal Ihren Nachbarn Danke zu sagen. Wir liefern dazu den schönsten Musikmix in SWR 4. Schönen guten Morgen.

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0: Es ist 9.30 Uhr.
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2: Aus dem SWR-Studio in Trier mit Andrea Maisberger. Guten Morgen. Der Revisionsprozess im Mordfall Steffen Braun geht weiter. Die Arbeiten an der neuen Hauptfeuerwache in Trier sind im Zeitplan. Das Wetter sonnig, am Abend Gewitter bei bis zu 32 Grad. Am Landgericht Trier wird heute ein weiterer Täter im teilweise neu aufgerollten Prozess um den Mordfall Steffen Braun als Zeuge gehört. Dabei geht es weiterhin um die Frage, ob die Mutter eines der beiden verurteilten Jugendlichen für die Tat stärker verantwortlich ist als bisher festgestellt. Lynn Benson.
3: Der Zeuge hatte die Tat in der Silvesternacht 2022 gemeinsam mit seinem Halbbruder, dem Sohn der Angeklagten, begangen. Beide wurden dafür bereits 2024 rechtskräftig wegen Mordes verurteilt. Die Staatsanwaltschaft hatte Revision eingelegt. Der Bundesgerichtshof hat daraufhin beschlossen, es müsse geklärt werden, ob die Angeklagte ihren damals minderjährigen Sohn von der Tat hätte abhalten müssen. Dieser hatte bereits an einem der vergangenen Prozesstage ausgesagt und von Streit und Gewalt in der Familie berichtet. Vor allem, wenn Steffen Braun Alkohol getrunken habe. Ein Urteil gegen die Mutter wird Anfang Juli erwartet.
2: Die Arbeiten an der Hauptfeuerwache Trier liegen im Zeitplan. Mit Vertretern der Landesregierung, der Kreise der Stadt und der Feuerwehr ist Richtfest gefeiert worden. Dunja von Morsi.
4: In dem Gebäude werden künftig sowohl die Feuerwache als auch der Rettungsdienst untergebracht. Die Feuerwehr Trier rückt eigenen Angaben nach heutzutage pro Jahr zu mehr als 1.600 Einsätzen im Stadtgebiet aus. Der Rettungsdienst verzeichnet sogar mehr als 21.000 Einsätze pro Jahr. In einem weiteren Teil des neuen Gebäudes wird die integrierte Leitstelle unterkommen. Dort werden alle 112-Notrufe der Stadt Trier und der 5 Kreise bearbeitet. Der Bau der gesamten Hauptfeuerwache kostet insgesamt rund 140 Millionen Euro. Die Kosten tragen die Stadt Trier, die Landkreise und das Land Rheinland-Pfalz. Das Gebäude soll im November 2027 fertig sein.
2: 18 neue Regionalzüge entlang der Mosel bekommen künftig die Namen von Städten und Gemeinden aus der Region. Dafür läuft nach Angaben des Zweckverbandes Schienenpersonennahverkehr Rheinland-Pfalz aktuell eine Online-Abstimmung mit 37 Orten zwischen Trier, Koblenz und Perlschengen. Bürgerinnen und Bürger können daran teilnehmen und ihre Stimme abgeben.
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2: Heute scheint überall in der Region die Sonne. Die Temperaturen erreichen 28 Grad in Wallenborn und bis zu 32 Grad in Saarburg. Gegen Abend kann es dann vor allem über der Eifel einzelne Gewitter geben. Dabei besteht dann auch die Gefahr von heftigem Starkregen und Sturmböen.
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0: Schauen wir auf die A61 Ludwigshafen Richtung Koblenz zwischen Gundersheim und Alzey. Baustelle, 4 Kilometer Stau, Verzögerung bis zu 20 Minuten. Vorsicht auf der A81 Heilbronn Richtung Stuttgart zwischen Pleidelsheim und Ludwigsburg Nord. Ein defekter LKW auf der rechten Spur. Und im Rems-Murr-Kreis ist die L1193 zwischen Fellbach und Stuttgart in beiden Richtungen nach einem Straßenbahnunfall gesperrt. Fahren Sie vorsichtig, kommen Sie gut an.
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0: Guten Morgen am Tag der Nachbarschaft. Wir haben schon viel gehört heute Morgen von guten Nachbarn, die das Leben leichter und schöner machen. Na, bei Peter Meuter aus Ötisheim läuft's nicht ganz so gut. Er schreibt, es gibt auch Nachbarn, die einen regelmäßig ärgern. Mein liebster Nachbar hält Hühner und einen Hahn dazu. Der Hahn fängt aktuell morgens um 4.30 Uhr an, wie wild an zu krähen und hört mit kleinen Pausen erst ab 19 Uhr auf. Gespräche bringen nichts. Ich mache das Radio mit SWR 4 dann etwas lauter, um dem Gockel zu sagen, du kannst nicht mal. Aber Herr Meuter, vielleicht mag der Hahn ja, wenn SWR 4 ganz laut läuft. Schwierig, schwierig.
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Der Südwesten feiert das tolle sommerliche Wetter und am Wochenende dann auch mit vielen schönen Festen in Kaiserslautern ist Kerwe, in Heilbronn das Sommerfest der Genossenschaftskellerei oder wenn es besonders lecker werden darf, in Bad Dürkheim ist Street Food Festival. SWR 4 wünscht viel Spaß beim Schlemmen und Spaß haben und noch einen tollen Ausflugstipp im Südwesten gibt's gleich nach den Kings. Ich wünsche Ihnen einen guten Morgen.

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1: Welche Orte im Südwesten sollte man gesehen haben? SWR4-Hörer Jens Bauer hat uns Tauberfranken ans Herz gelegt. Und dort vor allem die Stadt Wertheim. Kennen viele bestimmt, weil es da direkt an der Autobahn das große Outlet gibt. Unterwegsreporter Stefan Nink musste da auch schon ein paar Mal mit seiner Freundin von der A3 runter zum Shoppen. Jetzt hat er sich aber Wertheim mal etwas genauer angeschaut.
2: Was gibt's da zu sehen?
3: Eine ganz entzückende Altstadt an der Mündung von der Tauber in den Main. Enge Gassen, viel Fachwerk, schöne Cafés, tolle kleine Läden. Ich habe mich da sofort wohlgefühlt. Es hat mir richtig gut gefallen in Wertheim. Über allem thront eine ziemlich eindrucksvolle Burg, die man von überall sehen kann. So ein bisschen hat man das Gefühl, die beschütze Wertheim, was übrigens die nördlichste Stadt in Baden-Württemberg ist. Ein paar Schritte dahinter beginnt Bayern.
2: Gibt es einen Aha-Moment?
3: Ja, beim Blick oben von der Burg. Von der kann man ganz wunderbar sehen, wie Wertheim zwischen den Flüssen liegt. Von der einen Seite kommt die Tauber, von der anderen Seite kommt der Main und hinter den letzten Häusern der Stadt fließen die beiden ineinander. Lage, Lage, Lage, heißt es bei den Immobilienmaklern ja immer. Das wussten offenbar auch schon die Stadtgründer im 8. oder 9. Jahrhundert.
2: Und sonst noch?
3: Überall in Wertheim stehen Figuren in verschiedenen Farben und Größen herum. Zuerst habe ich gedacht, es sind Gartenzwerge, die den Daumen einer Hand nach oben halten. Das sind aber gar keine Zwerge, das ist der Wertheimer Optimist. Der soll den Leuten in unseren nicht ganz so dollen Zeiten Mut machen und die Stimmung ein bisschen heben. Bei mir hat das super funktioniert. Ich bin jedenfalls ziemlich gut gelaunt wieder gefahren. Ganz ohne Abstecher in dieses Outlet.
1: Mutmacher und Optimismus können wir wirklich gebrauchen. Und wenn Sie auch einen Ausflugstipp haben oder Ihren Lieblingsplatz im Südwesten mal vorstellen wollen, auf swr4.de können Sie sich melden. Da gibt's alle Infos. 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

richtig schön fröhliche Musik. Die spiele ich hier schon für Stefan Frech, der gleich das SWR4-Mikrofon übernimmt. Um kurz nach 10 freuen wir uns drauf. Ich wünsche Ihnen einen sonnigen Freitag. Kommen Sie dann auch gut in Ihr Wochenende. Am Mikrofon war Jörg Assenheimer. Hat großen Spaß gemacht heute Morgen wieder. Ihnen alles Gute.

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13: 10 Uhr im Studio, Peter Martin Jakob. Die Zahl der Arbeitslosen in Rheinland-Pfalz hat sich im April verringert. Büromitarbeiter könnten aus Sicht von Wirtschaftsforschern länger am Tag arbeiten. Das Wetter in Rheinland-Pfalz sonnig, am Nachmittag von Westen Wolken, abends im Norden Gewittergefahr, 28 bis 33 Grad. Die Zahl der Arbeitslosen in Deutschland ist im Mai im Vergleich zum Vormonat um 58.000 auf 2,95 Millionen gesunken und unterschreitet damit wieder die Marke von 3 Millionen. Das hat soeben die Bundesagentur für Arbeit mitgeteilt. Auf dem Arbeitsmarkt in Rheinland-Pfalz hat sich die Lage zuletzt auch etwas entspannt. Nach Angaben der regionalen Agentur für Arbeit hatte hier im Mai rund 127.600 Menschen keinen Job, rund 2% weniger als im April. Aus der SWR-Wirtschaftsredaktion Florian Dötsch.
14: Die Arbeitslosenquote sank leicht auf 5,5%. Gleichzeitig meldeten die Unternehmen wieder deutlich mehr offene Stellen. Im Mai kamen rund 7.000 neue Jobangebote hinzu, fast 22% mehr als im Vormonat. Trotzdem bleibt die Lage am Arbeitsmarkt angespannt. Die Zahl der offenen Stellen liegt weiter unter dem Vorjahresniveau und auch die sozialversicherungspflichtige Beschäftigung stagniert. Besonders im verarbeitenden Gewerbe und im Handel gingen zuletzt Arbeitsplätze verloren. Positiv entwickelt sich dagegen der Gesundheits- und Sozialbereich.
13: Heute startet in Singapur die wichtigste Sicherheitskonferenz im Asien-Pazifik-Raum, der Shangri-La-Dialog. Verteidigungsminister, Militärs- und Sicherheitsexperten diskutieren 3 Tage über die aktuellen Krisenherde in der Welt. Aus Singapur, Jennifer Johnston.
15: Besonders im Fokus steht Chinas rasante militärische Aufrüstung, sein aggressives Auftreten im südchinesischen Meer sowie wachsende Bedenken hinsichtlich der Prioritäten der USA. Viele Delegierte warten daher gespannt auf die Rede des amerikanischen Verteidigungsministers Pete Hegseth. Die USA sind der traditionelle Sicherheitsgarant für viele asiatische Staaten. Doch angesichts der unberechenbaren Politik Donald Trumps und der gebundenen Kapazitäten an anderen Orten der Welt herrscht Verunsicherung.
13: Die Schutzregeln für Beschäftigte der Deutschen Post werden um 3 Jahre bis Mitte Juni 2029 verlängert. Wie die Post mitteilte, hat man sich mit der Gewerkschaft Verdi darauf geeinigt, die Zustellung von Briefen in den kommenden Jahren nicht an Fremdfirmen zu vergeben. Auch Transporte will die Post demnach weiter selbst übernehmen. Das Institut der deutschen Wirtschaft schlägt vor, die Arbeitszeit für Bürojobs zu erweitern. Der Arbeitsmarktexperte des Instituts Stettes sagte den Zeitungen der Funke Mediengruppe, in dieser Berufsgruppe drohten keine größeren Gesundheitsrisiken. Deshalb könne man Büromitarbeitern durchaus mehr als einen 8-Stunden-Tag zumuten. Die Zeit, 10.03 Uhr.
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16: A5 Basel Richtung Karlsruhe zwischen Thening und Herbolzheim. Eine Baustelle, 9 Kilometer Stau, geht hier etwa 40 Minuten länger. A61 Ludwigshafen Richtung Koblenz zwischen Gundersheim und Alzey. Baustelle, 5 Kilometer Stau, halbe Stunde plus. A643 Mainz Richtung Wiesbaden zwischen Mainz-Mombach und Schiersteiner Kreuz. 2 Kilometer stockender Verkehr. Im Rems-Murr-Kreis ist die Landesstraße 1193 zwischen Fellbach und Stuttgart in beiden Richtungen nach einem Straßenbahnunfall gesperrt. In Stuttgart ist die B27 stadteinwärts zwischen Pragsattel und Löwentor nach einem Unfall gesperrt. 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
16: Sonne ist unterwegs, aber auch ein paar Wolken. Esslingen meldet 18 Grad, Kaub um die 17 Grad. In Singen sind es 19 Grad und Edenkoben hat bis zu 20 Grad. Mehr Details gibt's auch.
17: Das warme Sommerwetter geht heute erstmal noch weiter. In Neumagen-Dhron zum Beispiel oder auch in Neuerburg und Moorbach scheint die Sonne und die Temperaturen steigen auf 27 bis 32 Grad. Heute Abend entwickeln sich örtlich Schauer und Gewitter und mit denen wird es am Wochenende schwül und gemischt. Morgen wachsen neben der Sonne immer häufiger dicke Quellwolken in den Himmel. Bei Spitzenwerten bis zu 29 Grad sind vereinzelt Unwetter möglich und auch der Sonntag bringt örtlich heftige Gewitter mit Windböen und Starkregen.
16: Dankeschön, Stefan Bender.
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16: Hallo zusammen und wir legen direkt los mit etwas Glück. Ihre Chance auf eine neue SWR4-Tasse. Welcher Hit ist das? Das sollte doch gehen, hat Schwung. 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

0: SWR 4 ist hier mit diesem Hit. Aber welcher Hit ist das, bitteschön? Vielleicht löst es ja Petra Meier auf aus Oberkirch. Hallo Frau Meier, welchen Hit suchen wir hierher?
1: Gilbert O'Sullivan, Get Down.
0: Okay, checken wir. Get down, get down, get down. Sowas von richtig. Glückwunsch, Frau Meier, die SWR4-Tasse geht zu Ihnen nach Oberkirch.
1: Jawohl.
0: Erst ist mal durchgekommen und dann direkt die Tasse gezockt. Glückwunsch.
1: Dankeschön.
0: Was steht heute noch an?
1: Ja, an und für sich nicht mehr so viel. Ich muss bleib zu Hause, ein bisschen was vorrichten im Kühler und gucke, ob meine Nachbarin unten im ersten Stock, die kann jeden Tag Babywehen kriegen.
0: Ah, okay, dann sind Sie also quasi schon mal auf Alarmstellung, um zu helfen.
1: Ja, auf den Hund auf und gucke, dass alles im grünen Bereich ist. Was?
0: Das ist ja super. Das ist sehr vorbildlich. Mein heute Tag der Nachbarschaft. Also da sind Sie ja ein glühendes Beispiel und gehen damit voran.
1: Ja.
0: Ja, dann hoffe ich, dass da alles gut läuft und Sie genießen einfach jetzt weiter in SWR 4.
1: Mache ich jeden Tag.
0: Sehr gut. Sehr
1: von vorbildlich. Morgens bis abends.
0: Ah, okay. Perfekt. Frau Meier, dann einen schönen Freitag und viel Spaß jetzt mit Get Down in voller Länge bei SWR 4.

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2: Aus dem SWR-Studio in Trier mit Andrea Maisberger. Guten Tag. Die Staatsanwaltschaft ermittelt nicht gegen Triers Oberbürgermeister Leibe wegen der Probebühnen. Der Bau der Hauptfeuerwache Trier ist im Zeitplan. Das Wetter gegen Abend Gewitter bei bis zu 32 Grad. Die Staatsanwaltschaft Trier sieht keinen Anlass, wegen der Probebühnen für das Trierer Theater ein Ermittlungsverfahren gegen Oberbürgermeister Leibe einzuleiten. Das hat die Staatsanwaltschaft Trier auf SWR-Anfrage mitgeteilt. Dunja von Morsee.
3: Die Stadtratsfraktionen der Grünen und der FDP hatten im März Strafanzeige erstattet. Laut Staatsanwaltschaft liegen keine konkreten Anhaltspunkte dafür vor, dass sich der Oberbürgermeister strafbar gemacht hat. Demnach sei es nicht strafbar, die von den Stadtwerken gebauten Gebäude anzumieten, auch ohne Stadtratsbeschluss. Denn der Oberbürgermeister habe niemandem vorsätzlich einen Vermögensschaden zugefügt. Zwar habe Leibe laut der Fraktionen die teurere Variante gewählt und auf Fördergelder verzichtet, aber auch das ist laut Staatsanwaltschaft nicht strafbar. Zudem sei die Stadt nach eigenen Angaben selbst nicht in der Lage gewesen, das Projekt zu realisieren.
2: Am Landgericht Trier wird heute ein weiterer Täter im teilweise neu aufgerollten Prozess um den Mordfall Steffen Braun als Zeuge gehört. Dabei geht es weiterhin um die Frage, ob die Mutter eines der beiden verurteilten Jugendlichen für die Tat stärker verantwortlich ist als bisher festgestellt. Lynn Benson.
4: Der Zeuge hatte die Tat in der Silvesternacht 2022 gemeinsam mit seinem Halbbruder, dem Sohn der Angeklagten, begangen. Beide wurden dafür bereits 2024 rechtskräftig wegen Mordes verurteilt. Die Staatsanwaltschaft hatte Revision eingelegt. Der Bundesgerichtshof hat daraufhin beschlossen, es müsse geklärt werden, ob die Angeklagte ihren damals minderjährigen Sohn von der Tat hätte abhalten müssen. Dieser hatte bereits an einem der vergangenen Prozesstage ausgesagt und von Streit und Gewalt in der Familie berichtet. Vor allem, wenn Steffen Braun Alkohol getrunken habe. Ein Urteil gegen die Mutter wird Anfang Juli erwartet.
2: Die Arbeiten an der Hauptfeuerwache Trier liegen im Zeitplan. Das hat die Stadt Trier mitgeteilt. In dem Gebäude werden künftig sowohl die Feuerwache und der Rettungsdienst sowie die integrierte Leitstelle untergebracht. Der Bau der gesamten Hauptfeuerwache kostet rund 140 Millionen Euro. Die Kosten tragen die Stadt Trier, die Landkreise und das Land Rheinland-Pfalz.
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2: Heute wird es noch mal richtig warm bei Temperaturen zwischen 28 und 32 Grad. Im Laufe des Abends und in der ersten Nachthälfte können von NRW her einzelne, teils kräftige Gewitter über die Eifel ziehen. Dabei besteht dann auch die Gefahr von heftigem Starkregen und Sturmböen.
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0: A5 Basel-Karlsruhe zwischen Thening und Herbolzheim, eine Baustelle, 8 Kilometer stockender Verkehr, es geht hier 20 Minuten länger. A61 Ludwigshafen-Koblenz zwischen Gundersheim und Alzey, Baustelle, 6 Kilometer Stau, 40 Minuten plus. A643 Mainz-Wiesbaden zwischen Mainz-Mombach und Schirsteiner Kreuz, 2 Kilometer stockender Verkehr. A67 Darmstadt Richtung Mönchhof-Dreieck zwischen Rüsselsheim-Ost und Mönchhof-Dreieck, ein Unfall auf der linken Spur, 2 Kilometer Stau. Dann die A8 Stuttgart-Karlsruhe zwischen Heimsheim und Pforzheim Nord, 6 Kilometer stockend, geht hier eine Viertelstunde länger. A8 Karlsruhe-Stuttgart zwischen Pforzheim West und Pforzheim Ost, 2 Kilometer Stau, 10 Minuten extra. Und in Stuttgart ist die B27 stadteinwärts zwischen Pragsattel und Löwentor nach einem Unfall immer noch gesperrt. 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
0: Hallo zusammen und es geht ins Jahr 1978. Okay, da war ich gerade ein Jahr alt und diese Band hatte da ihren ersten dicken, fetten, großen Pop-Hit. Genesis. Follow you, follow me.
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0: SWR4, der Verkehrsservice aktuell. Fahren Sie jetzt vorsichtig auf der A81 Stuttgart Richtung Heilbronn in Höhe Ludwigsburg-Nord. Da steht ein defekter LKW und da befinden sich auch Menschen auf der Fahrbahn. Also hier entsprechend Vorsicht walten lassen. Schön, dass Sie heute mit dabei sind. Es ist ja ein Top-Wetterchen im Südwesten. Nicht ganz so heiß. Vielleicht ideal, dass Sie Sport machen. SWR4-Hörer Frank Zerkowski hat genau das auf dem Plan im Westerwald. Fahrradfahren steht an, ne?
1: Nein, ich werde die Zeit noch nutzen. Ins Schwimmbad werde ich gehen, weil ich denke mal, heute ist Wochenende, heute Nachmittag wird da ein bisschen mehr Betrieb sein. Also ich werde ein bisschen relaxen, ein bisschen schwimmen, da ich ja sportlich öfter unterwegs bin und sehr gerne schwimme, nutze ich dann die Zeit, wo ein bisschen weniger Betrieb ist. Fahrradfahren dann vielleicht gegen Abend, wenn es nicht mehr so warm ist oder morgen oder das muss man gucken. Also.
0: Das heißt, Sie haben jeden Tag so ein sportliches Programm oder wie?
1: Ja, ich mache an für sich jeden Tag ein bisschen was, fange mit Gymnastik an und dann entweder vom Wetter abhängig und von der Jahreszeit schwimmen gehen oder Fahrradfahren oder walken gehen. Also ich mache schon jeden Tag was, ja.
0: Okay, Respekt, Vorbild für uns alle. Herr Zerkowski, wie ist es denn heute wettertechnisch in Nauort?
1: Also es ist, jetzt haben wir schon laut meinem Thermometer vor der Haustür im Schatten 18,7, also knapp 19 Grad und Sonne scheint am Himmel und es sind so ein paar Schlieren zu sehen. Ich sag mal, so wie sagt man, so Schleierwolken. Ich habe auch mal geguckt. Ich glaube, da sagt man so Federwölkchen oder sowas dazu. Keine Ahnung.
0: Okay.
1: So ganz kleine Wölkchen.
0: Ach, das klingt ja erstmal super. Dann wünsche ich jetzt schon mal viel Spaß nachher im Freibad. Kraulen Sie, machen Sie Schmetterling oder schwimmen Sie ganz normal Brust?
1: Ich kraul schon.
0: Wie viele Bahnen sind gesetzt für heute?
1: Ja, damit sich das lohnt, muss es schon anderthalb Kilometer sein. Das heißt, 70, 60 Bahnen im 25 Meter Becken in Bendorf dann. Und die muss man dann schon machen.
0: Ja, Respekt sei euch da nur.
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in diesem Rhythmus Richtung Wochenende. Das ist SWR 4 an diesem Freitag. Kurzer Check gemeinsam. 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Und jetzt gibt's ein bisschen Country. Johnny Cash and the Tennessee Two. I walked the line. 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
9: 11 Uhr im Studio Peter Martin Jakob. Ex-Verkehrsminister Scheuer muss wegen einer möglichen Falschaussage zur Pkw-Maut vor Gericht. Die Zahl der Arbeitslosen hat sich im Mai verringert. Das Wetter in Rheinland-Pfalz sonnig, am Nachmittag von Westen Wolken, abends im Norden Gewittergefahr, 28 bis 33 Grad. Der frühere Bundesverkehrsminister Scheuer muss wegen einer möglichen Falschaussage im Untersuchungsausschuss zur Pkw-Maut vor Gericht. Das Landgericht Berlin hat nach eigenen Angaben die Anklage zugelassen. Die Pkw-Maut war 2019 vom Europäischen Gerichtshof als rechtswidrig eingestuft und gestoppt worden. Aus Berlin Felix Tenbaum.
10: Ganz konkret geht es unter anderem um Scheuers Antworten auf Fragen in Zusammenhang mit einem Treffen mit den Mautbetreibern. Dabei sollen sie Scheuer angeboten haben, die Mautverträge erst nach der Entscheidung des Europäischen Gerichtshofes über die Rechtmäßigkeit der Pkw-Maut zu unterschreiben. Der frühere Verkehrsminister hatte gesagt, er könne sich nicht daran erinnern und genau daran zweifelt die Staatsanwaltschaft. Scheuer weist den Vorwurf über seinen Anwalt zurück. Wann ein Prozess vor dem Berliner Landgericht beginnen könnte, ist noch offen.
9: Die Zahl der Arbeitslosen in Deutschland ist im Mai im Vergleich zum Vormonat um 58.000 auf 2,95 Millionen gesunken und unterschreitet damit wieder die Marke von 3 Millionen. Das hat die Bundesagentur für Arbeit mitgeteilt. Die Arbeitslosenquote betrug 6,3%, 0,1 Prozentpunkte weniger als im April. Auch in Rheinland-Pfalz hat sich die Lage auf dem Arbeitsmarkt entspannt. Nach Angaben der regionalen Agentur für Arbeit hatten hier im Mai rund 126.600 Menschen keinen Job, etwa 2% weniger als im April. Aus der SWR-Wirtschaftsredaktion Florian Dötsch.
11: Die Arbeitslosenquote sank leicht auf 5,5%. Gleichzeitig meldeten die Unternehmen wieder deutlich mehr offene Stellen. Im Mai kamen rund 7.000 neue Jobangebote hinzu, fast 22% mehr als im Vormonat. Trotzdem bleibt die Lage am Arbeitsmarkt angespannt. Die Zahl der offenen Stellen liegt weiter unter dem Vorjahresniveau und auch die sozialversicherungspflichtige Beschäftigung stagniert. Besonders im verarbeitenden Gewerbe und im Handel gingen zuletzt Arbeitsplätze verloren. Positiv entwickelt sich dagegen der Gesundheits- und Sozialbereich.
9: In Rumänien ist in der Nacht nahe der ukrainischen Grenze eine Drohne in ein Hochhaus eingeschlagen. Rumänien macht Russland für den Vorfall verantwortlich und sieht das Völkerrecht verletzt. Die EU reagierte empört. Kommissionspräsidentin von der Leyen und die Außenbeauftragte Kallas sehen den Vorfall als schwerwiegende Verletzung der Souveränität Rumäniens und des europäischen Luftraums. Die NATO sicherte Unterstützung zu. Bei dem Drohneneinschlag entstand ein Feuer, zwei Menschen wurden verletzt. Die Zeit 11.03 Uhr.
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13: Vorsicht auf der A81, Stuttgart-Heilbronn in Höhe Ludwigsburg-Nord, ein defekter LKW und es sind auch Menschen auf der Fahrbahn. A5, Basel-Karlsruhe zwischen Tieningen und Herbolzheim, eine Baustelle, 8 Kilometer stockend, geht 10 Minuten länger. A643, Mainz-Wiesbaden, zwischen Mainz-Mombach und Schirsteiner Kreuz, 2 Kilometer stockender Verkehr. A67, Darmstadt Richtung Mönchhof-Dreieck, zwischen Groß-Gerau und Rüsselsheim-Ost, ein Unfall, 3 Kilometer Stau, Viertelstunde geht's hier länger. A8, Stuttgart-Karlsruhe, zwischen Pforzheim-Süd und Pforzheim-Nord, 6 Kilometer stockender Verkehr und eine Viertelstunde drauf. A8, Karlsruhe-Stuttgart, zwischen Pforzheim-West und Pforzheim-Ost, 2 Kilometer Stau und etwa 10 Minuten Zeitverlust. 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
13: Sonne und Wolken heute, aber vor allem angenehme Temperaturen im Moment. Schwäbisch Hall so um die 22 Grad, so sieht's auch in Lörrach, Konz und Trier aus, Stefan Bender.
14: Das warme Sommerwetter geht heute erstmal noch weiter. In Neumagen-Dhron zum Beispiel oder auch in Neuerburg und Moorbach scheint die Sonne und die Temperaturen steigen auf 27 bis 32 Grad. Heute Abend entwickeln sich örtlich Schauer und Gewitter und mit denen wird es am Wochenende schwül und gemischt. Morgen wachsen neben der Sonne immer häufiger dicke Quellwolken in den Himmel. Bei Spitzenwerten bis zu 29 Grad sind vereinzelt Unwetter möglich. Und auch der Sonntag bringt örtlich heftige Gewitter mit Windböen und Starkregen.
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13: Hallo zusammen und den Vormittag genießen mit richtig toller Musik von Cloud und Substitute.
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0: Das ist SWR4, heute am Tag der Nachbarschaft. Und was macht Ihre Nachbarn so aus? Also meine Lieblingsnachbarn, ja, also die kochen gerne mal für mich mit, ja, sammeln die Post, wenn ich wieder rumtingel. Ich dafür gieße die Blumen und bin irgendwie das Paketlager fürs ganze Haus. Ja, heute am Tag der Nachbarschaft, da bedanken Sie sich hier bei uns bei Ihren Lieblingsnachbarn.
1: Hallo, mein Name ist Viktor.

0: Und ich möchte mich bei meinen Nachbarn, beim Herrn Deng, bei der Frau Mandl, beim Herrn Breu, bei der Frau Martin und alle bedanken, dass wir so eine tolle Nachbarschaft haben. Wir helfen uns einfach gegenseitig. Mal was hochtragen oder Blumen gießen. Jeder hilft jedem, egal was es ist. Finde ich einfach nur toll.
1: Ja, so muss das sein. Ich sage danke an Herrn Tode und Frau Navarro. Es

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Vorsicht auf der A60 Mainz-Rüsselsheim zwischen Hechtsheim-Ost und Mainz-Weisenau. Hier sind im Augenblick Menschen auf der Fahrbahn. Und nochmal Vorsicht auf der A81 Stuttgart-Heilbronn zwischen Kreuz Stuttgart und Leonberg-Ost. Eine ungesicherte Unfallstelle auf der mittleren Spur. Und auf der A8 Stuttgart-München zwischen Ulm-West und Ulm-Ost auch eine ungesicherte Unfallstelle. Vorsicht!

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2: Aus dem SWR-Studio in Trier mit Andrea Maisberger. Guten Tag. Die Staatsanwaltschaft ermittelt nicht gegen Triers Oberbürgermeister wegen der Probebühnen. Züge an der Mosel sollen Namen von Gemeinden bekommen. Das Wetter am Abend Gewitter bei bis zu 32 Grad. Die Staatsanwaltschaft Trier sieht keinen Anlass, wegen der Probebühnen für das Trierer Theater ein Ermittlungsverfahren gegen Oberbürgermeister Leibe einzuleiten. Das hat die Staatsanwaltschaft Trier auf SWR-Anfrage mitgeteilt. Dunja von Mosé.
3: Die Stadtratsfraktionen der Grünen und der FDP hatten im März Strafanzeige erstattet. Laut Staatsanwaltschaft liegen keine konkreten Anhaltspunkte dafür vor, dass sich der Oberbürgermeister strafbar gemacht hat. Demnach sei es nicht strafbar, die von den Stadtwerken gebauten Gebäude anzumieten, auch ohne Stadtratsbeschluss. Denn der Oberbürgermeister habe niemandem vorsätzlich einen Vermögensschaden zugefügt. Zwar habe Leibe laut der Fraktionen die teurere Variante gewählt und auf Fördergelder verzichtet, aber auch das ist laut Staatsanwaltschaft nicht strafbar. Zudem sei die Stadt nach eigenen Angaben selbst nicht in der Lage gewesen, das Projekt zu realisieren.
2: Andreas Kruppert, der Landrat des Eifelkreises Bitburg-Prüm, hat heute seinen letzten Arbeitstag. Am Montag wird er als neuer Chef der Aufsichts- und Dienstleistungsdirektion ADD vereidigt. Im Interview mit dem SWR erklärt der CDU-Politiker, wo die ADD seiner Meinung nach besser werden könnte.
4: Wir haben, glaube ich, zu lange Genehmigungsprozesse in vielen Bereichen. Da hat der Staat sich selber auch Hürden mit reingelegt, die einfach mittlerweile ziemlich zeitfressend sind. Und ich glaube, das ist etwas, was wir generell als Verwaltung und auch als Staat angehen sollten, dass wir solche Prozesse vereinfachen und verschlanken. Denn das braucht die Wirtschaft, das brauchen die Kommunen. Diese langen Prozesse verteuern natürlich Projekte. Sie verschlingen unglaublich viel an Personalressource. Wenn etwas so ewig dauert und man nicht zu einem Ziel kommt, dann haben die Menschen irgendwann Zweifel daran, dass der Staat funktioniert.
2: Wann im Eifelkreis ein neuer Landrat gewählt wird, steht noch nicht fest. Das ganze Interview mit Andreas Kruppert gibt es online unter SWR Trier. 18 neue Regionalzüge entlang der Mosel bekommen künftig die Namen von Städten und Gemeinden aus der Region. Dafür läuft nach Angaben des Zweckverbandes Schienenpersonennahverkehr Rheinland-Pfalz aktuell eine Online-Abstimmung mit 37 Orten zwischen Trier, Koblenz und Perlschengen. Bürgerinnen und Bürger können daran teilnehmen und ihre Stimme abgeben. Die Abstimmung läuft bis Ende Juni.
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2: Heute ist es nochmal sehr heiß bei 28 bis 33 Grad. Im Laufe des Abends und der ersten Nachthälfte kann es dann Gewitter geben, teils mit Starkregen und Sturmböen.
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0: Einiges los jetzt. A5 Frankfurt-Karlsruhe zwischen Kreuz Heidelberg und Heidelberg-Schwetzingen. 3 Kilometer Stau, geht jetzt 10 Minuten länger. A643 Mainz-Wiesbaden zwischen Mainz-Gonsenheim und Wiesbaden-Eppelallee. 3 Kilometer stockend. A67 Darmstadt Richtung Mönchhof-Dreieck zwischen Groß-Gerau und Rüsselsheim-Ost. Ein Unfall. 3 Kilometer Stau bis zu einer Viertelstunde plus. A8 Stuttgart-Karlsruhe zwischen Pforzheim-Süd und Pforzheim-Nord. 6 Kilometer stockend, geht eine Viertelstunde länger. A8 Karlsruhe-Stuttgart zwischen Pforzheim-West und Pforzheim-Ost 2 Kilometer Stau, 10 Minuten plus. A81 Singen-Stuttgart zwischen Böblingen-Sindelfingen und Sindelfingen-Ost 3 Kilometer Stau, Viertelstunde extra. A81 Stuttgart-Heilbronn zwischen Kreuz-Stuttgart und Leonberg-Ost ein Unfall, 3 Kilometer Stau, 10 Minuten extra. B9 Ludwigshafen Richtung Wörth zwischen Speyer-West und Dudenhofen ein Unfall auf der rechten Spur, 2 Kilometer Stau, 10 Minuten extra. Die Schweiz, A2 Luzern Richtung Gotthard zwischen Wassen und Göschenen, 3 Kilometer Stau, halbe Stunde plus und alle Verkehrsinfos jederzeit auf swr4.de.
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0: Hallo zusammen.
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0: SWR 4 hier mit Nancy Sinatra. These boots are made for walking. Und jetzt ein Blick auf eine besondere Urlaubsinsel. Nee, ich meine jetzt nicht Mallorca, Kreta oder Formentera. Nee, sondern die Insel Isle of Skye. Kollege Stefan Link aus dem SWR 4 Team hat über diese Insel an der Nordwestküste Schottlands eine spannende Doku in der ARD Mediathek entdeckt.
1: Der Film beginnt mit etwa 100 störrischen Schafen und ihrem Besitzer, der seine kleine Herde mit der Hilfe von 9 Hunden gerne von ihrer Weide treiben möchte. Das Problem, die Hunde sind allesamt nicht als Hütehunde ausgebildet, also muss die Nachbarin aushelfen.
2: Ich muss jetzt das machen, was die Hunde nicht können, Schafe dirigieren. Könnte chaotisch werden, oder? Ein Desaster. Aber mal schauen, manchmal funktioniert's ja.
1: Nach ein paar Minuten dieser Doku weiß man schon ziemlich viel über die Isle of Skye. Die 100.000 Schafe der Insel geben den Ton an und ihre Bewohner müssen manchmal ganz schön improvisieren. Und man weiß, wie schön diese Insel ist, die wie ein abgetrennter Zipfel der schottischen Highlands im Meer liegt, mit schroffen Bergen, sattgrünen Hängen und zerklüfteten Küsten. Neben den Schafen sind auf Skye auch noch Tiere wichtig, die hier vor langer Zeit zu Hause waren. Die Insel ist nämlich ein Hotspot für alle, die Dinosaurier mögen.
3: Man muss sich vorstellen, dass diese riesigen Kreaturen vom Meer aus über das Land gewandert sind.
1: Wer weiß, wo er suchen muss, der findet auf Skye überall versteinerte Fußabdrücke der Saurier. Und mit ein bisschen Glück entdeckt man sogar Fossilien. Die liegen nämlich auch überall herum. Seit neuestem gibt es ein Museum, in das die Leute ihre Funde bringen können, falls es zu Hause am Platz fehlt.
4: Bei uns zu Hause lagen tausende Fossilien auf dem Küchentisch. Das gehörte zu unserem Alltag. Das haben wir damals für völlig normal gehalten. Erst heute realisieren wir, was das für eine unglaubliche Zeit war.
1: Eine unglaubliche Zeit hatten auch der Schäfer und seine 9 Hunde ohne Ausbildung, zu denen die Dokumacher immer mal wieder zurückkehren. Am Ende sind die Schafe mit Hilfe mehrerer Leute tatsächlich alle von der Weide. Die Hunde haben bei der Aktion eigentlich nur zugesehen. Ihr Besitzer hat sie aber einfach zu gern.
5: Ohne die Hunde wäre es nicht dasselbe. Nicht richtig trainiert fürs Hüten, aber sie gehören einfach dazu.
0: Ja gut, ich meine, wer selbst einen Hund hat, der kann es bestimmt irgendwie verstehen. Schottland im Atlantik, die Highland-Insel Isle of Skye gibt's in der ARD-Mediathek. Und den Link zur Doku bei uns zu finden auf unserer Website swr4.de.

SWR 4 ist hier, der Verkehrsservice aktuell, jetzt um kurz vor 12. Fahren Sie vorsichtig auf der A5 Karlsruhe Richtung Frankfurt zwischen Kronau und Kreuzwaldorf, da eine ungesicherte Unfallstelle auf der linken Spur. Und Sie brauchen tatsächlich ein bisschen Geduld auf der A61 hier Koblenz Richtung Mönchengladbach zwischen Dreieck Sinzig und Dreieck Bad 9a. Da hat es auch einen Unfall gegeben. 4 Kilometer Stau bedeutet das und eine Verzögerung von bis zu 20 Minuten. Das in jedem Fall mal einplanen. Sie sollen ja gut in Richtung frühsommerlichem Wochenende kommen. Und das wird ja offensichtlich nicht ganz so heiß. Ein paar Gewitter, haben wir ja auch schon gehört, werden auch mit dabei sein. Jetzt geht es mal ins Jahr 1974. Da ist der folgende Hit einmal mal direkt in Europa in den Charts eingeschlagen und in der Schweiz sogar direkt auf Platz 1. Waren alle aus dem Häuschen, die Les Humphreys Singers mit Kansas City. Viele werden sich erinnern, ne? Auch die Mitglieder der Band haben danach alle eine eindrucksvolle und erfolgreiche Karriere hingelegt. Aber dieser Hit, der ging erstmal so richtig in Europa durch die Decke. The Les Humphreys Singers, Kansas City in

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7: 12 Uhr im Studio Peter-Martin Jakob. Ex-Verkehrsminister Scheuer muss wegen einer möglichen Falschaussage zur Pkw-Maut vor Gericht. Vor der Brenner-Autobahn bilden sich wegen der Sperrung morgen erste Staus. Das Wetter in Rheinland-Pfalz sonnig, abends im Norden Gewittergefahr 28 bis 33 Grad. Der frühere Bundesverkehrsminister Scheuer muss wegen einer möglichen Falschaussage im Untersuchungsausschuss zur Pkw-Maut vor Gericht. Das Landgericht Berlin hat nach eigenen Angaben eine Anklage zugelassen. Die Pkw-Maut war 2019 vom Europäischen Gerichtshof als rechtswidrig eingestuft und gestoppt worden. Aus Berlin Felix Tenbaum.
8: Ganz konkret geht es unter anderem um Scheuers Antworten auf Fragen in Zusammenhang mit einem Treffen mit den Mautbetreibern. Dabei sollen sie Scheuer angeboten haben, die Mautverträge erst nach der Entscheidung des Europäischen Gerichtshofes über die Rechtmäßigkeit der Pkw-Maut zu unterschreiben. Der frühere Verkehrsminister hatte gesagt, er könne sich nicht daran erinnern und genau daran zweifelt die Staatsanwaltschaft. Scheuer weist den Vorwurf über seinen Anwalt zurück. Wann ein Prozess vor dem Berliner Landgericht beginnen könnte, ist noch offen. Die Pkw-Maut galt als Prestigeobjekt der CSU. Der Europäische Gerichtshof hatte im Jahr 2019 das entsprechende Gesetz als rechtswidrig gekippt. Die Verträge mit den Betreibern hatte Scheuer da schon unterschrieben.
7: In Rumänien ist in der Nacht nahe der ukrainischen Grenze eine Drohne in ein Hochhaus eingeschlagen. Das Land macht Russland für den Vorfall verantwortlich und sieht das Völkerrecht verletzt. Die EU reagierte empört, die NATO sicherte Unterstützung zu. Aus Brüssel Katrin Schmidt.
9: Generalsekretär Rutte stehe jetzt in engem Kontakt mit den rumänischen Behörden, heißt es aus dem NATO-Hauptquartier in Brüssel. Und weiter, man verurteile Russlands Rücksichtslosigkeit. Die NATO werde ihre Verteidigung gegen alle Bedrohungen weiter stärken, auch gegen Drohnen. EU-Kommissionspräsidentin von der Leyen spricht davon, dass Russland bei seinem seit mehr als 4 Jahre andauernden Angriffskrieg eine weitere Grenze überschritten habe. Die EU stehe uneingeschränkt solidarisch an der Seite Rumäniens und seiner Bevölkerung und werde, so von der Leyen, ihre Sicherheits- und Abschreckungsmaßnahmen weiter verstärken, insbesondere an der Ostflanke.
7: Ungarns neuer Ministerpräsident Modja trifft heute in Brüssel EU-Kommissionspräsidentin von der Leyen. Dabei wird es auch um die Freigabe eingefrorener EU-Mittel in Höhe von 10 Milliarden Euro gehen. Die EU hatte die Auszahlung gestoppt, weil Ungarn unter Modjas Vorgänger Orban gegen Prinzipien der Rechtsstaatlichkeit verstoßen hatte. Die Vizepräsidentin des EU-Parlaments Barley könnte sich vorstellen, das Geld in Teilschritten freizugeben. Ungarn müsse die erforderlichen Reformen aber umsetzen und die EU-Kommission müsse sehr genau draufschauen, sagte die SPD-Politikerin im Deutschlandfunk. In Rheinland-Pfalz ist die Zahl der gemeldeten Arbeitslosen im Mai leicht gesunken. Nach Angaben der Arbeitsagentur waren 126.600 Frauen und Männer ohne Job. Das sind 2.700 oder 2,1% weniger als einen Monat zuvor. Die Arbeitslosenquote lag in Rheinland-Pfalz bei 5,5%. Die Betriebe hätten zwar wieder mehr offene Stellen gemeldet, der Wert liege aber immer noch unter dem Vorjahr. Bundesweit wurde mit 2.950.000 Arbeitslosen die 3-Millionen-Marke unterschritten. Kurz vor der Sperrung der Brenner-Autobahn über die Alpen haben sich erste Staus Richtung Süden gebildet. Das hat der ADAC mitgeteilt. Der Zeitverlust betrage teils bis zu 50 Minuten. Morgen ist die Brenner-Autobahn den ganzen Tag gesperrt. Der Grund: Menschen wollen gegen das hohe Verkehrsaufkommen auf der Strecke demonstrieren. Die Sperrung kann sich nach Ansicht von Verkehrsexperten auch auf Autobahnen in Baden-Württemberg auswirken. Die Zeit 12.04 Uhr.
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10: Im Moment viel los. Vorsicht auf der A5 Karlsruhe-Frankfurt zwischen Kronau und Kreuzwaldorf. Eine ungesicherte Unfallstelle auf der linken Spur. A60 Mainz-Bingen zwischen Mainz-Lerchenberg und Dreieck-Mainz. 3 Kilometer Stau, halbe Stunde plus. A61 Koblenz Richtung Mönchengladbach zwischen Dreieck-Sinzig und Dreieck-Bad Neuenahr. Ein Unfall, 4 Kilometer Stau, 20 Minuten extra. A67 Darmstadt Richtung Mönchhof-Dreieck zwischen Groß-Gerau und Rüsselsheim-Ost. Ein Unfall, 3 Kilometer Stau, Viertelstunde plus. A8 Stuttgart Richtung Karlsruhe zwischen Pforzheim Süd und Pforzheim Nord. 6 Kilometer stockender Verkehr, geht eine Viertelstunde länger. A8 Karlsruhe Stuttgart zwischen Pforzheim West und Pforzheim Ost. 2 Kilometer Stau, 10 Minuten plus. A81 Singen Richtung Stuttgart zwischen Böblingen Sindelfingen und Sindelfingen Ost. 3 Kilometer Stau, hier etwa eine Viertelstunde Verzögerung. A81 Stuttgart Heilbronn zwischen Kreuz Stuttgart und Leonberg Ost. Unfall, 4 Kilometer Stau, geht eine Viertelstunde länger. B9 Ludwigshafen Richtung Wörth zwischen Speyer West und Dudenhofen, ein Unfall auf der rechten Spur, 2 Kilometer Stau und 10 Minuten plus. A2 Luzern Richtung Gotthard zwischen Amsteg und Göschenen, 4 Kilometer Stau, 40 Minuten extra. Und ganz frisch noch reingekommen, A60 Mainz Richtung Bingen zwischen Kreuz Mainz Süd und Dreieck Mainz, 5 Kilometer stockender Verkehr. Alle Verkehrsinfos jederzeit auf swr4.de.
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10: Viel Sonne heute und nicht ganz so heiß. Ravensburg um die 23 Grad, Villingen-Schwenningen auch erträgliche 23 Grad, Worms um die 24 Grad und Trier 25 Grad. Stefan Bender.
11: Das warme Sommerwetter geht heute erstmal noch weiter. In Neumagen-Dhron zum Beispiel oder auch in Neuerburg und Moorbach scheint die Sonne und die Temperaturen steigen auf 27 bis 32 Grad. Heute Abend entwickeln sich örtlich Schauer und Gewitter und mit denen wird es am Wochenende schwül und gemischt. Morgen wachsen neben der Sonne immer häufiger dicke Quellwolken in den Himmel. Bei Spitzenwerten bis zu 29 Grad sind vereinzelt Unwetter möglich. Und auch der Sonntag bringt örtlich heftige Gewitter mit Windböen und Starkregen.
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10: Hallo zusammen, Mittagspause im Mittagsmampf genießen. Dazu gibt's wirklich tolle Musik von Barclay James Harvest.
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0: Freitagmittag, SWR 4 ist hier und es ist der Tag der Nachbarschaft heute. So eine gute Nachbarschaft ist enorm viel wert, so auch bei Hans-Dieter Busch aus Rust. Er überlässt seinem Nachbarn direkt mal sein ganzes Haus.
1: Definitiv übergeben wir unserem Nachbar den Schlüssel und sagen, du Bernhard, wir sind jetzt 3 Wochen weg und dann, das reicht an sich schon. Der Bernhard kommt dann rüber und holt die Post rein, macht ab und zu Licht an, gießt die Blumen, kümmert sich im Prinzip um alles. Und für uns ist das so beruhigend, weil wir wissen, das funktioniert.
0: Ja, das glaube ich sofort. Da stellt sich allerdings auch die Frage, ob der Bernhard direkt einzieht und im Haus schläft.
1: Das kann ich jetzt nicht sagen. Ich glaube nicht. Ich glaube nicht, dass er bei uns im Haus wohnt und schläft. Das wird er weiterhin bei sich machen. Aber wenn er das machen würde, dann wäre es mir auch egal.
0: Okay, Zufall, dass gerade heute zum Tag der Nachbarschaft der Nachbar zum Essen eingeladen wird.
1: Wir haben unsere Nachbarn heute eingeladen, also schon längere Zeit ausgemacht, dass wir heute Abend miteinander essen gehen. Und das als kleines Dankeschön fürs Aufpassen aufs Haus. Gehen wir eben miteinander essen.
0: Ja, sehr gut. Sauber. Was für eine nette Geste und ja, was für ein grandioses Beispiel, wie toll gute Nachbarschaft funktionieren kann. SWR 4 ist hier.

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0: größten Wahnsinnshit von Foreigner. Es ist 12.30 Uhr.
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2: Aus dem Studio Trier mit Lara Dudek. Guten Tag. Die Trierer Staatsanwaltschaft wird kein Ermittlungsverfahren gegen Oberbürgermeister Leibe einleiten. Bis Ende Juni können Bürgerinnen und Bürger über die Namen von Regiozügen abstimmen. Das Wetter, Sonne bei bis zu 33 Grad. Heute Abend vereinzelt Gewitter. Die Staatsanwaltschaft Trier sieht keinen Anlass, wegen der Probebühnen für das Trierer Theater ein Vermittlungsverfahren gegen Oberbürgermeister Leibe einzuleiten. Das hat die Staatsanwaltschaft Trier auf SWR-Anfrage mitgeteilt. Dunja von Mosee berichtet.
3: Die Stadtratsfraktionen der Grünen und der FDP hatten im März Strafanzeige erstattet. Laut Staatsanwaltschaft liegen keine konkreten Anhaltspunkte dafür vor, dass sich der Oberbürgermeister strafbar gemacht hat. Demnach sei es nicht strafbar, die von den Stadtwerken gebauten Gebäude anzumieten, auch ohne Stadtratsbeschluss. Denn der Oberbürgermeister habe niemandem vorsätzlich einen Vermögensschaden zugefügt. Zwar habe Leibe laut der Fraktionen die teurere Variante gewählt und auf Fördergelder verzichtet, aber auch das ist laut Staatsanwaltschaft nicht strafbar. Zudem sei die Stadt nach eigenen Angaben selbst nicht in der Lage gewesen, das Projekt zu realisieren.
2: Andreas Kruppert, der Landrat des Eifelkreises Bitburg-Prüm, hat heute seinen letzten Arbeitstag. Am Montag wird er als neuer Chef der Aufsichts- und Dienstleistungsdirektion vereidigt. Im Interview mit dem SWR erklärt der CDU-Politiker, wo die ADD seiner Meinung nach besser werden könnte.
4: Wir haben, glaube ich, zu lange Genehmigungsprozesse in vielen Bereichen. Da hat der Staat sich selber auch Hürden mit reingelegt, die einfach mittlerweile ziemlich zeitfressend sind. Und ich glaube, das ist etwas, was wir generell als Verwaltung und auch als Staat angehen sollten, dass wir solche Prozesse vereinfachen und verschlanken. Denn das braucht die Wirtschaft, das brauchen die Kommunen. Diese langen Prozesse verteuern natürlich Projekte. Sie verschlingen unglaublich viel an Personalressource. Wenn etwas so ewig dauert und man nicht zu einem Ziel kommt, dann haben die Menschen irgendwann Zweifel daran, dass der Staat funktioniert.
2: Wann im Eifelkreis ein neuer Landrat gewählt wird, steht noch nicht fest. Das ganze Interview mit Andreas Kruppert gibt es online unter SWR Trier. 18 neue Regionalzüge entlang der Mosel bekommen künftig die Namen von Städten und Gemeinden aus der Region. Dafür läuft nach Angaben des Zweckverbandes Schienenpersonennahverkehr Rheinland-Pfalz aktuell eine Online-Abstimmung in 37 Orten. Bürgerinnen und Bürger können daran teilnehmen und ihre Stimme abgeben. Mit dem Wettbewerb werde die Verbundenheit zwischen der Region und dem Nahverkehr gestärkt, so die Betreiber. Die Abstimmung läuft bis Ende Juni.
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2: Das Wetter bringt uns heute ja vor allen Dingen Sonne, aber im Laufe des Nachmittags und des Abends ziehen dann auch erste Wolken am Himmel auf. Dann wird es etwas schwüler bei 28 bis 33 Grad und am Abend in der Nacht kann es teils ordentliche Gewitter geben in der Region mit heftig Wind und Regen.
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5: A5 Karlsruhe Richtung Frankfurt zwischen Bruchsal und Kreuzwalldorf. Ein Unfall, die linke Spur ist gesperrt. 8 Kilometer stockender Verkehr, 20 Minuten geht's länger. A60 Mainz-Bingen zwischen Kreuz Mainz-Süd und Dreieck Mainz ist 6 Kilometer Stau, geht 25 Minuten länger. A60 Mainz-Rüsselsheim zwischen Bischofsheim und Rüsselsheimer Dreieck, 6 Kilometer stockender Verkehr, 20 Minuten plus. A61 Koblenz Richtung Mönchengladbach zwischen Dreieck Sinzig und Dreieck Bad Neuenahr. Ein Unfall, 7 Kilometer Stau, halbe Stunde extra. A67 Darmstadt Richtung Mönchhof-Dreieck zwischen Groß-Gerau und Rüsselsheim-Ost. Ein Unfall, 3 Kilometer Stau, Viertelstunde plus. A8 Stuttgart Richtung Karlsruhe zwischen Pforzheim-Süd und Pforzheim-Nord. 6 Kilometer stockender Verkehr und eine Viertelstunde extra. A8 Karlsruhe-Stuttgart zwischen Pforzheim-West und Pforzheim-Ost. 2 Kilometer Stau und 10 Minuten mehr. A81 Singen-Stuttgart zwischen Böblingen-Sindelfingen und Sindelfingen-Ost. 3 Kilometer Stau, Viertelstunde mehr. A8 Stuttgart Richtung Karlsruhe zwischen Kreuz Stuttgart und Leonberg-Ost. Ein Unfall, 5 Kilometer Stau, 25 Minuten plus. Die A2 Luzern Richtung Gotthard zwischen Amstieg und Göschenen, 4 Kilometer Stau, geht hier fast eine Dreiviertelstunde länger. Und alle Verkehrsinfos jederzeit auf swr4.de.
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5: Hallo zusammen, gute Fahrt, wenn Sie da gerade irgendwo bei uns im Südwesten unterwegs sind und ordentlich Geduld. Den passenden Soundtrack kriegen Sie zum Durchhalten. Harpo Horoscope.
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0: SWR 4 ist hier an diesem Freitagmittag. Gut, dass Sie mit dabei sind. Wir gucken aufs Wetter mit unserem SWR 4 Wetterexperten Stefan Bender. Und lieber Stefan, direkt eine Eilmeldung für dich reingeflogen.
1: Oh.
0: SWR4-Hörerin Brigitte Helm aus Schollbrunn im Odenwald macht da morgen und am Sonntagabend den Robin Hood im Freilichttheater. Sind ausverkauft am Wochenende und die Frage an dich für Schwarzach da im Odenwald, ob da Gewitter vorbeiziehen. Ne?
1: Also ich glaube, es geht heute schon los, da ist alles gut. Aber morgen tatsächlich braucht der Robin Hood eine kleine Schutzhöhle. Und zwar so, das Gewitterrisiko liegt bei 70% morgen Abend von 20 bis 22 Uhr. Und ich hoffe innigst, dass ich falsch liege diesmal. Also das sind ja Berechnungen immer noch, da kann sich noch was ändern, kann sich zeitlich noch was verschieben, aber es sind auf jeden Fall Gewitter reingerechnet. Und auch am Sonntag, nachmittags Gewitter und abends eher so noch ein paar Schauer. Je später man anfangen würde, desto besser die Wahrscheinlichkeit, desto größer die Wahrscheinlichkeit, dass es trocken ist. Aber so ab 20 Uhr noch 60% Schauer- und Gewitterrisiko.
0: Ja, doch immer noch. Ja, gut, danke, dass du schon mal eingeschätzt hast. Also Frau Helm, vielleicht Veranstaltung ein bisschen nach hinten schieben. Sag mal Stefan, es ist aber ja tendenziell jetzt gerade so heute deutlich angenehmer geworden, nicht mehr so drückend heiß, ne?
1: Ja, im Moment ist die Luft noch trocken, fast überall noch trocken. Es ist zwar schon heiß oder es wird heiß, am Oberrhein täuscht dich mal nicht, kriegen wir auch nur die 33 Grad heute. Okay. Aber es ist schön, dass du das schon als angenehm bezeichnest. Das siehst du mal, das entfaltet immer seine Wirkung, wenn es länger heiß ist. Ja, dann gewöhnt man sich dran. Und Vorsicht, heute Abend ab 18 Uhr in der Eifel im Westerwald und auch so Richtung Taunus aufpassen, da sind die ersten zum Teil heftigen Gewitter unterwegs.
0: Ah, okay. Und fürs weitere Wochenende? Sagst du da auch hin und her?
1: Ja, es geht schon gemischt weiter. Der Samstag geht zunächst mal noch, aber abends dann vom Rheinland bis zum Odenwald eben und bis zur Main-Tauber-Region vereinzelt wieder Gewitter bei schwülen 33 Grad. Und so richtig turbulent wird es am Sonntag. Da sind dann schon ziemlich viele Gewitter unterwegs bei bis zu 30 Grad, zum Teil auch Unwetter.
0: Okay, Unwetter heißt Starkregen dann in diesem Fall.
1: Starkregen, Sturmböen, das ganze Programm und natürlich, wenn es ganz blöd läuft, auch Hagel.
0: Okay, also wir sind darauf eingestellt auf ein sehr dynamisches Wochenende, möchte ich mal sagen. So sieht's aus, oder?
1: So kann man es diplomatisch ausdrücken, ja, genau.
0: Und heiß wird's ja auch, also wer sich crossbacken lassen will, der hat auch die Chance da drauf. Das ist SWR 4 am Freitag. Gut, dass Sie mit dabei sind und hier ist Christopher Cross, Sailing.

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Vorsicht auf der A61 Speyer Richtung Hockenheim. Zwischen Hockenheim und Dreieck Hockenheim. Ein defekter LKW hier auf der linken Spur. Fahren Sie da vorsichtig.

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11: 13 Uhr im Studio. Peter-Martin Jakob, Ex-Verkehrsminister Scheuer, weist den Vorwurf der Falschaussage zurück. In Ludwigshafen fährt ein Auto in eine Straßenbahnhaltestelle. Das Wetter in Rheinland-Pfalz sonnig, abends im Norden Gewittergefahr 28 bis 33 Grad. Der frühere Bundesverkehrsminister Scheuer muss sich vor Gericht verantworten. Das Landgericht Berlin hat eine Anklage gegen ihn zugelassen, die ihm eine Falschaussage im Untersuchungsausschuss zur Pkw-Maut vorwirft. Der Europäische Gerichtshof hatte die Maut 2019 gekippt. Aus Berlin berichtet Felix Tenbaum.
12: Scheuer weist die Vorwürfe zurück und lässt über seinen Anwalt mitteilen, er sei zuversichtlich, dass seine Unschuld vor Gericht bestätigt wird. Während der mehr als 4 Jahre andauernden Ermittlungen habe er immer mit den Behörden kooperiert, heißt es in dem Statement weiter. Konkret geht es darum, dass Scheuer als damaliger Verkehrsminister die Mautverträge Monate vor dem Urteil des Europäischen Gerichtshofs unterschrieben hatte. Die Betreiber sollen ihm aber angeboten haben, die Unterschrift der Verträge zu verschieben, was er abgelehnt habe. Im Untersuchungsausschuss hatte Scheuer gesagt, daran könne er sich nicht erinnern.
11: Eine russische Drohne hat vergangene Nacht in der rumänischen Stadt Galati nahe der ukrainischen Grenze ein Wohnhaus getroffen. Dabei wurden nach rumänischen Angaben 2 Menschen verletzt. Der Vorfall wird von den NATO-Partnern heftig kritisiert. Jetzt hat sich auch die Bundesregierung gemeldet. Aus Berlin berichtet Evi Seibert.
13: Wir sind bereit, jeden Zentimeter des verbündeten Territoriums zu verteidigen, schreibt der Kanzler. Russlands rücksichtsloser Drohnenangriff auf Rumänien zeigt seiner Meinung nach erneut Russlands Bereitschaft zur Eskalation. Für Merz ist klar, dieser Vorfall macht deutlich, wie wichtig eine starke NATO-Präsenz an der östlichen Flanke ist. Ähnlich äußert sich Außenminister Wadephul. Er sieht die gemeinsame Sicherheit durch Russlands Verhalten bedroht und sagt, unsere Antwort ist Einheit. Wir stehen an der Seite Rumäniens.
11: In fast 20 Jahren ist die Zahl der lebensmittelverarbeitenden Unternehmen in Deutschland um 44% zurückgegangen auf rund 25.000. Das meldet die Universität Freiburg. Im Bäcker- und Fleischerhandwerk sei die Zahl der Betriebe sogar um bis zu 60% gesunken.
14: Gründe seien unter anderem der Fachkräftemangel, steigende Kosten oder hohe Hürden für Investitionen und Innovationen. Die Forscher der Universität warnen, die Konzentration auf immer weniger, aber immer größere Lebensmittelunternehmen könne die Versorgungssicherheit gefährden. Ein Autofahrer hat heute früh in der Ludwigshafener Innenstadt ein Bild der Verwüstung hinterlassen. Sein Wagen schleuderte auf der vierspurigen Saarlandstraße in eine Straßenbahnhaltestelle. SWR-Redakteurin Katrin Illich.
15: Laut Polizei war der 30-Jährige zu schnell unterwegs und hatte die Kontrolle über sein hochmotorisiertes Fahrzeug verloren. Das Auto krachte durch die Glaseingrenzung der Straßenbahnhaltestelle und riss einen Papierkorb und einen Fahrkartenautomaten um. Es blieb schließlich auf dem Bahnsteig stehen, die Front ragte ins Gleisbett, Papierkorb und Fahrkartenautomat landeten auf den Gleisen. Der Autofahrer wurde leicht verletzt, weitere Verletzte gab es nicht. Die Polizei schätzt den Schaden auf rund 50.000 Euro. Für die Unfallaufnahme war die Straßenbahnstrecke 2 Stunden lang gesperrt.
14: Kurz vor der Sperrung der Brenner-Autobahn über die Alpen haben sich erste Staus Richtung Süden gebildet. Das hat der ADAC mitgeteilt. Der Zeitverlust betrage teils bis zu 50 Minuten. Morgen ist die Brenner-Autobahn den ganzen Tag gesperrt. Menschen wollen gegen das hohe Verkehrsaufkommen auf der Strecke demonstrieren. Die Sperrung kann sich nach Ansicht von Verkehrsexperten auch auf Autobahnen in Bayern oder in Baden-Württemberg Richtung Süden auswirken. 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
17: Die Hoffnungen auf eine längere Feuerpause im Nahen Osten haben an den Aktienmärkten weltweit für steigende Kurse gesorgt. An der Wall Street gab es sogar neue Rekordhochs, unter anderem beim Börsenindex Nasdaq, bei dem überwiegend Technologieunternehmen gelistet sind. Die mögliche Einigung zwischen den USA und dem Iran drückt auch den Ölpreis weiter nach unten. Nach Angaben von US-Vizepräsident J.D. Vance stehen die USA und der Iran kurz vor einem Abkommen. Der deutsche Leitindex DAX steht momentan 0,3% im Plus, 25.170 Punkte. Die Gewinner: Zalando plus 2,6%, Airbus Group plus 2,5% und die Verlierer: Bayer minus 2,9%, Siemens Energy minus 1,9%. Ein Euro wird mit etwas mehr als einem Dollar 16 gehandelt.
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17: Vorsicht auf der A81 Stuttgart-Singen zwischen Rottenburg und Horb. Ein defektes Auto im Baustellenbereich und Gefahr durch Menschen auf der Fahrbahn. Vorsicht auf der A61 Speyer-Hockenheim zwischen Hockenheim und Dreieck-Hockenheim. Ein defekter LKW auf der linken Spur. Vorsicht auf der A63 Kaiserslautern Richtung Mainz in Höhe Erbes-Büdesheim. Ein defektes Fahrzeug und das im Kurvenbereich. A5 Karlsruhe-Frankfurt zwischen Bruchsal und Kreuz-Walldorf. 5 Kilometer stockend. A60 Mainz-Bingen zwischen Kreuz Mainz-Süd und Dreieck Mainz, 6 Kilometer Stau, 25 Minuten plus. A61 Koblenz Richtung Mönchengladbach zwischen Dreieck Sinzig und Dreieck Bad Neuenahr, die Unfallstelle geräumt, hier noch 7 Kilometer Stau und etwa 30 Minuten Verzögerung. A61 Ludwigshafen Richtung Hockenheim zwischen Kreuz Speyer und Hockenheim, 3 Kilometer Stau. A8 Karlsruhe Stuttgart zwischen Pforzheim West und Pforzheim Ost, 5 Kilometer stockender Verkehr, Viertelstunde extra. Die A8 Stuttgart-Karlsruhe zwischen Kreuz Stuttgart und Leonberg Ost. Hier die Unfallstelle jetzt geräumt, aber noch 6 Kilometer Stau und eine halbe Stunde geht's länger. Die B467 Ravensburg-Kressbronn am Bodensee ist zwischen Tettnang Mitte und Langnau in beiden Richtungen nach einem Unfall gesperrt. Die Schweiz, A2 Luzern Richtung Gotthard zwischen Amstieg und Göschenen. 4 Kilometer Stau, geht 40 Minuten länger. 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
17: Sonnig und ein paar Wolken. Temperaturen momentan bei 25 Grad in Backnang. Mannheim meldet 26 Grad. Ein paar Wolken in Boppard bei 25 Grad. Und Altenkirchen hat auch 26 Grad. Stefan Bender.
18: Das warme Sommerwetter geht heute erstmal noch weiter. In Neumagen-Dhron zum Beispiel oder auch in Neuerburg und Moorbach scheint die Sonne und die Temperaturen steigen auf 27 bis 32 Grad. Heute Abend entwickeln sich örtliche Schauer und Gewitter und mit denen wird es am Wochenende schwül und gemischt. Morgen wachsen neben der Sonne immer häufiger dicke Quellwolken in den Himmel. Bei Spitzenwerten bis zu 29 Grad sind vereinzelt Unwetter möglich. Und auch der Sonntag bringt örtlich heftige Gewitter mit Windböen und Starkregen.
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17: Hallo zusammen, ab durch den Mittag zusammen.
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1: 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Keine Ahnung, warum da jetzt gerade eben der Verkehrsservice angelaufen ist. Das war so gar nicht geplant, aber schon mal grundsätzlich gut, dass Sie heute mit dabei sind. Und wir genießen diesen Freitag vor dem Wochenende. Vor knapp 3 Wochen ist bei Boxberg in Main-Tauber-Kreis eine ziemlich große Kuh abgehauen. Seitdem ist die alleine unterwegs, ist jetzt am

0: das erste Mal wieder gesehen worden. Natürlich bei diesem Wetter an einer wo? Richtig, Wassertränke bei Ahorn Berolzheim. Wenn Sie vielleicht jetzt am Wochenende die Kuh dort irgendwo sehen, dann bitte nicht versuchen, die Kuh einzufangen, denn Kühe können ja auch gefährlich werden. Isabel Martin und Stefan Winterhalter, die haben selbst Kühe auf einer Weide rund um Ehrenbach.
1: Das sind keine Streicheltiere, die sind jetzt gerade noch ruhig. Aber das ist kein Grund jetzt, dass ich da hingehen sollte und mal irgendwie... Weil genau dann ist der Punkt überschritten, wo ich sage, okay, ist vielleicht die Mutter nebendran, der Bulle steht auch noch da mit drin, dann könnte es natürlich gefährlich werden.
2: Und mir redet da bei einem Muttertier von 750 Kilogramm Kampfgewicht, wenn der Bulle kommt.
1: Rinderfleischrasse ist sicher noch mehr.
2: Also man hat einfach keine Chance. Und die haben vier Füße, die sind auch im Gelände einfach viel schneller, wie man denkt.
0: Okay, der Battle ist dann relativ eindeutig entschieden. Aber was tun, wenn wir plötzlich Nase an Nase mit einer Kuh auf einer Wiese stehen?
1: Die ist neugierig, will mal schauen, was wir hier so machen. Dann kommt die auch auf die Distanz, aber sie ist jetzt hergekommen. Und jetzt merkt man schon, sie hat geschnaubt und sie macht den Kopf hoch.
2: Also das Beste ist wirklich eigentlich die Hände so ein bisschen hinter der Rücke und einfach auf einen zukommen lassen. Und in aller Regel schnuppern die und drehen wieder ab.
0: Rund um Erlenbach haben wir mal gecheckt, ob die Wanderer die Tipps kennen, wie sie sich gegenüber einer freilaufenden Kuh verhalten sollten.
3: Na, ich denke, Respekt sollte man haben, aber man kann schon durchlaufen. Das haben wir unsere ganze Kindheit so gemacht, ne? Gatter auf, durch die Wiesen weiden und Gatter zu.
4: Ich habe das Gefühl, dass da schon mehr kommuniziert wird inzwischen. Also ich kriege das schon öfter mit, auch durch Social Media.
5: Ich hatte schon mal ein schlechtes Erlebnis mit Kühen auf der Weide. Und ich hatte das vorher nicht. Also vorher hatte ich keine Angst vor Kühen. Und deswegen glaube ich auch, dass es super wichtig ist, dass man aufklärt und vielleicht Schilder aufstellt. Aber gibt's ja auch. Ich glaube, also, dass da meistens nichts passiert.
0: Also, keine Angst, aber Respekt vor freilaufenden Rindern. Und wenn Sie die ausgebüxte Kuh von Boxberg sehen sollten, dann halten Sie erstmal Abstand, behalten die Kuh im Blick und wählen die 110, rufen Sie die Polizei an. Und dann wird auch die Kuh nach dem Ausbüchsen wieder irgendwann ihr Zuhause finden. Es wäre viel her.

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Und wir gucken auf die Straßen im Südwesten. Der SWR 4 Verkehrsservice aktuell. Fahren Sie jetzt vorsichtig auf der B10 Pforzheim Richtung Karlsruhe. Zwischen Eutingen und Pforzheim, da liegt im Augenblick ein Stein auf der Fahrbahn. Und etwas Verzögerung für die A60 Mainz Richtung Bingen zwischen Kreuz Mainz Süd und Dreieck Mainz. Hier nämlich 6 Kilometer Stau und 25 Minuten geht's länger. Kommen Sie gut an.

0: 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Es ist 13.30 Uhr.
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2: Aus dem Studio Trier mit Lara Dudek. Guten Tag. Im Revisionsprozess um den getöteten Arzt Steffen Braun hat heute ein weiterer Täter ausgesagt. Bürger im Eifelkreis Bitburg-Prüm sollen ihre Bienenvölker melden. Das Wetter, Sonne bei 33 Grad, am Abend vereinzelt Gewitter. Im neuen Prozess um den getöteten Arzt Steffen Braun hat heute ein weiterer verurteilter Täter ausgesagt. Seine Schilderungen widersprechen in wichtigen Punkten den Aussagen der Angeklagten und ihres Sohnes. Lynn Benson berichtet.
3: Der Mann hatte die Tat gemeinsam mit seinem Halbbruder, dem Sohn der Angeklagten, begangen und wurde dafür bereits rechtskräftig wegen Mordes verurteilt. Vor Gericht sagte er heute, die Angeklagte sei während des Angriffs auf Braun dabei gewesen und erst später weggegangen. Ihr Sohn hatte dagegen ausgesagt, seine Mutter sei während der Tat nicht anwesend gewesen. Zudem erzählte der Zeuge heute von früheren Gesprächen über eine Tötung des Arztes und belastete die Angeklagte zusätzlich. Sie soll vor der Tat gesagt haben, die Jugendlichen sollen sich überlegen, wie sie Braun wegschaffen könnten. Sein Halbbruder hatte zuvor ausgesagt, dass es solche Gespräche nie gegeben hatte. Das Gericht muss weiter klären, ob die Mutter ihres damals minderjährigen Sohnes die Tat hätte verhindern können. Ein Urteil wird Anfang Juli erwartet.
2: Der Eifelkreis Bitburg-Prüm fordert alle Bienenhalter dazu auf, die Anzahl ihrer Bienenvölker und deren Standorte an das Veterinäramt zu melden. Hintergrund ist, dass im Landkreis Kaiserslautern zuletzt die amerikanische Faulbrut bei Bienen ausgebrochen ist. Lynn Benson.
3: Das betreffe zwar nicht direkt den Eifelkreis, trotzdem sei es wichtig, dass das Veterinäramt im Falle eines solchen Ausbruchs alle Bienenvölker kenne. Außerdem seien Bienenhalter verpflichtet, diese zu melden. Bei der amerikanischen Faulbrut handelt es sich um eine bakterielle Infektionskrankheit, die ausschließlich die Bienenbrut der betroffenen Völker befällt. Die Larven sterben größtenteils. Dadurch werden die Bienenvölker immer kleiner. Das hat zur Folge, dass dieses nicht mehr stark genug ist, um zu überwintern und stirbt. Für Menschen ist die Krankheit ungefährlich. Halter, die den Verdacht haben, dass ihre Bienen betroffen sind, müssen das laut Kreis sofort beim Veterinäramt melden.
2: 18 neue Regionalzüge entlang der Mosel bekommen künftig die Namen von Städten und Gemeinden aus der Region. Dafür läuft nach Angaben des Zweckverbandes Schienenpersonennahverkehr Rheinland-Pfalz aktuell eine Online-Abstimmung in 37 Orten. Bürgerinnen und Bürger können daran teilnehmen und ihre Stimme abgeben. Mit dem Wettbewerb werde die Verbundenheit zwischen der Region und dem Nahverkehr gestärkt, so die Betreiber. Dabei sind zum Beispiel Neef, Schweich und Wittlich. Die Abstimmung läuft bis Ende Juni.
1: Das Wetter
2: bringt uns heute Sonne und heiße Temperaturen. Schwül wird's auch zum Nachmittag hin bei 28 bis 33 Grad in der Region. Ansonsten ist am Abend mit Wolken und teilweise auch wirklich ordentlichen Gewitter zu rechnen.
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0: Vorsicht auf der A5, Karlsruhe, Frankfurt in Höhe Raststätte Bruchsal, ein defekter LKW auf der linken Spur. Vorsicht auf der A7, Füssen-Ulm zwischen Bad Grönenbach und Woringen, da liegt ein Fahrrad auf der Fahrbahn, es sind Menschen auf der Fahrbahn. Vorsicht auf der A7, Ulm-Würzburg zwischen Ellwangen und Dinkelsbühl-Fichtenau, eine ungesicherte Unfallstelle auf der linken Spur. A5, Karlsruhe, Frankfurt zwischen Bruchsal und Kreuz-Walldorf, 5 Kilometer stockend. A60, Rüsselsheim Richtung Bingen zwischen Tunnel Hechtsheim und Dreieck-Mainz, 7 Kilometer Stau, halbe Stunde plus. A61 Koblenz Richtung Mönchengladbach zwischen Niederzissen und Dreieckbad Neuenahr, 6 Kilometer streckenweise stockender Verkehr und 20 Minuten extra. A8 Stuttgart-Karlsruhe zwischen Pforzheim Süd und Pforzheim Nord, 5 Kilometer streckenweise stockender Verkehr. A8 Karlsruhe-Stuttgart zwischen Pforzheim West und Pforzheim Ost, 6 Kilometer stockend, 20 Minuten plus. A8 Stuttgart-Karlsruhe zwischen Kreuz Stuttgart und Leonberg Ost, 4 Kilometer stockend, Viertelstunde plus. Die B467 Ravensburg-Christbronn am Bodensee, die ist zwischen Tettnang-Mitte und Langnau in beiden Richtungen wegen eines Unfalls gesperrt. Die Schweiz. A2 Luzern Richtung Gotthard zwischen Amsteg und Göschenen, 4 Kilometer Stau, geht hier 40 Minuten länger. Und ganz frisch noch reingekommen, die A81 Singen Richtung Stuttgart zwischen Böblingen-Sindelfing und Sindelfing-Ost, 3 Kilometer stockender Verkehr. 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
0: Hallo zusammen, Sonne genießen, bevor die Gewitter kommen. The Bellamy Brothers jetzt mit Crossfire.
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Aktuell Vorsicht jetzt auf der A5 Basel-Karlsruhe zwischen Freiburg-Nord und Teningen. Da liegt eine Metallstange auf der rechten Spur und dem Standstreifen. Vorsicht dann auch noch bitte auf der B50 Bernkastel-Kues Richtung Rheinböllen zwischen Soren und Niederkostens. Da liegen mehrere Planen auf der Fahrbahn. Kommen Sie sicher an Ihr Ziel und genießen Sie vor allem das tolle Wetter. Jetzt zum Start in Richtung Wochenende und gleich ab 14 Uhr Sabine Kronau am Start. Schönes Wochenende von mir. Ich bin Stefan Frech.

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20: 14 Uhr im Studio Peter Martin Jakob. Ex-Verkehrsminister Scheuer weist den Vorwurf der Falschaussage zurück. Die Preissteigerung in Rheinland-Pfalz ist im Mai gleich geblieben. Das Wetter im Land sonnig, abends im Norden Gewittergefahr 28 bis 33 Grad. Der frühere Bundesverkehrsminister Scheuer muss sich vor Gericht verantworten. Das Landgericht Berlin hat eine Anklage gegen ihn zugelassen, die ihm eine Falschaussage im Untersuchungsausschuss zur PKW-Maut vorwirft. Der Europäische Gerichtshof hatte die Maut 2019 gekippt. Aus Berlin berichtet Felix Tenbaum.
21: Scheuer weist die Vorwürfe zurück und lässt über seinen Anwalt mitteilen, er sei zuversichtlich, dass seine Unschuld vor Gericht bestätigt wird. Während der mehr als 4 Jahre andauernden Ermittlungen habe er immer mit den Behörden kooperiert, heißt es in dem Statement weiter. Konkret geht es darum, dass Scheuer als damaliger Verkehrsminister die Mautverträge Monate vor dem Urteil des Europäischen Gerichtshofs unterschrieben hatte. Die Betreiber sollen ihm aber angeboten haben, die Unterschrift der Verträge zu verschieben, was er abgelehnt habe. Im Untersuchungsausschuss hatte Scheuer gesagt, daran könne er sich nicht erinnern.
20: Eine russische Drohne hat vergangene Nacht in der rumänischen Stadt Galati nahe der ukrainischen Grenze ein Wohnhaus getroffen. Dabei wurden nach rumänischen Angaben 2 Menschen verletzt. Der Vorfall wird von den NATO-Partnern heftig kritisiert. Jetzt hat sich auch die Bundesregierung gemeldet. Aus Berlin berichtet Evi Seibert.
1: Wir sind bereit, jeden Zentimeter des verbündeten Territoriums zu verteidigen, schreibt der Kanzler. Russlands rücksichtsloser Drohnenangriff auf Rumänien zeigt seiner Meinung nach erneut Russlands Bereitschaft zur Eskalation. Für Merz ist klar, dieser Vorfall macht deutlich, wie wichtig eine starke NATO-Präsenz an der östlichen Flanke ist. Ähnlich äußert sich Außenminister Wadephul. Er sieht die gemeinsame Sicherheit durch Russlands Verhalten bedroht und sagt, unsere Antwort ist Einheit. Wir stehen an der Seite Rumäniens.
2: In fast 20 Jahren ist die Zahl der lebensmittelverarbeitenden Unternehmen in Deutschland um 44% zurückgegangen auf rund 25.000. Das meldet die Universität Freiburg. Im Bäcker- und Fleischerhandwerk sei die Zahl der Betriebe sogar um bis zu 60% gesunken. Gründe seien unter anderem der Fachkräftemangel, steigende Kosten oder hohe Hürden für Investitionen und Innovationen. Die Forscher der Universität warnen, die Konzentration auf immer weniger, aber immer größere Lebensmittelunternehmen könne die Versorgungssicherheit gefährden. Außerdem würden dadurch Monokulturen von leistungsstarken Kulturpflanzen begünstigt und nur wenige Nutztierrassen gehalten. Das schade der biologischen Vielfalt. Zum ersten Mal in diesem Jahr ist die Zahl der Arbeitslosen unter die 3-Millionen-Grenze gesunken. Nach Angaben der Bundesagentur für Arbeit lag die Zahl im Mai bei 2,95 Millionen. BA-Chefin Nahles zeigt sich trotzdem unzufrieden. Die Frühjahrsbelebung sei in diesem Jahr nicht in Fahrt gekommen. Gründe dafür sind laut Arbeitsministerin Baas die internationalen Krisen und Transformationsprozesse in der Wirtschaft. Bei dem Brand auf dem Gelände eines Wormser Recyclingunternehmens am Abend ist nach Polizeiangaben offenbar ein Schaden in hohem fünfstelligen Bereich entstanden. Dort hatten große Mengen an Schrott und Abfall gebrannt. Der Rauch war weit sichtbar. Weil das Gelände videoüberwacht ist, kann laut Polizei eine Brandstiftung ausgeschlossen werden. Die Preissteigerung in Rheinland-Pfalz im Mai war nach Angaben des Statistischen Landesamts mit 2,7% genauso hoch wie im Vormonat. Grund war demnach weiterhin der Energiebereich. Zudem seien die Preise für Nahrung 1,2% höher gewesen als vor einem Jahr. Teurer waren vor allem Zucker, Honig, Süßwaren. Günstiger wurden Butter, Speiseöle und Eier. Die Zeit 14.04 Uhr.
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23: Vorsicht auf der A3 Frankfurt Richtung Würzburg zwischen Wertheim-Lenkfurt und Helmstadt liegt ein Plastikteil auf der Fahrbahn. Vorsicht auf der A48 Dreieck Vulkaneifel Richtung Koblenz. Zwischen Polch und Ochtendungen steht ein defekter LKW auf der rechten Spur. Vorsicht auf der A8 Karlsruhe Richtung Stuttgart. Zwischen Pforzheim Ost und Pforzheim Süd eine ungesicherte Unfallstelle auf der linken Spur. A60 Rüsselsheim Richtung Bingen, zwischen Hechtsheim Ost und Dreieck Mainz, 7 Kilometer Stau, Verzögerung eine halbe Stunde. A60 Rüsselsheim Richtung Bingen, zwischen Tunnel Hechtsheim und Dreieck Mainz, habe ich das nicht gerade gesagt, 7 Kilometer Stau. Doppelt hält besser. A61 Koblenz Richtung Mönchengladbach, zwischen Niederzissen und Dreieck Bad Neuenahr, 6 Kilometer streckenweise stockender Verkehr, Verzögerung 20 Minuten. A8 Karlsruhe Richtung Stuttgart, zwischen Pforzheim West und Pforzheim Ost, 6 Kilometer stockender Verkehr, 20 Minuten plus. A81 Singen Richtung Stuttgart, zwischen Böblingen-Hulb und Sindelfingen-Ost 5 Kilometer stockend. Die B467 Ravensburg-Kressbronn am Bodensee ist zwischen Tettnang-Mitte und Langnau in beiden Richtungen nach einem Unfall gesperrt. Und in der Schweiz A2 Luzern Richtung Gotthard zwischen Amstieg und Göschnen 4 Kilometer Stau, hier dauert es 40 Minuten länger. 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
23: Zurzeit bewölkt in Pfullendorf bei 25 Grad. Bad Kreuznach leicht bewölkt 27, in Schorndorf sonnig 26, Wittlich leicht bewölkt 28. Die Aussichten von Gernot Schütz.
24: Zunächst scheint am Nachmittag die Sonne, später wird es wolkiger zum Abend und in der ersten Nachthälfte gibt es vor allem rund um die Eifel einzelne, aber heftige Gewitter mit Starkregen, Hagel und Sturmböen. In der Nacht wird es dann allmählich trocken, aber es kühlt nur langsam auf 19 bis 15 Grad ab. Morgen tagsüber dann erstmal Sonne, Wolken im Wechsel, im Tagesverlauf wieder einzelne kräftige Gewitter. Von Gewitterböen abgesehen ist es schwachwindig. Die Temperaturen steigen auf 26 Grad im Oostburger Hochwald und bis 32 Grad an der Mosel. Und auch der Sonntag wird schwül warm mit teils kräftigen Schauern und Gewittern.
23: Danke, Gernot.
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23: Hallo, ich grüße Sie herzlich. Wie sieht's aus in Ihrem Ort mit Schule? Ärzten, Schwimmbädern, schnell im Internet. Eine Studie hat jetzt rund 11.000 Gemeinden in Deutschland angeguckt und auch geguckt, wo das beste Versorgungsnetz ist. Das beste in der Nähe von München und das Schlusslicht, ein Ort in der Südwestpfalz. Wie unbekümmert die Einwohner das sehen, hören Sie gleich nach drei Hits.
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0: Das Schalalala kriegt mich jedes Mal Van Morrison hier in SWR 4. 17 Minuten nach 2. Vorsicht auf der A61 Koblenz Richtung Mönchengladbach. Zwischen Ahrtalbrücke und Talbrücke Bengen steht ein defekter LKW auf der rechten Spur und dem Standstreifen. Gute und sichere Fahrt. Kein Supermarkt, kein Arzt, keine Apotheke. Die kleine Gemeinde Hirschtal in der Südwestpfalz gilt als besonders schlecht versorgt, sagt eine aktuelle Studie vom Deutschen Institut für Wirtschaft. Die haben alle Gemeinden in Deutschland miteinander verglichen, 11.000 an der Zahl. Und das kleine Hirschtal direkt an der französischen Grenze ist auf dem letzten Platz gelandet. SWR4-Reporterin Friederike Pick hat sich in Hirschtal mal umgehört, ob den Menschen da tatsächlich etwas fehlt.
1: Also wenn man hier so ankommt in Hirschtal, dann denkt man wirklich, man ist am Ende der Welt angekommen. Es ist auch ziemlich am Rande von Deutschland, nur wenige hundert Meter entfernt liegt die französische Grenze. Bisher ist es sehr ruhig, man hört eigentlich nur die Vögel zwitschern und den Bach rauschen. Ich mache mich jetzt mal auf die Suche nach Leuten, die hier leben und will sie mal fragen, wie es ihnen denn so geht hier in Hirschtal.
2: Also mein Name ist Zyla Chenny und ich wohne seit 8 Jahren hier.
1: Wie finden Sie denn dieses Ranking?
2: Ich finde die Parameter schwierig, an denen es gemessen wird. In der Stadt brauche ich länger als 3 Minuten zur Kita. Das kann ich hier unterbieten. Dann Autobahnanbindung, möchte ich das. Und Freizeit und Kultur, es kommt immer darauf an, wie man seine Freizeit gestalten möchte. Wenn es zu Pferd ist, ist es natürlich bei uns viel sinniger. Oder Wandern, es ist eine riesige Lebensqualität.
1: Es gibt hier eine Bushaltestelle in Hirschtal. Der letzte Bus, der fährt tatsächlich schon um 16.31 Uhr. Also das hat mich jetzt noch nicht so überzeugt, muss ich sagen. Einer, der damit kein Problem hat, ist der Ortsbürgermeister Uwe Großmann, denn der hat sein Büro hier direkt im Ort.
3: Ja, ich wohne hier gerne, klar. Ich habe auch in großen Städten gewohnt, aber es ist hierher zu kommen, ist dann eigentlich wie Erholung, also wenn man wieder nach Hause kommen kann, das ist dann schon sehr schön.
1: Bildung ist ja quasi ein Aspekt von dieser Untersuchung gewesen, aber auch ärztliche Versorgung, Internet, Freizeitangebote. Wo könnte es dann Ihrer Meinung nach vielleicht sogar noch was geben oder fehlt wirklich nichts?
3: Ganz klar, die ärztliche Versorgung. Das an allererster Stelle dann der Nahverkehr, dass man also vielleicht mal auch aufs Auto verzichten könnte, was hier eigentlich nicht geht.
1: Ich bin jetzt seit ungefähr 1,5 Stunden hier in Hirschtal unterwegs. Bisher ist mein Eindruck, dass die alle total gerne hier wohnen. Die sind sich bewusst, dass sie hier nicht alles Angebot haben, was sie zum Beispiel in einer Großstadt hätten. Das brauchen sie auch nicht. Sie haben andere Dinge hier. Und was sie auf jeden Fall hier haben, ist ihre Ruhe.
0: Vielen Dank, Friederike. Schlusslicht im Ranking, aber die Einwohner von Hirschtal in der Südwestpfalz stört das ja mal überhaupt nicht. Übrigens, die am besten versorgte Gemeinde ist die Kleinstadt Haar bei München. Na und? Bei uns ist der Wein besser. 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

0: Casey and the Sunshine Band hier in SWR 4. 14.26 Uhr, Vorsicht auf der A61. Speyer Richtung Ludwigshafen in Höhe Kreuz-Mutterstadt steht ein defektes Fahrzeug auf der rechten Spur an dem Standstreifen. Vorsicht auf der A67, Mannheim Richtung Darmstadt. Zwischen Lorsch und Gernsheim eine ungesicherte Unfallstelle auf der linken Spur. Vorsicht auf der A7, Ulm Richtung Würzburg. In der Ausfahrt zum Rastplatz Fuchsloch liegt ein Metallteil auf der Fahrbahn. Und Vorsicht auf der B41, Bad Sobernheim Richtung Bad Kreuznach. Zwischen Sponheim und Rüdesheim, Bad Kreuznach West, steht ein defektes Fahrzeug auf der rechten Spur.
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0: Die Zeit, 14:30 Uhr.
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2: Aus dem Studio Trier mit Lara Dudek. Guten Tag. Nach dem Brand in Bollendorf schränkt die Kreisverwaltung die Empfehlungen für Bürger ein. In Wittlich wurden mehrere mutmaßliche Drogendealer festgenommen. Das Wetter, Sonne bei 33 Grad, am Abend Gewitter. Die Kreisverwaltung im Eifelkreis Bitburg-Prüm schränkt nach dem Feuer in Bollendorf ihre Handlungsempfehlungen wegen möglicher Asbestbelastungen ein. So würden diese eher für die direkten Anwohner gelten, die auch am Brandtag durch die Feuerwehr gewarnt wurden. Dunja von Morsee berichtet.
3: Wie lange dort beispielsweise kein Staub aufgewirbelt werden soll, könne noch nicht gesagt werden. Das hänge auch vom Wetter ab. Das weitere Vorgehen werde mit anderen Behörden abgestimmt. Wichtig sei, dass jetzt eine Fachfirma die Brandstelle zügig saniere. Die dafür zuständige Behörde SGD Nord ist nach eigenen Angaben dazu mit dem Eigentümer des Geländes im Austausch. Anwohner sollten prüfen, ob auf ihren Grundstücken Bruchstücke aus dem Brandort gelandet sind. Diese sollten möglichst nicht angefasst werden und auf keinen Fall zerkleinert werden. Gras oder Heckenschnitt sollte luftdicht verpackt werden und mit dem Zweckverband Abfall geklärt werden, wie damit weiter verfahren wird.
2: Im neuen Prozess um den getöteten Arzt Steffen Braun hat heute ein weiterer verurteilter Täter ausgesagt. Seine Schilderungen widersprechen in wichtigen Punkten den Aussagen der Angeklagten und ihres Sohnes, Lynn Benson.
4: Der Mann hatte die Tat gemeinsam mit seinem Halbbruder, dem Sohn der Angeklagten, begangen und wurde dafür bereits rechtskräftig wegen Mordes verurteilt. Vor Gericht sagte er heute, die Angeklagte sei während des Angriffs auf Braun dabei gewesen und erst später weggegangen. Ihr Sohn hatte dagegen ausgesagt, seine Mutter sei während der Tat nicht anwesend gewesen. Zudem erzählte der Zeuge heute von früheren Gesprächen über eine Tötung des Arztes und belastete die Angeklagte zusätzlich. Sie soll vor der Tat gesagt haben, die Jugendlichen sollen sich überlegen, wie sie Braun wegschaffen könnten. Sein Halbbruder hatte zuvor ausgesagt, dass es solche Gespräche nie gegeben hatte. Das Gericht muss weiter klären, ob die Mutter ihres damals minderjährigen Sohnes die Tat hätte verhindern können. Ein Urteil wird Anfang Juli erwartet.
2: Die Polizei hat am Mittwoch auf einem Parkplatz in Wittlich mehrere Personen nach einem Drogendeal festgenommen. Nach Angaben der Polizei werden insgesamt 7 Personen verdächtigt, in Drogengeschäfte involviert zu sein. Die Polizei Wittlich hatte in Zusammenarbeit mit der Staatsanwaltschaft Trier schon seit längerem ermittelt. Außerdem haben die Beamten bei Hausdurchsuchungen im Raum Eifel-Mosel-Hunsrück unter anderem mehrere Kilo Drogen, darunter auch Kokain und Marihuana im Wert von mehreren 1.000 Euro gefunden.
1: Das Wetter
2: bringt uns heute vor allem Sonne im Laufe des Tages und etwas schwüle Hitze zwischen 28 und 33 Grad. Am Abend müssen wir dann aber in der Region mit Gewittern rechnen, starken Windböen und auch teils Starkregen.
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0: 14.33 Uhr, Vorsicht auf der A67 Mannheim Richtung Darmstadt. Zwischen Lorsch und Kernsheim eine ungesicherte Unfallstelle auf der linken Spur. Vorsicht auf der B41 Bad Sobernheim Richtung Bad Kreuznach. Zwischen Sponheim und Rüdesheim Bad Kreuznach West steht ein defektes Fahrzeug auf der rechten Spur. A60 Rüsselsheim Richtung Bingen zwischen Hechtsheim Ost und Dreieck Mainz. 7 Kilometer Stau, dauert hier eine halbe Stunde länger. A61 Koblenz Richtung Mönchengladbach zwischen Niederzissen und Dreieck Bad Neuenahr steht ein defekter LKW auf der rechten Spur. Da gibt es 3 Kilometer Stau, deswegen Verzögerung etwa 20 Minuten. A8 Karlsruhe Richtung Stuttgart zwischen Pforzheim West und Pforzheim Ost 5 Kilometer Stau, Verzögerung 25 Minuten. A81 Singen Richtung Stuttgart zwischen Böblingen-Hulb und Sindelfingen Ost 5 Kilometer stockend. A81 Heilbronn Richtung Stuttgart zwischen Stuttgart-Zuffenhausen und Engelbergtunnel steht ein defekter PKW, da gibt es 5 Kilometer Stau, dauert etwa 45 Minuten länger. Die B467 Ravensburg-Kressbronn am Bodensee ist zwischen Tettnang-Mitte und Langnau in beiden Richtungen nach einem Unfall gesperrt. Und noch eine Meldung für die Schweiz, A2 Luzern Richtung Gotthard, zwischen Amstieg und Göschnen 4 Kilometer Stau, entsprechend dauert es etwa 40 Minuten länger. Alle Verkehrsinfos jederzeit auf swr4.de. Gute Fahrt.
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0: Hallo am Freitagnachmittag. Sonne satt im Südwesten und unsere Wetterreporterin Uli hat sich einen der Witterung angemessenen Ort ausgesucht. Sie stapft barfuß durch patschfeuchten Lehm und erzählt uns davon. Gleich hier nach 3 Hits.
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0: sweet. Sugar, sugar, honey, honey, the Archies. Wir haben es 14.44 Uhr. SWR 4 am Freitagnachmittag. Bei dem tollen Wetter heute freut sich unsere Wetterreporterin Ulrike Hellwig darauf, barfuß zu arbeiten in Bad Sobernheim. Uli, du bist auf dem ältesten Barfußpfad Deutschlands unterwegs. Auf welchem Untergrund wandelt man denn da?
1: Oh, das sind viele Untergründe. Also man startet im matschigen Felkelehm, wäscht die Füße später wieder im eiskalten Kneippbecken sauber, um dann über heiße Kiesel zu laufen. Zwischendurch ist Rindenmulch. Man kann über Sand laufen, durch die Nahe durch. Also es ist alles dabei.
0: Und wie fühlt sich das an? Ist das ein schönes Gefühl oder muss man sich überwinden?
1: Also ich finde es immer ein schönes Gefühl. Ich mag das ja total, auch wenn die Füße so ein bisschen herausgefordert werden. Ich finde, das ist schon so ein bisschen Training für die Fußsohlen. Wenn zum Beispiel in diesem Felke-Lehm unten so diese kleinen Krümelchen sind, das ist ein bisschen unangenehm, aber dann wieder ausgeglichen durch diesen Matsch, der dann durch die Zehen so durchwitscht, das mag ich total gerne. Und wenn man dann später über diese massierten Füße mit Kälte und Wärme und Härte und Weichheit, wenn man dann wieder die Socken anzieht und sich mit Schuhsohlen verwöhnt, dann fühlt sich das total toll an, wie in Watte getaucht.
0: Wer kommt denn da alles hin zu diesem Barfußpfad, um das zu erleben? Ist das ein Vergnügen fürs ganze Jahr?
1: Nee, am 1. Mai hat er aufgemacht, der Barfußpfad, und das geht bis Oktober. Und vom Alter her ist es wirklich für alles. Ich habe Leute gesehen, die haben ihre Kleinstkinder auf den Schultern getragen, weil der Weg durch die Furt, also man kann tatsächlich eben einmal durch die Nahe gehen. Das ist aber dann schon über knietief, das Wasser. Da sollte man die Kinder wirklich an der Hand oder auf der Schulter tragen.
0: Lehmfüße und ab durch die Nahe. Heute gibt's was zu sehen. Nachher in der Landesschau bei Wetterreporterin Uli ab 18.15 Uhr im SWR.

So klang es im Jahr 1979. Video Killed the Radio Star, die Buggles hier in SWR 4. 14.53 Uhr. Vorsicht auf der A81, Heilbronn Richtung Stuttgart. Zwischen Stuttgart-Zuffenhausen und Stuttgart-Feuerbach. Bitte aufpassen, da ist eine ungesicherte Unfallstelle auf der linken Spur.

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19: 15 Uhr im Studio Christiane Sütterle. Die EU gibt die eingefrorenen 16 Milliarden Euro für Ungarn frei. Die Preissteigerung in Rheinland-Pfalz ist im Mai gleich geblieben. Das Wetter im Land? Sonnig, abends im Norden Gewittergefahr. 18, 28 bis 33 Grad. Die EU-Kommission gibt mehr als 16 Milliarden Euro bisher eingefrorenes Geld für Ungarn frei. Das hat Kommissionspräsidentin von der Leyen angekündigt. Aus Brüssel berichtet Katrin Schmidt.
20: Das Geld wird freigegeben, weil Ungarn in kurzer Zeit große Fortschritte erzielt habe. Bei Investitionen, bei Regionalförderung und bei der Korruptionsbekämpfung. So erklärt es EU-Kommissionspräsidentin von der Leyen anlässlich des Antrittsbesuchs des neuen ungarischen Premier Modja, der seit rund 3 Wochen im Amt ist. Bei den rund 16 Milliarden Euro handelt es sich um den größten Teil, der insgesamt gut 17 Milliarden Euro, die in Brüssel während der Regierungszeit von Ungarns Ex-Regierungschef Orbán eingefroren wurden, weil das Land unter ihm gegen Prinzipien der Rechtsstaatlichkeit verstoßen hat, also die Unabhängigkeit der Gerichte und die Gewaltenteilung untergraben hat, sowie wegen Korruption und mangelnder Transparenz im Umgang mit Geldern aus den Töpfen der EU.
1: Der frühere Bundesverkehrsminister Scheuer hat den Vorwurf einer Falschaussage gegen ihn zurückgewiesen. Sein Anwalt erklärte, Scheuer sei zuversichtlich, dass seine Unschuld vor Gericht bestätigt werde. Das Landgericht Berlin hat heute eine Anklage gegen den Ex-Minister zugelassen. Die Staatsanwaltschaft wirft ihm vor, dass er im Untersuchungsausschuss zur PKW-Maut die Unwahrheit gesagt hat. Die Inflation in Deutschland ist im Mai etwas zurückgegangen. Waren und Dienstleistungen waren im Schnitt 2,6% teurer als im Vorjahr. Im April waren es noch 2,9%. Das hat das Statistische Bundesamt mit vorläufigen Daten ausgerechnet. Hauptgründe dürften die gesunkenen Ölpreise und der Tankrabatt der Bundesregierung sein. Energiepreise wirken sich über die Transportkosten oft auch auf andere Waren aus. In Rheinland-Pfalz war die Preissteigerung im Mai mit 2,7% genauso hoch wie im Vormonat. Grund waren auch hier weiterhin der Energiebereich. Zudem seien die Preise für Nahrung 1,2% höher gewesen als vor einem Jahr. Teurer waren vor allem Zucker, Marmelade, Honig, Süßwaren, aber auch Gemüse. Günstiger wurden Butter, Speiseöle, Molkereiprodukte und Eier. Die Landeszentrale für politische Bildung Rheinland-Pfalz ist Opfer eines Hackerangriffs geworden. Derzeit sind alle Websites der Landeszentrale offline genommen worden. SWR-Reporter Marco Schüler.
5: Also aktuell kann man die Landeszentrale für politische Bildung im Web gar nicht mehr außerhalb ihrer Social-Media-Seiten erreichen. Das Landeskriminalamt hat inzwischen bestätigt, dass es sich um einen gezielten Angriff auf die Webseite der Landeszentrale handelt und sie in diesem Fall ermitteln. Ob und in welchem Umfang die Hacker bei dem Cyberangriff Nutzerdaten geklaut haben, das lässt sich laut LKA derzeit noch nicht sagen. Laut dem Landesdatenschutzbeauftragten ist die Häufigkeit von Cyberangriffen zuletzt stark gestiegen. Erst vor kurzem ist ein Angriff auf die Unimedizin in Mainz und ein Angriff auf ein Fotodienstleister für Kita und Schulkinder bekannt geworden.
1: Nach dem spektakulären Einbruch in eine Gelsenkirchener Sparkassenfiliale vor 5 Monaten bekommen erste Kunden Schmuck, Edelmetalle und Bargeld zurück. Der Bank zufolge gehören die Wertsachen zu den rund 50.000 Gegenständen, die die Einbrecher in dem verwüsteten Tresorraum zurückgelassen hatten. Anfang Mai hatte die Staatsanwaltschaft die beschlagnahmten Gegenstände freigegeben. Dann bekamen Kunde Dokumente mit ihren Namen zurück. Jetzt wird zurückgegeben, was den Besitzern aufgrund der Inventarlisten eindeutig zugeordnet werden kann. Die Zeit, es ist 15.04 Uhr.
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21: Vorsicht auf der A5 Karlsruhe Richtung Basel zwischen Freiburg Süd und Bad Krozingen. Da steht ein defektes Fahrzeug auf der linken Spur und da sind Menschen auf der Fahrbahn. A61 Speyer Richtung Koblenz. Zwischen Kreuzmutterstadt und Kreuzfrankenthal steht ein defekter LKW, 4 Kilometer stockender Verkehr. A61 Koblenz Richtung Mönchengladbach zwischen Niederzissen und Dreieck Bad Neuenahr steht ein defekter LKW auf der rechten Spur. 3 Kilometer Stau gibt's hier, Verzögerung 20 Minuten. A8 Stuttgart Richtung Karlsruhe zwischen Heimsheim und Pforzheim Ost. 6 Kilometer stockender Verkehr, 20 Minuten plus. A8 Karlsruhe Richtung Stuttgart zwischen Pforzheim West und Pforzheim Ost. 5 Kilometer Stau, 25 Minuten mehr einplanen. A81 Singen Richtung Stuttgart zwischen Böblingen-Hulb und Sindelfingen-Ost 4 Kilometer stockender Verkehr. A81 Heilbronn Richtung Stuttgart zwischen Stuttgart-Zuffenhausen und Engelberg-Tunnel 5 Kilometer Stau. Hier bis zu 45 Minuten mehr einplanen. Die B467 Ravensburg-Kressbronn am Bodensee ist zwischen Tettnang-Mitte und Langnau in beiden Richtungen nach einem Unfall gesperrt. Und in der Schweiz A2 Luzern Richtung Gotthard zwischen Amstieg und Göschnen 4 Kilometer Stau, Verzögerung 40 Minuten. Alle Verkehrsinfos gibt's jederzeit auf swr4.de. Gute Fahrt.
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21: Zurzeit in Stuttgart am Flughafen sonnig, 26 Grad. Germersheim leicht bewölkt 28. Leimen meldet auch leicht bewölkt 28. In Koblenz Sonnenschein 29 Grad. Gernot Schütz mit dem Aussichten.
22: Zunächst scheint am Nachmittag die Sonne, später wird es wolkiger zum Abend und in der ersten Nachthälfte gibt es vor allem rund um die Eifel einzelne, aber heftige Gewitter mit Starkregen, Hagel und Sturmböen. In der Nacht wird es dann allmählich trocken, aber es kühlt nur langsam auf 19 bis 15 Grad ab. Morgen tagsüber dann erstmal Sonne, Wolken im Wechsel, im Tagesverlauf wieder einzelne kräftige Gewitter. Von Gewitterböen abgesehen ist es schwachwindig. Die Temperaturen steigen auf 26 Grad im Oostburger Hochwald und bis 32 Grad an der Mosel. Und auch der Sonntag wird schwül warm mit teils kräftigen Schauern und Gewittern.
21: Danke, Gernot.
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21: Ich grüße Sie sehr herzlich. Ein Hit, der vor Sonnenschein nur so strotzt, kann Ihnen jetzt die SWR4-Tasse einbringen. Und zwar dieser Song hier. Ein Hit wie eine rappelvolle Eisdiele. Aber wie heißt der bloß?
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0: Dolly Parton und Jolene hier in SWR 4. Vorsicht bitte auf der A67 Mönchhof-Dreieck Richtung Darmstadt zwischen Groß-Gerau und Büttelborn liegt eine Autofelge auf der Fahrbahn. Vorsicht auch auf der A8 Stuttgart Richtung Karlsruhe zwischen Stuttgart-Möhringen und Kreuz-Stuttgart. Da liegt ein Plastikteil auf der Fahrbahn. Allen unterwegs gute und sichere Fahrt. So, wir haben Ende Mai, traumhaft sonnig ist es und da passt doch dieser Hit dazu. Ja, aber wie heißt das gute Stück? Wenn unser Kandidat jetzt richtig liegt, gibt's die SWR4-Tasse dafür. Karl Richter aus Friedrichshafen, ich grüße Sie.
1: Hallo, freut mich, durchgekommen zu sein.
0: Karl, Sie sind gefordert. Wie ist der Titel vom Titel?
1: Der Titel ist Summer in the City. Passt eigentlich zu diesem Wetter.
0: Mal auflösen. Hot town, summer in the city. Eindeutig, Summer in the City. Sie gewinnen die SWR4-Tasse.
1: Sehr schön. Freut mich sehr. Als Kaffeefan sowieso.
0: Als Kaffee, ja, unbedingt. Da passt ein richtig, richtig fetter Milchkaffee rein. Mögen Sie Milch im Kaffee?
1: Nur wenig. Ich habe mir das abgewöhnt. Ich hatte Probleme mit dem Darm und seither, jetzt geht das ganz gut, auch ohne und auch ohne Zucker.
0: Okay, die Tasse freut sich auch, wenn viel Kaffee drin ist und nicht so, so viel Milch. Von daher. Ja Mensch, Karl, Sommeranfang ist erst am Montag, jetzt schon warm. Was planen Sie Schönes für den Tag und das Wochenende?
1: Ja, für heute haben wir ein paar Gäste da. Ich habe jetzt im Moment gerade Arbeit mit Antipasti und Tzatziki für heute Abend. Dazu gibt es Baguette und Kräuterbutter.
0: Sie machen die Antipasti selber?
1: Ja, schön fein geschnitten, alle Teile. Champignons, Paprika, was das Herz begehrt aus der italienischen Küche.
0: Aha, schön Olivenöl drauf und dann kommt es in den Backofen.
1: Und dann kommt es in den Backofen für 30 Minuten. Unter Oberhitze. Und dann, also zwischendurch mal ein bisschen probieren, dass es noch al dente bleibt.
0: Ja, ja, wunderbar. Da werden die Gäste verwöhnt. Wie viele traben denn an?
1: Sechs Leute.
0: Dann wird es ein lustiger Abend.
1: Und kleine Kinder noch. Da wird es spannend
0: im Garten. Da wird es ein turbulenter Abend. Ja. Karl, dann wünsche ich Ihnen und allen Besuchern lecker Antipasti. Viel, viel Spaß miteinander und viel, viel Spaß mit Summer in the City. Hier ist SR4 am Freitag.

0: mit Starship ganz entspannt durch den Freitagnachmittag.
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0: Carole King mit vollem Bläsersatz. Hard Rock Café. Es ist 15.30 Uhr.
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2: Aus dem Studio Trier mit Lara Dudek. Guten Tag. In Wittlich wurden mehrere mutmaßliche Drogendealer bei einer Razzia festgenommen. Nach dem Brand in Bollendorf schränkt die Kreisverwaltung die Empfehlungen für die Bürger ein. Das Wetter, Sonne bei bis zu 33 Grad, am Abend vereinzelt Gewitter. Der Polizei ist offenbar ein größerer Schlag gegen die Drogenszene in der Region gelungen. Das teilen die Staatsanwaltschaft Trier und die Kriminalinspektion Wittlich mit den Benzen mit den Einzelheiten.
3: Nach monatelangen Ermittlungen haben die Beamten am Mittwoch insgesamt 10 Menschen festgenommen. 6 von ihnen wurden nach einem mutmaßlichen Drogendeal auf dem Parkplatz eines Supermarktes in Wittlich gefasst. Bei anschließenden Durchsuchungen in der Eifel-Mosel-Hunsrück-Region fanden die Ermittler größere Mengen Kokain, Haschisch, Marihuana und Amphetamin. Außerdem stellten sie Bargeld im mittleren fünfstelligen Bereich sicher. 7 Männer sitzen inzwischen in Untersuchungshaft. Gegen sie wird wegen des Verdachts des Drogenhandels ermittelt. 3 weitere Festgenommene kamen wieder auf freien Fuß. Die Ermittlungen dauern an.
2: Der Eifelkreis Bitburg-Prüm fordert alle Bienenhalter dazu auf, die Anzahl ihrer Bienenvölker und deren Standorte an das Veterinäramt zu melden. Hintergrund ist, dass im Landkreis Kaiserslautern zuletzt die amerikanische Faulbrut bei Bienen ausgebrochen ist. Lynn Benson berichtet.
3: Das betreffe zwar nicht direkt den Eifelkreis, trotzdem sei es wichtig, dass das Veterinäramt im Falle eines solchen Ausbruchs alle Bienenvölker kenne. Außerdem seien Bienenhalter verpflichtet, diese zu melden. Bei der amerikanischen Faulbrut handelt es sich um eine bakterielle Infektionskrankheit, die ausschließlich die Bienenbrut der betroffenen Völker befällt. Die Larven sterben größtenteils. Dadurch werden die Bienenvölker immer kleiner. Das hat zur Folge, dass dieses nicht mehr stark genug ist, um zu überwintern und stirbt. Für Menschen ist die Krankheit ungefährlich. Halter, die den Verdacht haben, dass ihre Bienen betroffen sind, müssen das laut Kreis sofort beim Veterinäramt melden.
2: Die Kreisverwaltung im Eifelkreis Bitburg-Prüm schränkt nach dem Feuer in Bollendorf ihre Handlungsempfehlungen wegen möglicher Asbestbelastungen ein. Die Empfehlungen gelten vor allem für die direkten Anwohner. Wie lange dort beispielsweise kein Staub aufgewirbelt werden soll, könne noch nicht gesagt werden. Das hänge auch vom Wetter ab. Das weitere Vorgehen werde mit anderen Behörden abgestimmt. Wichtig sei, dass jetzt eine Fachfirma die Brandstelle zügig saniere. Anwohner sollten prüfen, ob auf ihren Grundstücken Bruchstücke aus dem Brandort gelandet sind. Diese sollten möglichst nicht angefasst und auf keinen Fall zerkleinert werden.
1: Das Wetter
2: bringt uns heute im Laufe des Nachmittags noch schwüle Temperaturen bis an die 32 Grad. Ansonsten ziehen zum Nachmittag Wolken auf und es ist vereinzelt mit starken Gewittern heute auch am Abend zu rechnen. Starkregen und starke Windböen. Über die Nacht wird es dann wieder trocken, morgen maximal 19 Grad.
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0: 15.33 Uhr, A61 Speyer Richtung Koblenz. Zwischen Kreuz Mutterstadt und Kreuz Frankenthal steht ein defekter LKW, 4 Kilometer stockender Verkehr. A61 Koblenz Richtung Mönchengladbach zwischen Niederzissen und Dreieck Bad 9a steht ein defekter LKW auf der rechten Spur, 3 Kilometer Stau, Verzögerung 20 Minuten. A62 Landstuhl Richtung Nonnenweiler zwischen Hütchenhausen und Glan Münchweiler, Unfallaufnahme. Der Verkehr wird hier auf der linken Spur an der Unfallstelle vorbeigeführt. 5 Kilometer Stau zurzeit, Verzögerung 30 Minuten etwa. A8, Stuttgart Richtung Karlsruhe. Zwischen Heimsheim und Pforzheim Ost, 6 Kilometer stocken, 20 Minuten dauert's länger. A8, Karlsruhe Richtung Stuttgart, zwischen Pforzheim West und Pforzheim Ost, 5 Kilometer Stau, Verzögerung 25 Minuten. A81, Singen Richtung Stuttgart, zwischen Böblingen-Hulb und Sindelfingen Ost, 4 Kilometer stockender Verkehr. A81 Heilbronn Richtung Stuttgart zwischen Stuttgart-Zuffenhausen und Engelbergtunnel 5 Kilometer Stau, 45 Minuten plus. B14 Stuttgart Richtung Backnang zwischen B10 Berger Tunnel in Stuttgart und Kappelbergtunnel ein Unfall, 3 Kilometer Stau, Verzögerung 20 Minuten. Die B31N Stockach Richtung Überlingen ist zwischen Stockach Ost und Überlingen Nord wegen Bergungsarbeiten gesperrt. Der Verkehr wird über die Gegenfahrbahn geleitet. Die B467 Ravensburg-Kressbronn am Bodensee ist zwischen Tettnang-Mitte und Langnau in beiden Richtungen nach einem Unfall gesperrt. Und Stuttgart-Bad Cannstatt, Cannstatter Straße bis Nürnberger Straße zwischen B14 Schwanenplatztunnel und Ortsausgang, 4 Kilometer Stau. Die Umleitungsstrecken sind überlastet. Schweiz, A2 Luzern Richtung Gotthard, zwischen Amstieg und Göschnen 4 Kilometer Stau, Verzögerung rund 40 Minuten. Alle Verkehrsinfos gibt's jederzeit auf swr4.de. Gute Fahrt.
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0: Ich merke das. Merken Sie es auch? Die Konzentration sinkt umgekehrt proportional zur Temperatur. Kommt mir jedenfalls so vor. Also was aber steigt, ist die Vorfreude aufs Wochenende. Und genau den gute Laune machenden Sound gibt's bei uns jetzt gleich. Die Kinks und Sunny Afternoon. OMD mit Made of Orleans. Und jetzt Brotherhood of Men.
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0: Hier ist SWR 4 um 3:45. Vorsicht bitte auf der A81 Singen Richtung Stuttgart. Zwischen Villingen, Schwenningen und Rottweil liegt ein Verkehrsschild auf der linken Spur. Was haben wir alles am Start? PC und Laptop. Na, Internet brauchen wir auch dauernd. Alles ist aus dem Arbeitsleben und teilweise auch aus dem Privatleben nicht mehr wegzudenken. Aber leider, leider nicht immer klappt alles so, wie wir es gerne hätten. Und da kann unser Technikexperte Andreas Reinhardt helfen. Zum Beispiel diesem Hörer hier.
1: Mein Name ist Carlo Hollerith aus Burgstall bei Backnang. Ich habe einen gewerblichen Rechner, da ich eine kleine Schlosserei betreibe und nutze den sowohl in meiner Werkstatt, im kleinen Büro als auch zu Hause. Da ich Microsoft 365 über die Cloud beziehe, ist mir aufgefallen, bei der Öffnung der Applikationen Word, Excel und so weiter, mal dauert es 4-5 Sekunden, Microsoft Excel wird geöffnet und so weiter, mal dauert es aber auch mal 30-40 Sekunden. Haben Sie eine Antwort, an was es liegen könnte?
2: Also da wäre jetzt nur mein Tipp, dass Sie einfach nochmal die Verbindung frisch herstellen, also sich abmelden mit Ihrem Microsoft-Konto und neu verbinden, damit dann die Verbindung nochmal besser oder anders aufgebaut wird. Denn so jetzt von hier aus der Ferne, lässt sich da ja kein Unterschied feststellen und auch nicht, warum es mal so ist und mal so. Also das Einzige, worauf ich jetzt von hier aus noch tippen würde, wäre, wenn es irgendwie im WLAN ist, dass das eine WLAN vielleicht auf einem Kanal ist, der stärker belegt ist und das andere auf einem WLAN ist, wo der Kanal weniger stark belegt ist und dass damit der tatsächliche Datendurchsatz schwanken kann und mal schneller sein kann und mal langsamer.
0: Klingt einleuchtend. SWR4-Technik-Experte Andreas Reinhardt hilft Ihnen gern bei Problemen oder Problemchen mit PC, Laptop, Smartphone, Internet, Smart TV. Rufen Sie uns morgen gern an in der SWR4-Sprechstunde von 10 bis 12. Ist Andrea Reinhardt dann für Sie da? Der Freitagnachmittag in SWR 4. Und hier Dawn.

So eine richtige Disco-Queen, Donna Summer und Dim All The Lights von 1979. 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Wir haben es gleich 5:05. Vorsicht auf der A5 Basel Richtung Karlsruhe zwischen Appenweier und Achern. Eine ungesicherte Unfallstelle auf der linken Spur. Und Vorsicht auf der A67 Mannheim Richtung Darmstadt. Zwischen Lorsch und Gernsheim bitte aufpassen. Da liegen Gummimatten auf der Fahrbahn. In 5 Minuten die SWR 4 Nachrichten. Wir haben noch Zeit für Climie Fischer.

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11: 16 Uhr im Studio Christiane Sütterle. Die EU gibt die eingefrorenen 16 Milliarden Euro für Ungarn frei. Der Kreis Bitburg-Prüm schränkt seine Asbestwarnung auf Anwohner einer Lagerhalle ein. Das Wetter in Rheinland-Pfalz, sonnig, abends im Norden Gewittergefahr, 28 bis 33 Grad. Die EU-Kommission gibt mehr als 16 Milliarden Euro bisher eingefrorenes Geld für Ungarn frei. Das hat Kommissionspräsidentin von der Leyen angekündigt. Aus Brüssel berichtet Katrin Schmidt.
12: Das Geld wird freigegeben, weil Ungarn in kurzer Zeit große Fortschritte erzielt habe. Bei Investitionen, bei Regionalförderung und bei der Korruptionsbekämpfung. So erklärt es EU-Kommissionspräsidentin von der Leyen anlässlich des Antrittsbesuchs des neuen ungarischen Premier Modja. Bei den rund 16 Milliarden Euro handelt es sich um den größten Teil, der insgesamt gut 17 Milliarden Euro, die in Brüssel während der Regierungszeit von Ungarns Ex-Regierungschef Orbán eingefroren wurden. Weil das Land unter ihm gegen Prinzipien der Rechtsstaatlichkeit verstoßen hat, also die Unabhängigkeit der Gerichte und die Gewaltenteilung untergraben hat, sowie wegen Korruption und mangelnder Transparenz im Umgang mit Geldern aus den Töpfen der EU.
11: Die Bundesregierung zeigt sich besorgt über die israelischen Pläne, die Kontrolle über den Gazastreifen auszuweiten. Eine Sprecherin des Auswärtigen Amtes sagte, das würde die humanitäre Versorgung der Bevölkerung dort erschweren. Eine Teilung des Gazastreifens dürfe nicht dauerhaft sein. Ministerpräsident Netanyahu hatte gestern gesagt, das Militär solle 70% des palästinensischen Gebiets erobern. Bisher kontrolliert Israel 60%. Die Inflation in Deutschland ist im Mai leicht zurückgegangen. Das hat das Statistische Bundesamt berechnet. Aus Wiesbaden Gabi Beck.
13: Demnach lag die Inflation im Mai bei voraussichtlich 2,6%, nach zuletzt noch 2,9% im April. Vor allem die Preise für Heizöl, Benzin und Diesel sind im Vergleich zum Vorjahreszeitraum deutlich gestiegen. Insgesamt stiegen die Energiepreise um 6,6%, nicht zuletzt durch den Iran-Krieg laut Bundesamt. Lebensmittel sind dagegen im Jahresvergleich kaum teurer geworden. Bei den Dienstleistungen wie zum Beispiel Restaurant- und Hotelbesuche oder Versicherungen liegt die Inflation bei rund 3%.
11: Nach einem Brand in einer Lagerhalle in Bollendorf nimmt der Eifelkreis Bitburg-Prüm einige Handlungsempfehlungen wieder zurück. Er hatte großflächig vor Asbeststaub gewarnt. Jetzt beschränkt der Kreis die Warnung auf direkte Anwohner der Lagerhalle. SWR-Reporterin Dunja von Mosse.
14: Anwohner sollten prüfen, ob auf ihren Grundstücken Bruchstücke aus dem Brandort gelandet sind. Diese sollten möglichst nicht angefasst werden und auf keinen Fall zerkleinert werden. Gras oder Heckenschnitt sollte luftdicht verpackt werden und mit dem Zweckverband Abfall geklärt werden, wie damit weiter verfahren wird. Wie lange dort beispielsweise kein Staub aufgewirbelt werden soll, könne noch nicht gesagt werden. Das hänge auch vom Wetter ab. Wichtig sei, dass jetzt eine Fachfirma die Brandstelle zügig saniere.
11: Der Plan von Kaiserslautern, das Freibad Waschmühle mit Hilfe von künstlicher Intelligenz zu überwachen, ist vorerst gescheitert. Die KI sollte die Schwimmmeister warnen, wenn Menschen drohen zu ertrinken. SWR-Reporter Jürgen Rademacher.
15: Das Projekt ist an den Ausmaßen der Waschmühle gescheitert. Das lange Becken, dazu mehrere Ausbuchtungen, die quasi tote Winkel sind. Nach Angaben der Stadt Kaiserslautern bräuchte es mindestens 10 Masten mit 6 Metern Höhe, um das gesamte Becken mit KI überwachen zu können. Da haben viele Firmen, die solche Systeme anbieten, abgewunken. Der Stadtrat von Kaiserslautern hatte sich für eine KI-Überwachung in der Waschmühle ausgesprochen, um das Schwimmen sicherer zu machen, auch vor dem Hintergrund, dass es in Deutschland einen Mangel an Schwimmmeistern gibt.
11: Die Zeit, es ist 16.04 Uhr.
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16: Vorsicht auf der A67 Mannheim Richtung Darmstadt. Zwischen Lorsch und Gernsheim liegen Gummimatten auf der Fahrbahn. A61 Koblenz Richtung Mönchengladbach. Zwischen Niederzissen und Dreieck Bad Neuenahr steht ein defekter LKW auf der rechten Spur. 14 Kilometer streckenweise stockender Verkehr. Hier dauert es etwa eine halbe Stunde länger. A62, Landstuhl Richtung Nonnenweiler. Zwischen dem Kreuz Landstuhl West und Glan Münchweiler Bergungsarbeiten. Der Verkehr wird auf der linken Spur an der Unfallstelle vorbeigeführt. Aktuell gibt es da 6 Kilometer Stau, dauert etwa 30 Minuten länger. A8, Karlsruhe Richtung Stuttgart. Zwischen Pforzheim West und Pforzheim Ost 7 Kilometer streckenweise Stau und stockender Verkehr. Hier 25 Minuten plus. A81, Singen Richtung Stuttgart. Zwischen Böblingen-Sindelfingen und Sindelfingen-Ost, 3 Kilometer stockend. A81, Heilbronn Richtung Stuttgart. Zwischen Stuttgart-Feuerbach und Engelberg-Tunnel steht ein defekter PKW. 2 Kilometer Stau, Verzögerung 20 Minuten. B14, Stuttgart Richtung Backnang. Zwischen B10, Berger-Tunnel in Stuttgart und Kappelberg-Tunnel. Ein Unfall, 3 Kilometer Stau, Verzögerung etwa 20 Minuten. Die B467, Ravensburg-Kressbronn am Bodensee, ist zwischen Tettnang-Mitte und Langnau in beiden Richtungen nach einem Unfall gesperrt. Und in Stuttgart-Bad Cannstatt, Cannstatter Straße bis Nürnberger Straße zwischen B14 Schwanenplatz-Tunnel und Ortsausgang, 4 Kilometer Stau. Die Umleitungsstrecken dort sind überlastet. Alle Verkehrsinfos gibt's jederzeit auf swr4.de. Gute und sichere Fahrt.
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16: Wertheim, sonnig 29 Grad, ebenso Dietz an der Lahn, Sonnenschein 29 und Birkenfeld leicht bewölkt 28, ebenso wie Konstanz auch leicht bewölkt 28. Gernot Schütz sagt uns, was der Tag noch zu bieten hat.
17: Zunächst scheint am Nachmittag die Sonne, später wird es wolkiger zum Abend und in der ersten Nachthälfte gibt es vor allem rund um die Eifel einzelne, aber heftige Gewitter mit Starkregen, Hagel und Sturmböen. In der Nacht wird es dann allmählich trocken, aber es kühlt nur langsam auf 19 bis 15 Grad ab. Morgen tagsüber dann erstmal Sonne, Wolken im Wechsel, im Tagesverlauf wieder einzelne kräftige Gewitter. Von Gewitterböen abgesehen ist es schwachwindig. Die Temperaturen steigen auf 26 Grad im Oostburger Hochwald und bis 32 Grad an der Mosel. Und auch der Sonntag wird schwül warm mit teils kräftigen Schauern und Gewittern.
16: Danke, Gernot.
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16: Ich grüße Sie sehr herzlich. Freitagnachmittag, warm, sonnig, klingt nach Feierabend in Vorbereitung. Wenn Sie jetzt schon geistig auf dem Balkon sitzen, völlig in Ordnung. Auf dem Weg dahin begleiten wir Sie gern mit Hits von Lou Rawls, Lady Love. Und jetzt Diana Ross, so richtig schön, Doo-Wop. Why do fools fall in love?
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Richtung Feierabend und Richtung Wochenende immer der Nase nach und dem Wind entgegen. Hier ist SWR 4, gleich 20 nach 4. Vorsicht bitte auf der A8, Stuttgart Richtung Karlsruhe, zwischen Pforzheim-West und Karlsbad liegen Reifen auf der Fahrbahn. Wünschen allen unterwegs gute und vor allem sichere Fahrt. Ja, dieser Freitagnachmittag riecht nach Sonnenmilch für die Sicherheit und nach leckerem Eis für den Genuss. Ich hoffe, Ihnen geht's so richtig gut. Hier ist Gilbert O'Sullivan in SWR 4.

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0: Es ist 16.30 Uhr.
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2: Aus dem Studio Trier mit Lara Dudek. Guten Tag. Die Traubenernte an der Mosel ist im vergangenen Jahr kleiner ausgefallen als erwartet. Am Wochenende bleibt das Nordbad Trier wegen eines Sportevents für Badegäste geschlossen. Das Wetter bis 33 Grad, am Abend Gewitter. Die Winzerinnen und Winzer an Mosel, Saar und Ruwer haben im vergangenen Jahr deutlich weniger Trauben gelesen als zunächst geschätzt. Der Verein Moselwein hat die Zahl nach unten korrigiert. Christian Altmaier berichtet.
3: Nach Angaben des Vereins haben die Winzerinnen und Winzer 2025 rund 74 Millionen Liter Traubenmost geerntet. Fast 4 Millionen Liter weniger als zuvor geschätzt. Das hätten die offiziellen Traubenerntemeldungen der Betriebe ergeben. Der Grund für die schlechte Ernte sei der viele Regen im September gewesen. Weil es lange zugleich warm und feucht war, seien viele Trauben verfault. 2024 hatten die Moselwinzer nach spätem Frost und viel Niederschlag die niedrigste Ernte seit 50 Jahren eingefahren. Im vergangenen Jahr lag die Menge der gelesenen Trauben nur etwas unter dem Durchschnitt.
2: Im Nordbad Trier beginnt am Samstag das Schwimmfest Peter und Paul. Die Veranstaltung geht bis Sonntag, so die Stadtwerke Trier, die das Nordbad betreiben. Mehr von Solveig Naber.
4: Das Trierer Schwimmfest Peter und Paul hat sich mit knapp 1600 Einzelstarts zur größten Schwimmveranstaltung im Land entwickelt, so die Veranstalter weiter. In den 2 Tagen würden Schwimmerinnen und Schwimmer aus mehreren Ländern an den Start gehen. Sportler aus knapp 25 Vereinen hätten sich angemeldet. Am Samstag und am Sonntag gibt es im Nordbad Trier deshalb keinen öffentlichen Badebetrieb. Wer am Wochenende ins Freibad möchte, kann alternativ im Trierer Südbad schwimmen gehen.
2: Der Eifelkreis Bitburg-Prüm ruft alle Bienenhalter dazu auf, ihre Bienenvölker beim Veterinäramt zu melden. Nach Angaben der Kreisverwaltung ist der Hintergrund ein Ausbruch der amerikanischen Faulbrut im Landkreis Kaiserslautern. Die Krankheit befällt die Bienenbrut und kann ganze Völker absterben lassen. Für Menschen ist sie ungefährlich. Im Falle eines Ausbruchs müsse das Veterinäramt schnell wissen, wo sich die Bienenvölker befinden. Wer dann den Verdacht hat, dass eigene Bienen betroffen sind, soll dies umgehend dem Veterinäramt melden.
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2: Nachdem es Sonne gab heute im ganzen oder im Laufe des Tages, gibt es auch noch Sonne am Abend und recht schwüle Temperaturen bis an die 33 Grad. Zum Abend hin ziehen dann auch noch Wolken auf. Es ist mit starken Gewittern am Abend zu rechnen, die sich teilweise auch in die Nacht hineinziehen. Dazu auch Starkregen, Windböen und Hagel stellenweise. Morgen ist es dann zwischen 19 und 15 Grad warm über den Tag. Das heißt, es kühlt etwas ab und es ist auch ein wenig wolkiger.
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0: 16.33 Uhr, A61 Koblenz Richtung Mönchengladbach. Zwischen Niederzissen und Dreieck Bad Neuenahr steht ein defekter LKW auf der rechten Spur. 14 Kilometer streckenweise stockender Verkehr. Hier dauert es 30 Minuten länger. A62 Landstuhl Richtung Nonnenweiler. Zwischen Kreuz, Landstuhl West und Glan, Münchweiler. Bergungsarbeiten 6 Kilometer, Stauverzögerung 30 Minuten. A8 Karlsruhe Richtung Stuttgart. Zwischen Pforzheim West und Pforzheim Ost 7 Kilometer streckenweise Stau und stockender Verkehr. Verzögerung bis zu 25 Minuten. A81 Singen Richtung Stuttgart zwischen Böblingen-Sindelfingen und Sindelfingen-Ost 3 Kilometer stockender Verkehr. A81 Heilbronn Richtung Stuttgart zwischen Stuttgart-Feuerbach und Engelberg-Tunnel steht ein defekter PKW. Da gibt es 2 Kilometer Stau, 20 Minuten kommen oben drauf. A81 Stuttgart Richtung Singen zwischen Kreuz Stuttgart und Böblingen-Sindelfingen. Unfallaufnahme auf der rechten Spur. 3 Kilometer Stau, 20 Minuten plus. B14 Stuttgart Richtung Backnang zwischen B10 Berger Tunnel in Stuttgart und Kappelberg-Tunnel. Ein Unfall, deswegen gibt es da 3 Kilometer Stau, dauert 20 Minuten länger. Die B467 Ravensburg-Kressbronn am Bodensee ist immer noch zwischen Tettnang-Mitte und Langnau in beiden Richtungen nach einem Unfall gesperrt. Und in Stuttgart-Bad Cannstatt, Cannstatter Straße bis Nürnberger Straße zwischen B14 Schwanenplatz-Tunnel und Ortsausgang 4 Kilometer Stau. Die Umleitungsstrecken sind überlastet. Alle Verkehrsinfos jederzeit zum Nachlesen auf swr4.de. Gute Fahrt.
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5: hallo. Kurz nach 16:30 am Freitag. Also wenn Ihr Arbeitstag so heute Nachmittag langsam zu Ende geht, dann beginnt der schönste Teil. Nichts mehr müssen, aber alles Mögliche dürfen. Und dann noch mit Sonne satt. Also besser geht ein Freitag Ende Mai ja gar nicht. Und dazu Hits von Lionel Richie. Gleich die zauberhafte Ballade Ballerina Girl. Und jetzt Blondie, Heart of Glass.
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0: Hier ist SWR 4 am Freitagnachmittag. Sonne satt. Gernot Schütz im SWR 4 Wetterstudio. Wie geht's weiter Richtung Abend und Nacht? Sonne weg und dann kommen die Gewitter?
1: Ja, fast. Also in den meisten Regionen bleibt es auch heute Abend noch lange warm und auch sonnig bis zum Sonnenuntergang. Eventuell in der Eifel im Westerwald, da könnte es dann so zum späteren Abend hin erste kräftige Gewitter geben. Ist aber noch nicht ganz sicher, ob die wirklich da ankommen. Ist immer sehr schwierig, das genau vorherzusagen. Aber für die allermeisten nochmal ein Abend zum Genießen beim Grillen oder einfach nur so draußen sitzen. Und im Moment haben wir noch Temperaturen zwischen 25 und teilweise knapp 32 Grad. Und erst morgen früh werden die Tiefstwerte erreicht und die liegen zwischen 19 und 9 Grad. Es bleibt also wirklich sehr lange warm und in der Nacht kann es dann vereinzelt so vom Rhein-Main-Gebiet bis in die Main-Tauber-Region noch mal ein bisschen regnen oder auch letzte Gewitter geben. Ansonsten ist es trocken.
0: So Richtung Wochenende hätten es die meisten ja schon ganz gern so, dass die Sonne noch ein bisschen durchhält. Wie sieht es da morgen aus?
1: Ja, also morgen ist nur tendenziell noch der bessere Tag vom Wochenende, zumindest mal in Baden-Württemberg. Da bleibt es lange relativ freundlich. Es gibt schon deutlich mehr Wolken als zuletzt. Die Luft wird auch schwüler. Aber die Gewitter lassen sich doch bis zum Nachmittag, vielleicht sogar Abendzeit. Und dann trifft es vor allem den Nordosten Baden-Württembergs und die Berge, also Schwarzwald, Alp vielleicht. Einzelne Gewitter hier, ansonsten oft trocken. In Rheinland-Pfalz geht das Ganze schon ein bisschen früher los. Da schon im Laufe des Nachmittags kräftige Regengüsse und Gewitter. Lokal mit Unwettergefahr, Starkregen, Hagel, Sturmböen sind zumindest punktuell möglich. Aber auch in Rheinland-Pfalz kriegt nicht jeder was ab. Und morgen wird es immer noch mal sehr warm bis heiß, 25 bis 33 Grad. Und der Sonntag, der bringt dann sowohl in Rheinland-Pfalz als auch in Baden-Württemberg in sehr schwüler Luft. Erstmal Wolkensonne und dann später kräftige Schauer und Gewitter.
0: Und die neue Woche wird ähnlich unruhig dann?
1: Der Montag ist erstmal friedlich und angenehme Temperaturen, so ungefähr 20 bis 26 Grad. Also sommerlich warm, aber nicht mehr so heiß. Aber zum Dienstag kommt dann schon wieder neuer Regen in Verbindung mit Gewittern. Also es geht dann tendenziell eher wechselhaft weiter.
0: Vielen Dank, Gernot Schütz im SWR 4 Wetterstudio. Freitagnachmittag, letzte Gelegenheit, noch ein bisschen Sonne zu tanken. Ansonsten Regenschirme raus oder besser reingehen.

Bay City Rollers, bye bye Baby, hier ist SWR 4. Vorsicht auf der A8, Stuttgart Richtung Karlsruhe, zwischen Pforzheim Süd und Pforzheim Ost liegt ein Stein auf der linken Spur. Vorsicht auf der A7, Würzburg Richtung Ulm, zwischen Gingen-Herbrechtingen und Niederstotzingen. Fahrzeugteile auf dem Standstreifen.

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14: 17. Uhr im Studio Christiane Sütterle. Die Bahn baut im Rheintal neue Gleise für den Güterverkehr. Die Staatsanwaltschaft Trier ermittelt nicht gegen Oberbürgermeister Leibe. Das Wetter in Rheinland-Pfalz. Sonnig, abends im Norden Gewitter, morgen schwülheiß, später gewittrig bis 33 Grad. Die Rheintalbahn soll ein drittes und viertes Gleis speziell für den Güterverkehr bekommen. Die Deutsche Bahn baut ab heute die zwei neuen Gleise zwischen Offenburg und Mülheim in Südbaden. Beim Spatenstich dabei war auch Bundesverkehrsminister Schnieder. Der CDU-Politiker hob die Bedeutung der Strecke hervor.
15: Das ist ein ganz wichtiger europäischer Korridor von den Häfen an der Nordsee, Rotterdam bis nach Italien, nach Genua. Das ist eine enorm stark befahrene Strecke, sowohl im Personenverkehr wie auch im Schienengüterverkehr. Also eine ganz, ganz wichtige Nord-Süd-Verbindung für Deutschland und für Europa.
14: Die neue Güterstrecke soll direkt entlang der A5 verlaufen und so den Lärm durch die Züge in Freiburg und den umliegenden Gemeinden reduzieren. Rund drei Wochen nach dem Regierungswechsel in Budapest hat die EU angekündigt, rund 16 Milliarden Euro für Ungarn freizugeben. Das Geld werde wegen der in kurzer Zeit erzielten großen Fortschritte bei wichtigen Reformen freigegeben, sagte EU-Kommissionspräsidentin von der Leyen in Brüssel. Die EU hatte wegen der Politik von Ungarns Ex-Regierungschef Orbán das Geld eingefroren. Nach einem Brand in einer Lagerhalle in Bollendorf nimmt der Eifelkreis Bitburg-Prüm einige Handlungsempfehlungen wieder zurück. Er hatte großflächig vor Asbeststaub gewarnt. Jetzt beschränkt der Kreis die Warnung auf direkte Anwohner der Lagerhalle. SWR-Reporterin Dunja von Mosse berichtet.
16: Anwohner sollten prüfen, ob auf ihren Grundstücken Bruchstücke aus dem Brandort gelandet sind. Diese sollten möglichst nicht angefasst werden und auf keinen Fall zerkleinert werden. Gras oder Heckenschnitt sollte luftdicht verpackt werden und mit dem Zweckverband Abfall geklärt werden, wie damit weiter verfahren wird. Wie lange dort beispielsweise kein Staub aufgewirbelt werden soll, könne noch nicht gesagt werden. Das hänge auch vom Wetter ab. Wichtig sei, dass jetzt eine Fachfirma die Brandstelle zügig saniere. Die dafür zuständige Behörde SGD Nord ist nach eigenen Angaben dazu mit dem Eigentümer des Geländes im Austausch.
14: Die Staatsanwaltschaft Trier sieht keinen Anlass für ein Ermittlungsverfahren gegen den Trierer Oberbürgermeister Leibe von der SPD. Das teilte sie nach Prüfung der Strafanzeige der Stadtratsfraktionen von Grünen und FDP dem SWR mit. Es geht um die Anmietung des künftigen Probenzentrums des Theaters. Dabei soll der Stadt ein Schaden in Millionenhöhe entstanden sein. Dunja von Mossé.
16: Laut Staatsanwaltschaft liegen keine konkreten Anhaltspunkte dafür vor, dass sich der Oberbürgermeister strafbar gemacht hat. Demnach sei es nicht strafbar, die von den Stadtwerken gebauten Gebäude anzumieten, auch ohne Stadtratsbeschluss. Denn der Oberbürgermeister habe niemandem vorsätzlich einen Vermögensschaden zugefügt. Zwar habe Leibe laut der Fraktionen die teurere Variante gewählt und auf Fördergelder verzichtet, aber auch das ist laut Staatsanwaltschaft nicht strafbar. Zudem sei die Stadt nach eigenen Angaben selbst nicht in der Lage gewesen, das Projekt zu realisieren.
14: Die Landeszentrale für politische Bildung Rheinland-Pfalz ist Opfer eines Hackerangriffs geworden. Nach wie vor sind alle Websites offline. Lediglich die Social-Media-Seiten sind noch erreichbar. Laut Bundeslandeskriminalamt handelt es sich um einen gezielten Hackerangriff auf die Landeszentrale für politische Bildung. Ob die Hacker Nutzerdaten gestohlen haben, ist noch unbekannt. Erst vor kurzem hatte es in Rheinland-Pfalz einen Angriff auf einen Abrechnungsdienstleister gegeben. Die Zeit, es ist 17.04 Uhr.
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17: Vorsicht auf der A8 Stuttgart Richtung Karlsruhe. Zwischen Pforzheim Süd und Pforzheim Ost liegt ein Stein auf der linken Spur. A3 Frankfurt Richtung Köln. Zwischen Rauenheim und Raststätte Medenbach Ost Bergungsarbeiten auf der rechten Spur und dem Standstreifen. Die rechte Spur ist gesperrt. 6 Kilometer Stau. Knappe halbe Stunde dauert's länger. A61 Koblenz Richtung Mönchengladbach. Zwischen Niederzissen und Dreieck Bad Neuenahr steht ein defekter LKW auf der rechten Spur. 9 Kilometer streckenweise stockender Verkehr. Verzögerung bis zu 20 Minuten. A62, Landstuhl Richtung Nonnweiler. Zwischen Kreuz Landstuhl West und Glan Münchweiler Bergungsarbeiten. 6 Kilometer Stau immer noch. Hier dauert es rund eine halbe Stunde länger. A8, Stuttgart Richtung Karlsruhe. Zwischen Heimsheim und Pforzheim Nord. 7 Kilometer streckenweise stockend. 25 Minuten plus. In der Gegenrichtung zwischen Pforzheim West und Pforzheim Ost. 4 Kilometer streckenweise stockender Verkehr. A81, Singen Richtung Stuttgart, zwischen Böblingen-Hulb und Sindelfingen-Ost, 4 Kilometer stockend. In der Gegenrichtung zwischen dem Kreuz Stuttgart und Böblingen-Sindelfingen, Unfallaufnahme auf der rechten Spur, 4 Kilometer Stau, 20 Minuten kommen obendrauf. A81, Heilbronn Richtung Stuttgart, zwischen Stuttgart-Feuerbach und Engelberg-Tunnel, steht ein defekter PKW, dadurch 2 Kilometer Stau, Verzögerung bis zu 20 Minuten. B14, Stuttgart Richtung Backnang, zwischen B10, Berger-Tunnel in Stuttgart und Kappelberg-Tunnel, ein Unfall, 3 Kilometer Stau, deswegen 20 Minuten plus. Und die B467 Ravensburg-Kressbronn am Bodensee ist zwischen Tettnang-Mitte und Langnau immer noch in beiden Richtungen nach einem Unfall gesperrt. Alle Verkehrsinfos gibt's jederzeit auf swr4.de. Gute Fahrt.
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17: In Lahr ist es sonnig, 29 Grad. Montabaur leicht bewölkt, 29. Ebenso in Herdorf leicht bewölkt, 29. Und Ulm Sonnenschein, 27 Grad. Die Aussichten auf den Abend und das Wochenende von Gernot Schütz.
18: Heute Abend ist es meist sonnig, später und zu Beginn der Nacht dann vor allem in der Eifel und im Westerwald lokal heftige Gewitter. In der Nacht wird es trocken, es ziehen aber weitere Wolkenfelder durch bei Tiefstwerten zwischen 19 und 14 Grad. Morgen wechseln sich dann Sonne und dichtere Wolken ab, besonders am Nachmittag bilden sich wieder einzelne Gewitter, lokal mit Starkregen, Hagel und Sturmböen. Von diesen Gewitterböen abgesehen ist es schwach windig, dazu die Höchsttemperaturen 25 Grad im Westerwald und bis 33 in der Vorderpfalz. Der Sonntag bringt ebenfalls in schwüler Luft einige kräftige Schauer und Gewitter.
17: Danke, Gernot.
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17: Hallo, einen schönen Freitagnachmittag. Ja, also ich sag schon mal im Vorherein schon mal Entschuldigung, denn gleich muss ich einigen Autofahrern die Laune verderben, zumindest wenn sie eigentlich morgen über den Brenner fahren wollen. Ja, oder aber ihre Laune wird spontan besser, weil sie dann gewarnt sind, bevor sie da im Chaos landen. Alle Infos gleich hier nach drei Hits.
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0: 17 Minuten nach 5 hier ist SWR 4. Für alle, die am Wochenende mit dem Auto in den Süden wollen, wird das kein Spaß. Eine der Hauptrouten nach Italien, die Brenner-Autobahn in Österreich, wird ab morgen Vormittag 10 Uhr gesperrt. Der Grund ist eine Demonstration auf der Strecke. Die Teilnehmer wollen darauf hinweisen, wie groß ihre Belastung durch den Transitverkehr am Brenner ist. Vor allem betroffen sind 15.000 Bewohner des Wipptales. Von denen leben viele in unmittelbarer Nähe von Autobahn und Bundesstraße. Sabine Sparri-Gauck ist eine von ihnen und schwerst genervt.
1: Alle 20 Sekunden fährt ein Auto vorbei. Also wir sind eingegrenzt von Lärmpegeln. Direkt neben mir die Bundesstraße und wenn ich ein Stückchen hinauf sehe, dann sehe ich die Brennerautobahn. Und es sind zwar Lärmschutzwände oben, aber die haben nicht die Höhe von den Lkw. Sprich, der Lärm wird heruntergetragen zu uns.
0: Und das hat dann Folgen. Ein Alltag, so wie wir ihn kennen, ist da nicht möglich.
1: Wir können auch Vormittag keine Fenster auftun. Wir können nicht mehr fahren.

0: Sie schauen, wenn ein Fenster gekippt ist. Wir können keinen Besuch empfangen, wenn ein Fenster gekippt ist, weil einfach der dauernde Lärm unsympathisch ist. Das ist einfach keine Qualität, keine Lebensqualität.
1: Initiiert hat die geplante Brennersperrung morgen, die erste seit 26 Jahren wegen einer Demo übrigens, Bürgermeister Karl Mühlsteiger aus Gries am Brenner.
2: Es ist ein Hilfeschrei des Wipptales, dass es so mit dem Transit nicht mehr weitergehen kann und nicht mehr weitergehen darf. Es soll ja ein Zeichen sein, dass hier endlich die hohe Politik auf Bundes-, aber auch auf Ebene von Brüssel endlich in die Gänge kommt, das Problem zu lösen, was wir jetzt da mittlerweile seit Jahrzehnten aushalten müssen im Wipptal.
1: Was aber können Urlauber tun, die am Wochenende in den Süden wollen und eigentlich vorhaben, über die Brennerroute zu fahren? Julian Häusler vom ADAC kann da wenig Hoffnung machen.
3: Ja, also man kann sich auf viel Stau einstellen, man muss sich vergegenwärtigen. Der Brenner ist so die wichtigste Verkehrsverbindung zwischen Deutschland und Italien. Die ist gesperrt am Samstag für 8 Stunden. Da fahren so pro Tag über 30.000 Fahrzeuge durch und die müssen jetzt eben woanders hin. Also die Auswirkungen sind nicht nur regional, im Prinzip Österreich, Schweiz, Süddeutschland, das breitet sich aus. Also man muss damit rechnen, dass man sich andere Wege suchen muss an diesem Wochenende. Über den Brenner wird es zumindest am Samstag nicht gehen. Auch Freitag und Sonntag werden quasi in Mitleidenschaft gezogen. Also das ganze Wochenende eigentlich wird super staureich.
1: Ab morgen 10 Uhr Demo und Sperrung der Brenner Autobahn. Infos in SWR 4 am Freitagnachmittag.

Freitagnachmittag in SWR 4. Entspannte Zeiten und coole Musik. Hier ist Kate Bush und Wuthering Heights in SWR 4.

0: die dramatische Liebesgeschichte von Kathy und Heathcliff. Vertont von Kate Bush, Wuthering Heights, hier in SWR 4. Wir haben es 17.30 Uhr.
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2: Aus dem Studio Trier mit Lara Dudek. Guten Abend. Nach einem Cyberangriff auf die Internetseite der Landeszentrale für politische Bildung ist die Internetseite der KZ Hinzert lahmgelegt. Am Wochenende bleibt das Nordbad Trier wegen eines Sportevents geschlossen. Das Wetter: Sonne bis 33 Grad, am Abend Gewitter. Die Landeszentrale für politische Bildung Rheinland-Pfalz in Mainz ist Opfer eines Hackerangriffs geworden. Davon betroffen ist auch die Webseite der KZ-Gedenkstätte Hinzert bei Trier am Hunsrück. Das Landeskriminalamt hat bestätigt, dass es sich um einen gezielten Angriff auf die Webseite der Landeszentrale handelt und es in diesem Fall ermittelt. Ob und in welchem Umfang die Hacker bei dem Cyberangriff Nutzerdaten gestohlen haben, lässt sich laut LKA derzeit noch nicht sagen. Nach Angaben der Gedenkstätte KZ Hinzert hat der Vorfall aktuell keine Auswirkungen auf den Betrieb der Gedenkstätte. Die Winzerinnen und Winzer an Mosel, Saar und Ruwer haben im vergangenen Jahr deutlich weniger Trauben gelesen als zunächst geschätzt. Der Verein Moselwein hat die Zahlen nach unten korrigiert. Christian Altmaier berichtet.
3: Nach Angaben des Vereins haben die Winzerinnen und Winzer 2025 rund 74 Millionen Liter Traubenmost geerntet, fast 4 Millionen Liter weniger als zuvor geschätzt. Das hätten die offiziellen Traubenerntemeldungen der Betriebe ergeben. Der Grund für die schlechte Ernte sei der viele Regen im September gewesen. Weil es lange zugleich warm und feucht war, seien viele Trauben verfault. 2024 hatten die Moselwinzer nach spätem Frost und viel Niederschlag die niedrigste Ernte seit 50 Jahren eingefahren. Im vergangenen Jahr lag die Menge der gelesenen Trauben nur etwas unter dem Durchschnitt.
2: Im Nordbad Trier beginnt morgen das Schwimmfest Peter und Paul. Die Veranstaltung geht bis Sonntag, so die Stadtwerke Trier, die das Nordbad betreiben. Mehr von Solveig Naber.
4: Das Trierer Schwimmfest Peter und Paul hat sich mit knapp 1600 Einzelstarts zur größten Schwimmveranstaltung im Land entwickelt, so die Veranstalter weiter. In den 2 Tagen würden Schwimmerinnen und Schwimmer aus mehreren Ländern an den Start gehen. Sportler aus knapp 25 Vereinen hätten sich angemeldet. Am Samstag und am Sonntag gibt es im Nordbad Trier deshalb keinen öffentlichen Badebetrieb. Wer am Wochenende ins Freibad möchte, kann alternativ im Trierer Südbad schwimmen gehen.
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2: Nachdem es heute wieder Sonne satt gab über den gesamten Tag hinweg, ziehen am Abend teils kräftige Gewitterwolken in der Region auf. Also die Sonne ist zwar aktuell noch da, aber im Laufe des Nachmittags bzw. des Abends eher gesagt, kann sich das ändern. Und dann gibt es teilweise schwere Gewitter, Starkregen, Windböen und auch mit Hagel ist zu rechnen. Morgen gibt es auch vereinzelte Gewitter, tagsüber scheint aber auch mal die Sonne. Das Ganze bei 26 bis 32 Grad in der Spitze.
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0: 17.33 Uhr. Vorsicht auf der A81 Singen Richtung Stuttgart. In der Einfahrt Böblingen Ost eine ungesicherte Unfallstelle. Vorsicht auf der A98 Wahl am Rhein Richtung Schaffhausen. In der Ausfahrt Kandern liegt ein Metallteil auf der Fahrbahn. A5 Karlsruhe Richtung Basel. Zwischen Riegel und Freiburg Nord ist die Fahrbahn wieder frei. Aktuell aber noch 6 Kilometer Stau und stockender Verkehr. Verzögerung auf der Strecke etwa 25 Minuten. A61 Koblenz Richtung Mönchengladbach. Zwischen Niederzissen und Dreieck-Sinzig ist die Fahrbahn wieder frei. 4 Kilometer stockend. A8 Stuttgart Richtung Karlsruhe. Zwischen Heimsheim und Pforzheim Nord. 7 Kilometer streckenweise stockend. Hier 25 Minuten mehr einplanen. In der Gegenrichtung zwischen Pforzheim West und Pforzheim Ost 4 Kilometer streckenweise stockender Verkehr. A81 Singen Richtung Stuttgart. Zwischen Böblingen-Hulb und Sindelfingen-Ost 4 Kilometer stockender Verkehr. In der Gegenrichtung zwischen dem Kreuz Stuttgart und Böblingen-Sindelfingen ist die Unfallstelle geräumt. Aktuell aber noch 3 Kilometer Stau, Viertelstunde plus. A81 Heilbronn Richtung Stuttgart. Zwischen Stuttgart-Feuerbach und Engelberg-Tunnel steht ein defekter Pkw. 2 Kilometer Stau, Verzögerung 20 Minuten. Die B467 Ravensburg-Kressbronn am Bodensee ist zwischen Tettnang-Mitte und Langnau noch immer in beiden Richtungen nach einem Unfall gesperrt. 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
5: Hallo, wie geht's? Gleich machen wir mal eine kleine Zeitreise hier in SWR 4. Also musikalisch machen wir das eigentlich die ganze Zeit. Aber gleich geht es in Zeiten, in denen man Filme noch auf Videokassetten angeguckt hat. Gleich hier nach drei Hits.
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0: Beach Boys und California Girls hier in SWR 4. Vorsicht bitte auf der A81 Heilbronn Richtung Stuttgart zwischen Mundelsheim und Pleidelsheim. Eine ungesicherte Unfallstelle. Vorsicht auf der B31 Donaueschingen Richtung Freiburg zwischen Hüfingen und Tunnel Döggingen steht ein defektes Fahrzeug. Und Vorsicht auf der B41 Bad Kreuznach Richtung Bad Sobernheim zwischen Weinsheim und Sponheim steht ein defektes Fahrzeug hinter einer Kuppe. Es gibt ja junge Menschen, denen muss man erstmal erklären, was eigentlich eine Kassette ist. Also Magnetband, das man mit einem Bleistift aufwickeln kann. Sie wissen Bescheid. Und dann muss man denen auch noch sagen, dass es auch ganze Filme auf Kassette gab. Damals waren das die VHS-Kassetten. Lang, lang ist's her und trotzdem gibt's die tatsächlich noch. Und man kann sie sogar noch ausleihen, genau wie damals. Allerdings gibt's nur noch etwa 50 Videotheken in ganz Deutschland. Eine der letzten ist in Maxdorf in der Vorderpfalz. SWR4-Reporterin Valeska Jung, du hast dir mal eine angeschaut. Valeska, wie war das, dass du so diese Videothek da betreten hast?
1: Ja, ehrlich gesagt fühlt sich das ein bisschen an wie eine Reise in die Vergangenheit. Schon beim Reinkommen fällt dieser besondere Geruch nach Plastik und alten DVD-Hüllen auf. Überall stehen hohe Regale voll mit DVDs, Blu-rays und es gibt sogar noch VHS-Kassetten, also wirklich Nostalgie pur. Die Filmcover sind zum Teil schon leicht ausgeblichen, aber genau das macht den Charme hier aus. Ich habe wirklich sofort gespürt, da steckt viel Herzblut von Videothekenbetreiber Stefan Manns drin.
2: Die Leidenschaft zum Film, die hat mich eigentlich mein ganzes Leben schon verfolgt. Ich kann mich noch erinnern als Bub, mein Opa hatte zwei Dorfkinos. Das war dann auch so dieser Faden, der sich gezogen hat. Also der Spaß und die Freude am Film waren schon immer vorhanden.
1: Und das ist auch genau das, was ihn seit über 40 Jahren motiviert, mit seiner Videothek weiterzumachen.
0: Und kommen denn tatsächlich genug Menschen vorbei, damit sich so eine Videothek überhaupt lohnt?
1: Ja, tatsächlich schon. Er verleiht bis zu 500 Filme im Monat. Es sind jetzt natürlich nicht mehr ganz so viele wie früher, aber trotzdem reicht ihm das. Er hat mir außerdem erzählt, dass viele Stammkunden schon seit Jahren vorbeikommen und der Videothek treu geblieben sind.
0: Ja, und was sagen die Kunden selbst? Warum kommen die immer noch vorbei?
1: Ja, ein Stammkunde hat mir erzählt, dass er schon seit mehr als 35 Jahren in die Videothek kommt. Er verlässt sich hier aber nicht einfach auf die Bilder der Filme, sondern lässt sich beraten.
3: Beim Cover ist alles schön gut, ne? Aber man kann doch nicht immer alles rausfinden, wie der ist. Ne? Der ist gut, da ist ein bisschen für Action, da ist ein bisschen horrormäßig dabei. Da kennt man sich halt, da weiß er schon Bescheid, was ich da gern hätte.
4: Im Kino wären das dann, wenn sie den Film gucken, zu zweit um die 40 Euro. Und hier sind sie halt viel, viel günstiger.
1: Genau, denn das Ausleihen in der Videothek kostet gerade einmal 2,50 €.
0: Ja, Schnäppchen. Ein echter Dinosaurier. Tatsächlich aus einem anderen Jahrtausend, ne? Die Videothek in Maxdorf, die immer noch ihre treuen Kunden hat. Der Freitagnachmittag mit SWR 4.

Vorsicht auf der A3 Frankfurt Richtung Köln zwischen Lohmar und Lohmar Nord. Ein Unfall auf der rechten Spur. So, und jetzt bitte alle mal tief durchatmen. Geschafft. Der Freitag macht den Weg frei fürs Wochenende und dieser lauschige Abend bietet schon mal die passende Einstimmung. Was den Musikmix angeht, lassen Sie Jens Vogt mal machen. Der übernimmt jetzt hier das Studio. Tschüss, einen schönen Freitag, ein schönes Wochenende, sagt Sabine Gronau.

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6: 18 Uhr im Studio Christiane Sütterle. In Deutschland gibt es immer weniger Betriebe der Lebensmittelproduktion. Die Autobahn 66 bei Mainz wird ab heute Abend voll gesperrt. Das Wetter in Rheinland-Pfalz: sonnig, abends im Norden Gewitter, morgen schwül heiß, später gewittrig, bis 33 Grad. Die Versorgung mit Lebensmitteln wird in Deutschland immer anfälliger für Störungen. Das hat eine Studie der Uni Freiburg ergeben. Aus der SWR-Wirtschaftsredaktion Marcel Fehr.
7: Hauptgrund für das größere Störungsrisiko? Die Zahl der Lebensmittelverarbeiter hat sich laut den Forschenden aus Freiburg in den vergangenen Jahren stark reduziert. Fällt eines der übrigen Unternehmen aus, entsteht eine Lücke, die nicht mehr so leicht kompensiert werden kann. Im Jahr 2022 gab es laut Uni Freiburg bundesweit nur noch rund 25.000 Betriebe, fast halb so viele wie noch vor 20 Jahren. Besonders betroffen seien Mühlen, Bäckereien und Fleischereien. Viele Betriebe müssten etwa wegen Fachkräftemangels und steigender Energie- und Personalkosten schließen. In einigen Branchen dominierten wenige Unternehmen den Markt. Laut der Studie gewinnen vor allem Supermarktketten immer mehr Einfluss, weil sie Verarbeitungsfirmen übernehmen. Die Wissenschaftler warnen deshalb auch vor mehr stark verarbeiteten Lebensmitteln mit viel Zucker, Salz und Fett.
6: Russland hat auf den Einschlag einer Drohne in Rumänien reagiert und die Verantwortung dafür zurückgewiesen. Es seien keinerlei Beweise oder Fakten vorgelegt worden, so das russische Außenministerium. Der stellvertretende Vorsitzende des russischen Sicherheitsrats, Medvedev, sagte, die EU-Staaten sollten, so wörtlich, den Mund halten. Es müsse erst einmal geklärt werden, wessen Drohne in Rumänien in ein Haus gestürzt sei. Außerdem werde Russland ständig mit Drohnen und Raketen beschossen, in denen europäische Technik stecke. Deutschland und mehrere andere Staaten hatten den Drohneneinschlag in Rumänien verurteilt. Bundeskanzler Merz schrieb, dadurch werde erneut Russlands Bereitschaft zur Eskalation deutlich. Die Rheintalbahn soll ein drittes und viertes Gleis speziell für den Güterverkehr bekommen. Die Deutsche Bahn baut ab heute die zwei neuen Gleise zwischen Offenburg und Mülheim in Südbaden. Beim Spatenstich dabei war auch Bundesverkehrsminister Schnieder. Der CDU-Politiker hob die Bedeutung der Strecke hervor.
8: Das ist ein ganz wichtiger europäischer Korridor von den Häfen an der Nordsee, Rotterdam bis nach Italien, nach Genua. Das ist eine enorm stark befahrene Strecke, sowohl im Personenverkehr wie auch im Schienengüterverkehr. Also eine ganz, ganz wichtige Nord-Süd-Verbindung für Deutschland und für Europa.
6: Die neue Güterstrecke soll direkt entlang der A5 verlaufen und so den Lärm durch die Züge für die umliegenden Gemeinden reduzieren. Weil das Autobahnkreuz Schierstein weiter ausgebaut wird, wird die A66 bis Montag früh voll gesperrt. Die Sperrung beginnt heute Abend um 20 Uhr. SWR-Reporterin Ilona Hartmann.
9: Erstmal in Fahrtrichtung Frankfurt, da ist die A66 von heute Abend bis Montag früh um 5 Uhr zwischen dem Autobahnkreuz Schierstein und Wiesbaden-Biebrich gesperrt. Das heißt, in Fahrtrichtung Frankfurt geht das ganze Wochenende über nichts. Andersrum, also in Richtung Rüdesheim, wird die Autobahn nur bis morgen früh gesperrt. In die Richtung kann der Verkehr also ab morgen 8 Uhr wieder rollen. Die Umleitungen sind laut Autobahn GmbH ausgeschildert und gehen jeweils über die nächstgelegenen Ausfahrten.
6: In Kroatien können Orte Alkoholverbote verhängen, wenn das Nachtleben zu laut wird. Das hat das kroatische Parlament beschlossen. Es reagiert auf Beschwerden aus mehreren Touristenzentren. Die Stadt Split, die Insel Hvar und der Küstenort Zadar wollen solche Verbote nachts in der Öffentlichkeit einführen. Die Regierung will damit die örtliche Bevölkerung schützen. Städte und Regionen dürften nicht nur für den Tourismus existieren. Die Zeit, es ist 18.04 Uhr.
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10: Viel los heute Abend. Zunächst eine ungesicherte Unfallstelle. Bitte Vorsicht auf der A5 Basel Richtung Karlsruhe. Hier zwischen Bad Krozingen und der Raststätte Breisgau Ost. Vorsicht auch auf der Autobahn 81 Heilbronn Richtung Stuttgart. Im Engelbergtunnel steht ein defektes Fahrzeug auf der linken Spur. Und Vorsicht zum Dritten auf der B312 Metzingen Richtung Stuttgart zwischen Eich und der B27 ebenfalls ein defektes Fahrzeug in der Baustelle dort. Das sind die Staus heute Abend auf der A5 Karlsruhe Richtung Frankfurt zwischen Zeppelinheim und Frankfurt Niederrath. 5 Kilometer Stau, 20 Minuten plus. A61 Ludwigshafen Richtung Koblenz, auch hier 5 Kilometer und 20 Minuten plus zwischen Worms, Mörstadt und Gundersheim. Die Autobahn 8, Stuttgart Richtung München, Unfall zwischen Märklingen und Ulm-Ost, 6 Kilometer Stau, eine knappe Stunde mehr. Auf der Autobahn 81, Stuttgart Richtung Heilbronn, ist die Ausfahrt Ilsfeld wegen Reinigungsarbeiten gesperrt. Die B31, Donaueschingen Richtung Freiburg, zwischen Hüfingen und dem Tunnel Döggingen ist die Verkehrsführung geändert. Grund hier ein defekter PKW, bitte Vorsicht. Und die B467 Ravensburg-Kressbronn ist zwischen Tettnang-Mitte und Langnau nach dem Unfall dort weiter komplett gesperrt. Alle Verkehrsinfos natürlich auch auf swr4.de und ich wünsche Ihnen eine gute Fahrt.
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10: 32 Grad in Schwaig heute Abend, 29 in Bietigheim an Bissingen und Prüm. Laubheim meldet 27 Grad. Die Wetteraussichten hier mit Gernot Schütz.
11: Heute Abend ist es meist sonnig, später und zu Beginn der Nacht dann vor allem in der Eifel und die Westerwald lokal heftige Gewitter. In der Nacht wird es trocken, es ziehen aber weitere Wolkenfelder durch bei Tiefstwerten zwischen 19 und 14 Grad. Morgen wechseln sich dann Sonne und dichtere Wolken ab. Besonders am Nachmittag bilden sich wieder einzelne Gewitter, lokal mit Starkregen, Hagel und Sturmböen. Von diesen Gewitterböen abgesehen ist es schwach windig. Dazu die Höchsttemperaturen 25 Grad im Westerwald und bis 33 in der Vorderpfalz. Der Sonntag bringt ebenfalls in schwüler Luft einige kräftige Schauer und Gewitter.
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10: Und mit einer großen Premiere. Heute Abend, wir spielen Jimmy Ruffin, Nena und Terry Jacks. Und danach spielen wir die nagelneue Single von Paul McCartney. Zum allerersten Mal hier in SWR 4. Ich habe sie schon gehört eben. Und mein erster Gedanke war, wenn es die Beatles noch geben würde, dann würden sie im Jahr 2026 genau so klingen. Sie dürfen gespannt sein.
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0: SWR 4 spielt Jimmy Ruffin heute Abend What Becomes of the Broken Hearted. Bitte einmal Vorsicht, ein brennendes Fahrzeug steht auf der A3 Köln Richtung Frankfurt. Zwischen Neustadt-Wied und Neuwied brennt ein Fahrzeug. Bitte hier Vorsicht. So, heute ist Feiertag für alle Beatles-Fans unter Ihnen, denn einer der beiden noch Lebenden, Paul McCartney, hat heute sein neues Album rausgebracht, sein 20. mit mittlerweile 83 Jahren. The Boys of Dungeon Lane heißt es, Gabi Biesinger für SWR 4 in London. Da nimmt uns Paul McCartney mit in seine Jugend.
1: Ja, es geht in etwa der Hälfte der Songs um Kindheitserinnerungen an Liverpool, wo Paul McCartney und die anderen Beatles hier aufgewachsen sind. Und Paul wohnte damals in einem nicht so guten Viertel und ist oft die Dungeon Lane runtergeschlendert zum Strand, um Vögel zu beobachten. Das war eine kleine Flucht damals, hat er erzählt.
2: It was kind of escape, the road that led down to the shore. I had a little bird book, I used to be an ornithologist.
1: Aber eines Tages, da lauerten ihm die Boys of Dungeon Lane auf, um ihm die Uhr zu klauen.
2: One day, the boys, big strapping guys, decided to mug me. They wanted my watch.
1: Aber die Sache ging gut aus. Die Polizei schnappte die Jungs und Paul kriegte seine Uhr wieder.
0: Gott sei Dank. Gabi, man hört, dass Paul McCartney selber auch total zufrieden ist mit diesem Album. Das ist ja auch nicht ganz unwichtig, ne?
1: Ja, vor ein paar Tagen, da gab es hier in London in den Abbey Road Studios, wo die Beatles ja ganz viel aufgenommen haben, ein Listening-Event mit 50 Fans und ein paar Journalisten. Und da saß Paul im Sessel, zupfte manchmal an einer Gitarre und erzählte ansonsten all diese Anekdoten, wie es zu jedem der 14 Songs auf dem Album gekommen ist. Und die Lieder wurden da noch eingespielt. Und während die Songs liefen, da wippte Paul total begeistert mit und es war eine Freude zu sehen, wie sehr er sich über die neue Platte freute und auch darüber, dass die bei den Fans so gut ankam.
0: The Boys of Dungeon Lane, seit heute draußen das neue Album von Paul McCartney. Und natürlich kommt hier eine kleine Kostprobe draus. Die neue Single nämlich, Come Inside, Paul McCartney.

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7: Um 6:30 gibt es eine neue ungesicherte Unfallstelle. Bitte Vorsicht auf der A5 Karlsruhe Richtung Frankfurt. Hier zwischen Zeppelinheim und dem Frankfurter Kreuz. Die A3 Köln Richtung Frankfurt ist gesperrt wegen eines brennenden Fahrzeugs zwischen Neustadt-Wied und Neuwied. Die A5 Basel Richtung Karlsruhe. Baustelle zwischen Efringenkirchen und dem Dreieck Neuenburg. Hier gibt es 3 Kilometer Stau. A61 Ludwigshafen Richtung Koblenz zwischen Worms-Mörstadt und Gundersheim, 2 Kilometer Stau, 20 Minuten plus. Die Autobahn 63 Mainz Richtung Kaiserslautern ist zwischen Göllheim und Winnweiler wegen Bauarbeiten bis Sonntagabend gesperrt. Die Autobahn 8 Stuttgart Richtung München, hier noch 4 Kilometer Stau nach einem Unfall zwischen Märklingen und Ulm-Ost, 20 Minuten plus. Auf der Autobahn 81 Stuttgart Richtung Heilbronn ist die Ausfahrt Ilsfeld immer noch wegen Reinigungsarbeiten gesperrt. Und die B467 Ravensburg-Kressbronn ist zwischen Tettnang-Mitte und Langnau ebenfalls komplett gesperrt nach einem Unfall. Alle Verkehrsinfos jederzeit auf swr4.de. Kommen Sie gut durch.
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7: 30 Grad in Germersheim und Weinheim, 31 sogar noch in Cochem. Freudenstadt meldet 26 Grad. Besonders in Rheinland-Pfalz wird es unruhig. Zwischen Eifel und Westerwald sind zum Teil jetzt schon Gewitter unterwegs. Rechnen Sie bitte mit Starkregen und schweren Sturmböen. Ansonsten bleiben die nächsten Stunden recht friedlich. Nachts Temperaturen zwischen 19 und 9 Grad. Morgen müssen Sie dann im Laufe des Tages überall im Südwesten mit Gewittern rechnen. Zwischendurch scheint aber auch recht ausführlich die Sonne. Es wird leider ziemlich schwül mit 27 bis 33 Grad.
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7: Damit Ihnen im Stau nicht langweilig wird. Heute Abend spielen wir die Animals, Rick Astley und Ralph McTell.
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0: SWR 4 spielt die Animals House of the Rising Sun und gleich die Rubettes mit Sugar Baby Love. Fahren Sie bitte zweimal vorsichtig, einmal auf der Autobahn 81, singen Richtung Stuttgart. Hier brennt ein Auto auf dem Rastplatz Klauseneck. Bitte Vorsicht. Und die A7, Ulm Richtung Würzburg. Hier liegen große Plastikteile auf der Fahrbahn zwischen Heidenheim und Ahlen-Oberkochen. Auch hier bitte Vorsicht. Ganz langsam, aber ziemlich sicher geht diese Hitzeperiode bei uns im Südwesten zu Ende. Und das passiert ja meistens in Form von Gewittern. Gernot Schütz, unser SWR4-Wetterexperte heute Abend, die können wir zum Teil schon sehen, ne? Diese dunklen Wolken.
1: Ja, noch sind sie in Nordrhein-Westfalen, aber nicht weit hinter der Grenze zu Rheinland-Pfalz, westlich von Euskirchen, das heißt beispielsweise von Üxheim oder auch von Kellberg aus in der Eifel. Wenn wir nach Norden bzw. Nordwesten schauen, da sieht man wahrscheinlich schon eine schwarze Wand. Und diese Gewitter bleiben erst noch ein bisschen in Nordrhein-Westfalen. Sie streifen quasi den äußersten Norden von Rheinland-Pfalz so in den nächsten Stunden, wahrscheinlich so richtig erst nach 19 bis 20 Uhr und breiten sich dann auch ein bisschen in den Westen Wald aus. Ansonsten im Sendegebiet überall in Rheinland-Pfalz und Baden-Württemberg trocken, teilweise auch noch gering bewölkt oder in Rheinland-Pfalz nur ein paar Schleierwolken. Die Nacht bleibt sehr, sehr mild. Tiefstwerte 19 bis 9 Grad und die 9, die gibt es aber auch wirklich nur im Allgäu. Ja, und morgen haben wir es dann erstmal mit dichteren Wolken zu tun. Aus der Nacht heraus sind eventuell morgen früh schon erste Regengüsse oder vielleicht auch schon mal ein Gewitter so vom Rhein-Main-Gebiet, Taunus bis in Richtung nordöstliches Baden-Württemberg da. Das löst sich aber auf. Dann gibt es so eine Mischung aus Wolken und Sonne. Und dann später am Nachmittag Schwerpunkt wieder in Rheinland-Pfalz. Kräftige Schauergewitter und dann zum Abend auch wieder im Nordosten Baden-Württembergs. Und dazu nochmal schwül, warm bis heiß, 25 bis 33 Grad.
0: Okay, am Sonntag, Gernot, wird es dann überall so ein bisschen unruhiger, ne?
1: Da trifft es dann auch die Mitte und den Süden Baden-Württembergs, die ja morgen noch so ein bisschen außen vor sind. Da ist es dann überall schwül und gewitterig. Natürlich nicht den ganzen Tag, der Vormittag noch die trockenere Tageshälfte. Und dann am Nachmittag, Abend, dann aber zum Teil auch wieder schwere Gewitter, Starkregen, Hagel, Sturmböen ist zumindest punktuell möglich. Aber auch da wird es wahrscheinlich wieder ein paar geben, die gar kein Gewitter abbekommen, wo das einfach alles drumherum zieht. Aber so ist das nun mal bei Gewittern und die Temperaturen dann schon etwas angenehmer. Gerade mal noch so 22 bis ganz knapp an die 30 Grad in Südbaden.
0: Okay, ganz kurz noch, Gernot, wenn wir das alles überstanden haben am Wochenende, mit welchem Wetter starten wir in die kommende Woche?
1: Also es geht wechselhaft weiter, aber der Montag ist erstmal ein Entspannungstag. Es bleibt trocken, Wolken, Sonne bei maximal 25, 26 Grad. Aber am Dienstag kommen dann schon wieder neue Regenschauer und auch Gewitter.
0: Also ein bisschen weniger schwitzen in der nächsten Woche, das ist doch schon mal ganz gut. Unser Wetter hier im Südwesten heute Abend mit unserem Experten Gernot Schütz in SWR 4.

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1: 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Guten Abend. Kennen Sie die Geschichten über Jakob, von dem das Volk der Israeliten abstammen soll? Einmal, so erzählt es die Bibel, musste Jakob in einem Fluss übernachten. Er war auf der Flucht und abends am Fluss Jabok, es war wohl schon dunkel, da beginnt jemand einen Kampf mit ihm. Die ganze Nacht ringt und kämpft Jakob mit dem Fremden. Und im Morgengrauen stellt sich heraus, es war Gott, mit dem Jakob gerungen hatte, und Gott segnet ihn. Eine seltsame Geschichte, nicht wahr? Schwer zu deuten. Aber diese Tage habe ich eine Erzählung von Elke Heidenreich gelesen, die sie wunderbar erklärt und ins Hier und Jetzt holt. Ich lese sie Ihnen vor. Einmal war ich in Paris, allein. Ich reise oft und gern allein. Ich war ratlos. Ich fand, dass mein Leben in die falsche Richtung lief und ich kriegte es nicht in den Griff. Es war heiß. Ich suchte Kühlung in Saint-Sulpice, der zweitgrößten Kirche von Paris im 6. Arrondissement. Die Antwort auf all meine Zweifel, Sorgen und Fragen war gleich rechts, hinter dem Eingang in der ersten Seitenkapelle. Da gibt es ein gewaltiges, etwa 7x5 Meter großes Wandgemälde von Eugène Delacroix, das heißt »Der Kampf Jakobs mit dem Engel«. Jakob kämpft mit dem Engel eine ganze Nacht lang und sagt, »Ich lasse dich nicht, du segnest mich denn.« Dieser Jakob von Delacroix ist ein Hühne, ein Zehnkämpfer, stark, gewaltig. Er stemmt sich gegen den Engel mit aller Kraft. Und der Engel hält ihn ruhig. Fast sieht es aus, als tanze er mit ihm. Und wir sehen, ich sah, er kann noch so sehr kämpfen, dieser Hühne Jakob. Er wird den Engel nicht niederzwingen. Der Engel kämpft gar nicht, er hält ihn nur fest, gütig, leicht. Und irgendwann wird Jakob die Kraft ausgehen und dann kann er ruhig werden und vielleicht glücklich. Als ich dieses Bild ansah, fielen alle Angst, aller kämpferische Zorn von mir ab. Nicht mehr kämpfen, sich halten lassen. Sich halten lassen, welch eine schöne Vorstellung. Wenn ich in irgendwelchen Lebenskrisen stecke, zwischen Ärger, Wut und Zorn, dann Kraft zu sparen, nicht aufzugeben, aber mich auch im Kampf halten zu lassen. Vielleicht leuchtet dann etwas ganz Neues auf, ein neuer Weg, eine offene Tür, ein Licht im Dunkeln. Sich halten lassen. Jakob wird am Ende der biblischen Geschichte von Gott gesegnet. Im Kampf, in der Anstrengung des Lebens gehalten zu werden und dieses Gehaltenwerden auch zuzulassen. Ist das nicht eine wunderbare Umschreibung dafür, was Segen bedeutet? Anna Görder, Tübingen, Evangelische Kirche.
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2: 19 Uhr im Studio Christiane Söterle. Russland weist eine Verantwortung für den Absturz einer Drohne in Rumänien zurück. Der Koblenzer Aluminiumhersteller Novelis wird keine Mitarbeiter entlassen. Das Wetter in Rheinland-Pfalz, sonnig, abends im Norden Gewitter, morgen schwül heiß, später gewittrig bis 33 Grad. Nach dem Einschlag einer Drohne in Rumänien bestreitet Kreml-Chef Putin, dass Russland hierfür verantwortlich ist. Niemand könne aktuell sagen, woher der Flugapparat stamme. Er vermute aber aus der Ukraine. Jürgen Buch berichtet.
3: Russland sei aber bereit zu einer objektiven Untersuchung, so Putin. Dazu müsste Rumänien allerdings die Trümmer der Drohne übergeben. Ausländische Experten will Putin offenbar nicht an der Untersuchung beteiligen. Rumänien hatte zuvor erklärt, es handele sich bei der Drohne um ein russisches Exemplar. Der stellvertretende Vorsitzende des russischen Sicherheitsrats und frühere russische Präsident Dmitri Medvedev empfahl den EU-Staaten, so wörtlich, den Mund zu halten. Es müsse erst einmal geklärt werden, wessen Drohne in Rumänien in ein Haus gestürzt sei.
2: Deutschlands Gasspeicher sind aktuell zu 31% gefüllt. Das sagte eine Sprecherin des Bundeswirtschaftsministeriums. Man erwarte, dass die Füllstände bis Herbst weiter steigen. Für die Befüllung verantwortlich sei der Markt. Der vergangene Winter habe gezeigt, dass dies funktioniere. Der Energiekonzern Uniper hatte gestern mehr Tempo beim Befüllen der Speicher gefordert. Sonst drohe zur Heizsaison ein Problem. Die Preise für Gas sind durch den Iran-Krieg gestiegen, weshalb eine Lagerung weniger attraktiv ist. Die Versorgung mit Lebensmitteln wird in Deutschland immer anfälliger für Störungen. Das hat eine Studie der Uni Freiburg ergeben. Aus der SWR-Wirtschaftsredaktion Marcel Fehr.
4: Hauptgrund für das größere Störungsrisiko? Die Zahl der Lebensmittelverarbeiter hat sich laut den Forschenden aus Freiburg in den vergangenen Jahren stark reduziert. Fällt eines der übrigen Unternehmen aus, entsteht eine Lücke, die nicht mehr so leicht kompensiert werden kann. Besonders betroffen seien Mühlen, Bäckereien und Fleischereien. In einigen Branchen dominierten wenige Unternehmen den Markt. Laut der Studie gewinnen vor allem Supermarktketten immer mehr Einfluss, weil sie Verarbeitungsfirmen übernehmen. Die Wissenschaftler warnen deshalb auch vor mehr stark verarbeiteten Lebensmitteln mit viel Zucker, Salz und Fett.
2: Am Novelis-Standort Koblenz soll es keine betriebsbedingten Kündigungen geben. Das haben die Gewerkschaft IG Metall und der Betriebsrat heute bekannt gegeben. Das vereinbarte Paket setze auf Freiwilligkeit und Absicherung statt Kündigungen. SWR-Reporterin Lisa Joppich.
5: Kern der Einigung ist nach Angaben der IG Metall und des Betriebsrats ein ausgehandelter Tarifvertrag. Darin steht unter anderem, dass Mitarbeitende freiwillig ihre Arbeitszeit reduzieren können. Außerdem besteht demnach Kündigungsschutz für die Mitarbeitenden. Die Gewerkschaft IG Metall bezeichnete den Tarifvertrag als ein starkes Ergebnis. Das sei vor allem dem Einsatz der Belegschaft zu verdanken. Die habe gezeigt, dass sie bereit sei zu kämpfen. Im vergangenen Jahr hatte der Aluminiumhersteller angekündigt, fast 200 Vollzeitstellen in Koblenz abzubauen und den Standort neu auszurichten.
2: In Laos in Südostasien haben Rettungskräfte einen Mann aus einer überschwemmten Höhle befreit. Gemeinsam mit 4 weiteren Männern war er dort seit 10 Tagen eingeschlossen. Bilder des Fernsehsenders CNN zeigen, wie der Mann langsam und von Helfern gestützt ins Freie kam. Zuvor hatten Rettungskräfte Wasser aus der Höhle gepumpt. Die Gruppe war in der Höhle vermutlich auf der Suche nach Gold. In Kroatien können Orte Alkoholverbote verhängen, wenn das Nachtleben zu laut wird. Das hat das kroatische Parlament beschlossen. Es reagiert auf Beschwerden aus mehreren Touristenzentren. Die Stadt Split, die Insel Hvar und der Küstenort Zadar wollen solche Verbote nachts in der Öffentlichkeit einführen. Die Zeit, es ist 19.04 Uhr.
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6: Bitte Vorsicht im Moment. Auf der B312 Reutlingen Richtung Zwiefalten. Hier liegen große Steine auf der Fahrbahn zwischen Honau und dem Abzweig nach Teifelberg. Vorsicht auch auf der B463 der Westtangente Pforzheim. Zwischen der Autobahn 8 und dem Arlinger Tunnel gibt es eine ungesicherte Unfallstelle. Die A3 Köln Richtung Frankfurt. Hier Löscharbeiten zwischen Neustadt-Wied und Neuwied. 5 Kilometer Stau, halbe Stunde plus. Die A3 Köln Richtung Frankfurt zwischen dem Wiesbadener Kreuz und Raunheim ebenfalls ein brennendes Fahrzeug, 4 Kilometer Stau. Die A5 Basel Richtung Karlsruhe zwischen Efringenkirchen und dem Dreieck Neuenburg, Baustelle 3 Kilometer Stau. Die A63 Mainz Richtung Kaiserslautern ist zwischen Göllheim und Winnweiler wegen Bauarbeiten bis Sonntagabend gesperrt. A8 Stuttgart Richtung München, Unfall zwischen Merklingen und Ulm-Nord, 2 Kilometer Stau, 20 Minuten plus. Auf der Autobahn 81 Stuttgart Richtung Heilbronn ist die Ausfahrt Ilsfeld immer noch wegen Reinigungsarbeiten gesperrt. Und auch die B467 Ravensburg-Kressbronn ist nach einem Unfall zwischen Tettnang-Mitte und Langnau komplett gesperrt. Alle Infos vom Verkehr natürlich auch auf swr4.de. Wünsche Ihnen eine gute Fahrt.
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6: 27 Grad in Leonberg und auch in Tuttlingen. Simmern meldet 29 und in Trier haben wir noch 31 Grad heute Abend. Gernot Schütz hat die Wetteraussichten.
7: Heute Abend ist es meist sonnig, später und zu Beginn der Nacht dann vor allem in der Eifel und im Westerwald lokal heftige Gewitter. In der Nacht wird es trocken, es ziehen aber weitere Wolkenfelder durch bei Tiefstwerten zwischen 19 und 14 Grad. Morgen wechseln sich dann Sonne und dichtere Wolken ab. Besonders am Nachmittag bilden sich wieder einzelne Gewitter, lokal mit Starkregen, Hagel- und Sturmböen. Von diesen Gewitterböen abgesehen ist es schwach windig. Dazu die Höchsttemperaturen 25 Grad im Westerwald und bis 33 in der Vorderpfalz. Der Sonntag bringt ebenfalls in schwüler Luft einige kräftige Schauer und Gewitter.
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6: Jawohl, nochmal das volle Programm heute Abend, damit Sie mit bester Musik ins Wochenende starten. Eine ganze Stunde lang nur 70er, weil es einfach so furchtbar viele tolle Songs damals gab. Von Elton John zum Beispiel oder von Status Quo oder von David Dundas oder von Cat Stevens. Die sind alle mit dabei heute Abend. Und los geht's mit einer wirklich zuckersüßen Ballade von 10cc.
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0: Das nennt man, glaube ich, schnörkellos, was Status Quo hier gemacht haben. 74 war das, Down Down, in den 70er nach 7 heute Abend hier in SWR 4. Der Chef der Band, Francis Rossi, macht übrigens ziemlich gerne genau dasselbe wie Sie. Radio an und Mucke aus den 70ern hören.
1: Radio in the morning and that's about it really.
2: Ich höre Radio am Morgen oder Status Quo Zeug. Gitarre spiele ich meist erst gegen Abend. Manchmal höre ich andere Musik morgens, kann aber nicht aufhören, diese dann zu analysieren. Heutzutage gibt es nicht mehr so viel Kreativität und Vielseitigkeit. Ich hasse es, alt zu klingen, sorry, aber ich war letztens bei einem Freund und wir hörten Hotel California von den Eagles und Fleetwood Mac's Rumors.
1: Oh, George, that bloody orange.
2: Mann, hat

0: das gefallen. Oh ja, brillant, unglaublich, genau so. Ich wurde richtig eifersüchtig, dass wir so etwas nie hinbekommen haben. Oder ich, es war so toll.
1: Oh, why haven't I done that? It's so lovely, yeah.
2: Ja, er hat ja so recht. Und deswegen spielen wir unter anderem Status Quo-Zeug und die Eagles und Fleetwood Mac natürlich auch. Hier der SWR 4. Francis Rossi wäre gut aufgehoben hier bei uns. Hier kommt schon mal ein schöner Sonnenuntergang in den 70er nach 7, nämlich der von Gordon Lightfoot. Herrliches Stückchen, finde ich. Hier ist

Wichtiges vom Verkehr. In SWR 4 eine ungesicherte Unfallstelle. Autobahn 61, Hockenheim Richtung Speyer. Hier aufpassen in der Ausfahrt Hockenheim. Gleich noch eine auf der Autobahn 8, Karlsruhe Richtung Stuttgart. Zwischen Rutesheim und Leonberg West noch nicht gesichert. Bitte Vorsicht. Hier kommt der längste 70er heute Abend. Natürlich komplett. Das versteht sich von selbst. Der Tiny Dancer Elton John in SWR 4.

0: Marshall Hain. In den 70er nach 7 heute Abend, Dancing in the City.
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0: Kurz nach 7:30, bitte Vorsicht auf der Autobahn 8, Karlsruhe Richtung Stuttgart. Eine ungesicherte Unfallstelle zwischen Leonberg Ost und dem Kreuz Stuttgart. Die A3, Köln Richtung Frankfurt. Defekter PKW behindert zwischen Neustadt-Wied und Neuwied. 5 Kilometer Stau, Sie brauchen 40 Minuten mehr. Die A3, Köln Richtung Frankfurt, zwischen dem Wiesbadener Kreuz und Rauenheim. 5 Kilometer Stau, hier brennt ein Fahrzeug, Sie brauchen über eine Stunde länger. Die A5 Basel Richtung Karlsruhe, Baustelle zwischen Iffringenkirchen und dem Dreieck Neuenburg, hier 2 Kilometer Stau. Die A63 Mainz Richtung Kaiserslautern ist zwischen Göllheim und Winnweiler wegen Bauarbeiten bis Sonntagabend gesperrt. Auf der Autobahn 81 Stuttgart Richtung Heilbronn ist die Ausfahrt Ilsfeld immer noch wegen Reinigungsarbeiten gesperrt. Die B492 Herbrechtingen-Gundelfingen ist zwischen dem Abzweig nach Hermaringen und Sondheim-Brenz nach einem Unfall in beiden Richtungen gesperrt. Und im Westerwald ist die Strecke zwischen Lentershausen und Nomborn nach einem Unfall ebenfalls komplett gesperrt. Alle Infos vom Verkehr natürlich auch auf swr4.de. Und von mir gibt's eine gute Fahrt.
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0: Teilweise noch eine heiße Fahrt heute Abend. Niederolm 30 Grad, Münsingen 29, Singen 28 und Altenkirchen ebenfalls 30 Grad. Von Norden her droht Ungemach. Besonders in der Eifel und im Westerwald ziehen Gewitter durch, die stellenweise Starkregen und auch schwere Sturmböen im Gepäck haben. Weiter südlich bleibt es noch ruhig bei 19 bis 9 Grad in der kommenden Nacht. Morgen dann im gesamten Südwesten sehr schwül mit 27 bis 33 Grad, immer noch einiges an Sonne. Aber zwischendurch sind auch tagsüber kräftige Gewitter unterwegs.
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0: Heute Abend, wie immer eine ganze Stunde lang, am kommenden Donnerstag, am Feiertag, den ganzen Tag lang. Können Sie sich schon mal drauf freuen, auf den 70er-Tag hier in SWR 4. Mit unendlich vielen Hits von damals, mit lustigen Spielchen. Zwischendurch mit Disco-Kugel, Schlaghosen, Riesensonnenbrillen. VW-Käfer, Ford Taunus, Opel-Diplomat sind natürlich auch mit dabei. Da werden Sie den ganzen Tag lang sehr, sehr viel Spaß mit uns haben. Nächsten Donnerstag an Frohnleichnam.
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Another funny honeymoon. Da leidet er ein wenig und trauert seiner großen Liebe hinterher, mit der er diese gut gelaunten Flitterwochen mal verbracht hat. Der arme Kerl. Die 70er nach 7 in SWR 4 heute am Freitag. Wir machen das jeden Abend zwischen 7 und 8 und lassen dieses, ja, unbeschwerte Lebensgefühl der 70er nochmal aufleben. Und das geht natürlich besonders gut mit der Musik von damals. Der nächste Klassiker stammt aus dem Jahr, in dem die CD zum ersten Mal der Öffentlichkeit vorgestellt wurde. 79 war das. Als neues klangliches Highlight, das es im Vergleich zur Platte dann ja auch wirklich war. Aber dieses Stück hier, was jetzt kommt, haben sie vermutlich noch als herkömmliche Single gekauft. Oder aus dem Radio auf Kassette mitgeschnitten. Inklusive Reinlabern des Moderators natürlich, was auch mich damals tierisch aufgeregt hat. Wenn dann der Lieblingssong schon mal im Radio kam und man ihn endlich hatte. Und dann konnte der Typ im Radio einfach die Klappe nicht halten. Super ärgerlich. Das ist ja heutzutage schon ganz praktisch, ne? Mit einem Klick haben Sie alle Songs dieser Welt zur Verfügung. Falls Sie aber tatsächlich noch vorm Kassettenrekorder sitzen sollten, kommen hier Hot Chocolate in voller Schönheit, obwohl ich die ersten 10 Sekunden noch volltexten könnte. Das mache ich heute mal nicht. No doubt about it. In SWR 4.

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SWR 4. Heute am Freitag noch mit schöner Musik zum Autofahren. Falls Sie gerade noch auf einer der sympathischen Autobahnen bei uns im Südwesten unterwegs sind, stellen Sie sich einfach vor, Sie fahren durch schöne Südkalifornien. Auf dem Ventura Freeway, so heißt er eigentlich. Und Amerika haben draus den Ventura Highway gemacht. Im Jahr 72.

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3: Um 20 Uhr mit Bernhard Seiler. Die Versorgung mit Lebensmitteln in Deutschland ist anfälliger für Störungen geworden. Das zeigt eine Studie der Uni Freiburg. Hintergrund: Die Zahl der Unternehmen, die Lebensmittel verarbeiten, hat sich in den letzten 20 Jahren fast halbiert. Einzelheiten von Wirtschaftsredakteur Marcel Fehr.
4: Fällt eines der übrigen Unternehmen aus, entsteht eine Lücke, die nicht mehr so leicht kompensiert werden kann. Im Jahr 2022 gab es laut Uni Freiburg bundesweit nur noch rund 25.000 Betriebe, fast halb so viele wie noch vor 20 Jahren. Besonders betroffen seien Mühlen, Bäckereien und Fleischereien. Viele Betriebe müssten etwa wegen Fachkräftemangels und steigender Energie- und Personalkosten schließen. In einigen Branchen dominierten wenige Unternehmen den Markt. Laut der Studie gewinnen vor allem Supermarktketten immer mehr Einfluss, weil sie Verarbeitungsfirmen übernehmen.
3: Bundespräsident Steinmeier hat dazu aufgerufen, für die Demokratie einzustehen. Bei der Verleihung des Hambacher Freiheitspreises in Neustadt an der Weinstraße sagte er, weltweit würden Institutionen angegriffen, die die Macht der Regierenden kontrollieren. Diesen autoritären Tendenzen seien Bürger in Demokratien aber nicht machtlos ausgeliefert. Sie könnten bei Wahlen entscheiden. Der Freiheitspreis geht dieses Jahr an den Bürgerrechtler und ehemaligen polnischen Justizminister Adam Bodnar. Im Rheintal haben die Bauarbeiten an einer neuen Güterzugstrecke zwischen Offenburg und Mülheim im Markgräfler Land begonnen. Die zweigleisige Strecke wird 90 Kilometer lang. Sie wird teilweise entlang der A5 um Freiburg und die umliegenden Gemeinden herum. Die neue Strecke soll den Güterverkehr auf den bisherigen Gleisen reduzieren. Nach dem Einschlag einer russischen Drohne in Rumänien hat Bundeskanzler Merz dem Land Unterstützung zugesagt. Der Vorfall zeige Russlands Bereitschaft zur Eskalation, so Merz. Russland selbst hat die Vorwürfe zurückgewiesen. Präsident Putin sagte, es sei unklar, woher die Drohne stamme. Er vermute, aus der Ukraine. Die deutsche Tennisspielerin Tamara Korpatsch hat bei den French Open den Einzug ins Achtelfinale verpasst. Sie verlor in der dritten Runde gegen Elina Svitolina aus der Ukraine mit 2:6 und 3:6. Aus Paris, Guido Ringel.
5: Zwei Sätze, rund 90 Minuten Spielzeit, relativ normal alles, wenn die Nummer 95 der Welt aus Deutschland auf eine Top-10-Spielerin trifft. Korpatsch hat mit dem Erreichen der dritten Runde bei einem Grand-Slam-Turnier schon den größten Erfolg der Karriere erreicht. Die Hamburgerin konnte gut mithalten, ging die langen und schnellen Ballwechsel mit und war kaum nervös in einem so großen Match. Niedrige Fehlerquote. Letztlich aber setzte sich die Klasse der Elena Svitolina durch, die damit im Achtelfinale steht.
3: Das Wetter in Baden-Württemberg und Rheinland-Pfalz. Am Abend sind zwischen Eifel und Westerwald örtlich heftige Gewitter möglich. In der Nacht 19 bis 9 Grad. Morgen schwül mit Sonne und Wolken. Später in Rheinland-Pfalz und Nordbaden örtlich Schauer und Gewitter. Teils sehr kräftig mit Starkregen, Hagel und Sturmböen. Bis 33 Grad. Es wird 20.03 Uhr.
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6: Immer noch viel los für diese Uhrzeit am Freitagabend. Auf der A3 Köln Richtung Frankfurt nach einem Unfall zwischen Neustadt-Wied und Neuwied noch 3 Kilometer Stau. Die A3 Köln Richtung Frankfurt zwischen dem Wiesbadener Kreuz und Raunheim. Bergungsarbeiten 5 Kilometer Stau, eine Dreiviertelstunde plus. Die Autobahn 61 Koblenz Richtung Mönchengladbach. Bauarbeiten zwischen Pleit und Kruft. Hier ist eine Spur gesperrt, deswegen 2 Kilometer Stau. Die A63 Mainz Richtung Kaiserslautern ist zwischen Göllheim und Winnweiler wegen Bauarbeiten bis Sonntagabend gesperrt. Die A66 Wiesbaden Richtung Frankfurt, auch hier Bauarbeiten bis Montag früh und eine Sperrung zwischen dem Schirrsteiner Kreuz und Wiesbaden-Biebrich. Auf der Autobahn 81 Stuttgart Richtung Heilbronn ist die Ausfahrt Ilsfeld weiter wegen Reinigungsarbeiten gesperrt. Die B492 Herbrechtingen-Gundelfingen ist zwischen dem Abzweig nach Hermaringen und Sontheim-Brenz nach einem Unfall immer noch komplett in beiden Richtungen gesperrt. Und im Kreis Heilbronn ist die Strecke zwischen Riechen und Steppach wegen Löscharbeiten ebenfalls komplett dicht. Alle Verkehrsinfos jederzeit auf swr4.de. Ich wünsche Ihnen eine gute Fahrt.
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6: Hier kommt amtliche Wochenendmusik. It's a real good feeling. Das stimmt. Peter Kent.
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Freitagabend. SWR4, bitte einmal Vorsicht auf der B10 in Stuttgart, stadteinwärts Richtung Esslingen. Zwischen Dreiknecker-Park und Wangen steht ein defekter PKW auf der linken Spur. Ihr bitte vorsichtig fahren. Sehr nette Post kommt rein aus der Schweiz, aus Männedorf. Das liegt direkt am schönen Zürichsee, wenn mich nicht alles täuscht. Über die SWR4-App schreibt Eliane. Die hört schon ein bisschen länger zu heute Abend, hat eben die 70er nach 7 schon sehr genossen, schreibt sie. Und sie freut sich schon extrem auf den kommenden Donnerstag, wenn wir einen ganzen Tag lang 70er spielen, kompletten 70er-Tag veranstalten. Hier in SWR4, da wird die Eliane auf jeden Fall mit dabei sein. Ich auch, liebe Eliane, und ich freue mich schon sehr drauf. Hab schon mal so ein bisschen reingelugt in die Planung, besonders die kleinen Spielchen da an Fronleichnam, die werden für ziemlich viel gute Laune sorgen hier bei uns im Südwesten. Nächsten Donnerstag, der 70er-Tag bei uns, wird super. Apropos 70er, auch das hier ist tatsächlich einer. 78 war das. Fool If You Think It's Over. Musik von Chris Rea in SWR 4.

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0: Abend. Das klingt immer schon gut, finde ich.
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0: Das klingt nicht so gut. Um kurz nach 8:30 noch jede Menge los. Zunächst mal Vorsicht auf der B10 in Stuttgart, stadteinwärts Richtung Esslingen. Zwischen Hedelfingen und Wangen steht auf der linken Spur ein defektes Fahrzeug. Nochmal Vorsicht, B34 Singen Richtung Bodmann-Ludwigshafen. In Höhe Singen-Steißlingen auf der Überleitung zur B33 Richtung Konstanz. Ebenfalls Behinderungen durch ein defektes Fahrzeug. Das sind noch die Staus heute Abend auf der A3 Köln Richtung Frankfurt. Unfall zwischen dem Dreieck Dernbach und Montabaur. 3 Kilometer stockender Verkehr. Die A5 Basel Richtung Karlsruhe. Bauarbeiten zwischen Offenburg und Appenweier. Hier 2 Kilometer Stau. Autobahn 61 Koblenz Richtung Mönchengladbach. Zwischen Pleit und Kruft. Auch hier wird gebaut. 1 Kilometer Stau. Die A63 Mainz Richtung Kaiserslautern ist bis Sonntagabend gesperrt wegen einer Baustelle zwischen Göllheim und Winnweiler. Die A66 Wiesbaden Richtung Frankfurt ist ebenfalls gesperrt wegen Bauarbeiten zwischen dem Schiffsteiner Kreuz und Wiesbaden-Biebrich. Auf der A81 Stuttgart Richtung Heilbronn ist die Ausfahrt Ilsfeld weiter wegen Reinigungsarbeiten gesperrt. Die B48 Bad Bergzabern-Entenbach-Alsenborn ist zwischen dem Abzweig nach Leimen und Johanneskreuz wegen eines Unfalls komplett gesperrt. Und das gilt auch für die B492 Herbrechtingen-Gundelfingen. Hier weiter die Unfallsperrung zwischen dem Abzweig nach Hermaringen und Sondheim-Brenz. Das war's. Alle Verkehrsinfos natürlich auch auf swr4.de. Wünsche eine gute Fahrt.
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0: 29 Grad haben wir noch in Bad Kreuznach. Da wohnen meine Schwiegereltern. Haltet durch. 25 sind es in Münsingen, 24 in Pirmasens und Leimen meldet 26 Grad. Besonders in Rheinland-Pfalz wird's unruhig. Zwischen Eifel und Westerwald sind Gewitter unterwegs. Rechnen Sie bitte mit Starkregen und schweren Sturmböen. Ansonsten bleiben die nächsten Stunden noch friedlich bei 19 bis 9 Grad. Morgen müssen Sie im Laufe des Tages dann überall im Südwesten mit Gewittern rechnen. Zwischendurch scheint aber auch recht ausführlich die Sonne. Es wird leider ziemlich schwül morgen, 27 bis 33 Grad.
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0: Die nächsten drei von Creedence Clearwater Revival, von Luther Vandross und von Tom Pace.
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finde ich, von Creedence Clearwater Revival. Sowieso eine extrem coole Band damals. Down on the Corner in SWR 4 am Freitagabend. Wir bringen sie mit reichlich schönen Klassikern ins Wochenende. Hier einer von Neil Diamond und der heißt so, wie er klingt. Wie praktisch. It's a beautiful noise in SWR 4.

Schöne Stückchen, oder? Carly Simon in SWR 4, Coming Around Again. Bitte einmal Vorsicht auf der B31 heute Abend, Friedrichshafen Richtung Lindau. Hier steht ein defekter PKW ziemlich ungünstig in einer Kurve zwischen Kressbronn und Lindau. Bitte aufpassen.

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1: Um 21 Uhr mit Bernhard Seiler. Nach dem Einschlag einer Drohne in Rumänien bestreitet Russland dafür verantwortlich zu sein. Kreml-Chef Putin behauptete, es sei wohl eher eine ukrainische als eine russische Drohne gewesen. Russland-Korrespondent Jürgen Buch.
2: Russland sei aber bereit zu einer objektiven Untersuchung, so Putin. Dazu müsste Rumänien allerdings die Trümmer der Drohne übergeben. Ausländische Experten will Putin offenbar nicht an der Untersuchung beteiligen. Rumänien hatte zuvor erklärt, es handele sich bei der Drohne um ein russisches Exemplar. Außerdem hat Rumänien den russischen Generalkonsul in Konstanza zur unerwünschten Person erklärt und angekündigt, das russische Generalkonsulat dort zu schließen. Das russische Außenministerium hat daraufhin mitgeteilt, auf eine russische Reaktion müsse nicht lange gewartet werden.
1: Die Versorgung mit Lebensmitteln in Deutschland ist anfälliger für Störungen geworden. Eine Studie der Uni Freiburg zeigt, die Zahl der lebensmittelverarbeitenden Unternehmen hat sich in den letzten 20 Jahren fast halbiert, auf rund 25.000. Bei Bäckern und Fleischern sei die Zahl der Betriebe sogar um bis zu 60% gesunken. Die Forscher der Universität warnen, fällt eines der großen Unternehmen aus, lässt sich das immer schwerer ausgleichen. In Kaiserslautern sind Pläne erstmal gescheitert, ein Schwimmbecken mit Hilfe künstlicher Intelligenz zu überwachen. Die KI sollte im Freibad Waschmühle die Schwimmmeister warnen, wenn Menschen zu ertrinken drohen. Warum das nicht geklappt hat, berichtet Jürgen Rademacher.
3: Das Projekt ist an den Ausmaßen der Waschmühle gescheitert. Das lange Becken, dazu mehrere Ausbuchtungen, die quasi tote Winkel sind. Nach Angaben der Stadt Kaiserslautern bräuchte es mindestens 10 Masten mit 6 Metern Höhe, um das gesamte Becken mit KI überwachen zu können. Da haben viele Firmen, die solche Systeme anbieten, abgewunken. Der Stadtrat von Kaiserslautern hatte sich für eine KI-Überwachung in der Waschmühle ausgesprochen, um das Schwimmen sicherer zu machen, auch vor dem Hintergrund, dass es in Deutschland einen Mangel an Schwimmmeistern gibt.
1: Fußball-Bundesligist 1899 Hoffenheim hat den Vertrag mit Trainer Christian Ilzer vorzeitig verlängert, und zwar langfristig, heißt es vom Verein. Eine genaue Laufzeit wurde nicht genannt. Der Österreicher Ilzer habe die Mannschaft sportlich auf ein neues Level gehoben, sagte Sportgeschäftsführer Schicker. Hoffenheim hatte als Tabellenfünfter die Europa League erreicht. Ilzer war im November 2024 von Sturm Graz gekommen. Das Wetter in Baden-Württemberg und Rheinland-Pfalz. Am Abend sind zwischen Eifel und Westerwald örtlich heftige Gewitter möglich. In der Nacht 19 bis 9 Grad. Morgen schwül mit Sonne und Wolken. Später in Rheinland-Pfalz und Nordbaden örtlich Schauer und Gewitter. Teils sehr kräftig mit Starkregen, Hagel und Sturmböen. Bis 33 Grad. Die Zeit? Es wird 21.03 Uhr.
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4: Bitte einmal Vorsicht auf der Autobahn 7, Ulm Richtung Würzburg. Hier liegen Fahrzeugteile auf der Fahrbahn im Kreuz Feuchtwangen-Kreilsheim. Hier auf der Überleitung zur Autobahn 6 Richtung Nürnberg. Die A5 Basel Richtung Karlsruhe. Hier wird gebaut zwischen Lahr und Appenweier. Deswegen 3 Kilometer Stau und 20 Minuten plus. Die A63 Mainz Richtung Kaiserslautern ist wegen einer Baustelle gesperrt bis Sonntagabend zwischen Göllheim und Winnweiler. Auch die A66 Wiesbaden Richtung Frankfurt ist wegen Bauarbeiten gesperrt bis Montag früh zwischen dem Schirsteiner Kreuz und Wiesbaden-Biebrich. Auf der Autobahn 81 Stuttgart Richtung Heilbronn bleibt die Ausfahrt Ilsfeld wegen Reinigungsarbeiten gesperrt. B14 Stuttgart Richtung Backnang zwischen Benzstraße und Fellbach Süd aktuell 1 Kilometer Stau. Die B48 Bad Bergzabern Enkenbach-Alsenborn ist zwischen dem Abzweig nach Leimen und Johanniskreuz nach dem Unfall dort weiter komplett gesperrt. Die B492 Herbrichtingen-Gundelfingen ist zwischen dem Abzweig nach Hermaringen und Sondheim-Brenz ebenfalls nach einem Unfall komplett gesperrt. Und nochmal Vorsicht bitte auf der Autobahn 5 Frankfurt Richtung Karlsruhe, im Dreieck Karlsruhe auf der Überleitung zur A8 Richtung Stuttgart, behindert auf der linken Spur ein defekter LKW. Alle Infos vom Verkehr natürlich jederzeit auch bei uns im Netz zu finden auf swr4.de. Kommen Sie gut durch.
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4: Dreimal schöner Sommer jetzt. Die Beach Boys, Ja, sowieso. Von Blondie gibt's Reggae, The Tide is High. Und los geht's mit einem, der mit Freundin und Hund in seinem Pickup durch die staubige und heiße Wüste fährt. Hier ist Lobo.
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zugelegt und schon war es die zweite Nummer 1 für die Beach Boys im Jahr 65. SWR 4 Verkehr, zweimal Vorsicht bitte, auf der Autobahn 81 Singen Stuttgart, hier laufen Fußgänger auf der Autobahn zwischen Rottweil und Oberndorf und Vorsicht bitte auch auf der B32 Ravensburg-Wangen bei Hinterberg gibt es in beiden Richtungen eine ungesicherte Unfallstelle, auch hier bitte Vorsicht. Das hier, Musik aus Frankreich, aus Paris, kam einer der Disco-Kracher damals in den 70ern. Das sind Sheila and B. Devotion mit Spacer.

Guten Abend, heute am Freitag, SWR 4 hier für Sie. Und bitte einmal Vorsicht, wenn Sie auf der B31 unterwegs sind. Stockach-Friedrichshafen, in beiden Richtungen gibt es hier eine ungesicherte Unfallstelle in Höhe Bernau. Noch nicht gesichert, bitte Vorsicht.

0: ist doch schön. Die Detroit Spinners.
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0: Kurz nach 9:30 bitte Vorsicht auf der Autobahn 66 Frankfurt Richtung Wiesbaden. Defekter PKW steht hier auf der linken Spur zwischen Diedenbergen und Wallau. Die A5 Basel Richtung Karlsruhe. Hier wird gebaut zwischen Lahr und Appenweier, deswegen 2 Kilometer Stau und 15 Minuten plus. Die A63 Mainz Richtung Kaiserslautern, auch hier eine Baustelle, deswegen gesperrt zwischen Göllheim und Winnweiler noch bis Sonntagabend. Die A66 Wiesbaden Richtung Frankfurt ist zwischen dem Schirsteiner Kreuz und Wiesbaden-Biebrich ebenfalls gesperrt wegen Bauarbeiten bis Montag früh. Auf der Autobahn 81 Stuttgart Richtung Heilbronn bleibt die Ausfahrt Ilsfeld wegen Reinigungsarbeiten gesperrt. Die B31 Stockach-Friedrichshafen ist nach dem Unfall bei Birnau ebenfalls komplett in beiden Richtungen gesperrt. Die B48 Bad Bergzabern-Enkenbach-Alsenborn ist zwischen dem Abzweig nach Leimen und Johanniskreuz ebenfalls nach einem Unfall komplett gesperrt. Und das gilt auch für die B492 Herbrechtingen-Gundelfingen. Hier eine Unfallsperrung zwischen dem Abzweig nach Hermaringen und Sontheim-Brenz. Und dann noch eine Gefahreninformation für Hoppenstetten-Weiersbach im Kreis Birkenfeld. Infolge eines Feuers kommt es hier zu erheblicher Rauchentwicklung und Geruchsbelästigung. Bitte das Gebiet meiden und wenn Sie das nicht können, bitte Fenster und Türen schließen und Lüftungen und Klimaanlagen heute Abend bitte abschalten. Alle Infos vom Verkehr und auch solche natürlich auch bei uns im Netz zu finden auf swr4.de. Ich wünsche Ihnen eine gute Fahrt.
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0: 25 Grad haben wir in Daun und in Mannheim. Biberach meldet 22, in Ludwigshafen sind es noch 26 Grad. Von Norden her droht Ungemach, besonders in der Eifel und im Westerwald. Ziehen heftige Gewitter durch, die stellenweise Starkregen und schwere Sturmböen im Gepäck haben. Weiter südlich bleibt es noch recht ruhig bei 19 bis 9 Grad in der kommenden Nacht. Morgen dann im gesamten Südwesten sehr schwül mit 27 bis 33 Grad. Immer noch einiges an Sonne, aber zwischendurch sind auch tagsüber kräftige Gewitter unterwegs.
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0: Ich wünsche Ihnen einen schönen Feierabend heute am Freitag.
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was. Janett in SWR 4 und bitte einmal Vorsicht auf der Autobahn 6 Mannheim Richtung Heilbronn. Zwischen dem Kreuz Walldorf und Wiesloch-Auenberg laufen Fußgänger auf der Fahrbahn. Bitte besondere Vorsicht hier. SWR 4, das ist der schönste Abend der Woche heute, oder? Arbeit ist getan, das komplette Wochenende noch vor der Nase. Besser geht's doch gar nicht. Und da kommt dieser Füße-Hochleger hier gerade recht. Entspannung pur. Jetzt mit Natalie Cole. Das ist definitiv eine der Balladen der 80er in SWR 4. Hier ist sie. Miss You Like Crazy.

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1: Um 22 Uhr mit Bernhard Seiler. Bundespräsident Steinmeier hat dazu aufgerufen, für die Demokratie einzustehen. Steinmeier sagte bei der Verleihung des Hambacher Freiheitspreises in Neustadt an der Weinstraße, weltweit würden Institutionen angegriffen, die die Macht der Regierenden kontrollierten. Aber Bürger in Demokratien seien dagegen nicht machtlos.
2: Es braucht einen langen Atem, viel Ausdauer für die Bewahrung und den Kampf für die Demokratie. Und es braucht gerade heute in einer Zeit, in der die Demokratie vielleicht so angefochten ist wie nie. Es braucht Menschen, die sich nicht entmutigen lassen. Menschen mit Kompass, mit Mut, mit Zuversicht.
1: So ein Mensch sei der diesjährige Preisträger, der Bürgerrechtler und ehemalige polnische Justizminister Adam Bodnar, so Steinmeier. Er werde für sein Engagement für Menschenwürde, Freiheit und Völkerverständigung ausgezeichnet. Nach dem Einschlag einer Drohne in einem Wohnhaus in Rumänien bestreitet Russland dafür verantwortlich zu sein. Kreml-Chef Putin sagte, es sei noch unklar, woher die Drohne stamme. Wahrscheinlich sei eine ukrainische Drohne vom Kurs abgekommen. Die NATO- und EU-Staaten haben Rumänien ihre Unterstützung zugesagt. Von NATO-Generalsekretär Rutte hieß es, das Bündnis sei bereit, jeden Zentimeter seines Gebietes zu verteidigen. Die Drohne hatte in der vergangenen Nacht ein Wohnhaus nahe der ukrainischen Grenze getroffen. Nach rumänischen Angaben wurden 2 Menschen verletzt. Eine Unwetterfront zieht aktuell über Teile Nordrhein-Westfalens. Aus Münster meldet die Feuerwehr hunderte Einsätze. Viele Keller seien vollgelaufen. Auf den Straßen lägen umgestürzte Bäume. Auch ein Open-Air-Konzert musste abgebrochen werden. Die Bahn meldet, einige Fernzüge blieben wegen des Wetters vorübergehend in den Bahnhöfen stehen. Aus Sicherheitsgründen würde abgewartet, bis die Gewitterfront durchgezogen sei. Tennisprofi Novak Djokovic ist bei den French Open in Runde 3 ausgeschieden. Der Serbe unterlag dem Brasilianer Joao Fonseca in 5 Sätzen. Einzelheiten von Guido Ringel.
3: Alles sprach für Djokovic, nachdem er die ersten beiden Sätze gewonnen hatte. Aber dann war es auch eine Frage der Kraft. Der Serbe konnte nicht mehr so spielen, wie er wollte. Der Druck fehlte und der junge Brasilianer Fonseca war der fittere Spieler. Er hat teilweise geglänzt mit seinem Laufvermögen, aber auch mit der unglaublichen Härte seiner Schläge. Nach fast 5 Stunden war es geschafft. 5 Sätze lang haben die beiden sich auf höchstem Niveau duelliert. Und Fonseca steht jetzt im Achtelfinale.
1: Das Wetter in Deutschland. In der Nacht teils Schauer und Gewitter bei 19 bis 9 Grad. Morgen im Süden meist Sonne, sonst Quellwolken und vor allem in den Mittelgebirgen zwischen Eifel und Bayerischem Wald Schauer und einige kräftige Gewitter. Örtlich Unwettergefahr bis 33 Grad. Die Zeit 22.03 Uhr.
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4: Mit der Autobahn 5 Basel Richtung Karlsruhe. Hier wird gebaut zwischen Offenburg und Appenweier. Deswegen noch 1 Kilometer Stau und eine Viertelstunde plus. Die A63 Mainz Richtung Kaiserslautern. Hier eine Sperrung wegen einer Baustelle zwischen Göllheim und Winnweiler bis Sonntagabend. Bis Montagmorgen ist die A66 gesperrt. Wiesbaden Richtung Frankfurt. Auch hier wird gebaut zwischen dem Schirsteiner Kreuz und Wiesbaden-Biebrich. Auf der Autobahn 81 Stuttgart Richtung Heilbronn ist die Ausfahrt Ilsfeld weiter wegen Reinigungsarbeiten gesperrt. Auch die B31 Stockach-Friedrichshafen ist bei Birnau weiter nach einem Unfall in beiden Richtungen gesperrt. Die B48 Bad Bergzabern-Enkenbach-Alsenborn, auch hier eine Unfallsperrung komplett zwischen dem Abzweig nach Leimen und Johanneskreuz. Und noch eine Sperrung auf der B492 Herbrechtingen-Gundelfingen, auch hier nach einem Unfall in beiden Richtungen gesperrt zwischen dem Abzweig nach Hermaringen und Sondheim-Brenz. Alle Verkehrsinfos jederzeit natürlich auch auf swr4.de. Kommen Sie gut durch.
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4: Ja, bei Ihnen vor der Haustür hoffentlich noch ohne Gewitter heute Abend, dass Sie noch schön auf der Terrasse sitzen können und was Schönes trinken können heute Abend, wie Bernhard aus Stetten es tut. Beweisfoto kam gerade über die SWR 4 App hier im Studio. Sehr gemütlich, Bernhard. Und verdient vermutlich. Die nächsten 3 hier in SWR 4 kommen von Scott McKenzie, von Lionel Richie und von Barry White.
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magischen Momente heute Abend hier in SWR 4. Zuerst die Stadt des Summer of Love, der ohne Scott McKenzie nicht vorstellbar war. Damals und seinen Blumen im Haar, San Francisco. Gefolgt jetzt von etwa 500 Kilometer weiter südlichem. Oder wenn Sie diese wunderbare Küstenstraße am Pazifik entlangfahren, den Highway Number One, dann sind es so knappe 800 Kilometer ungefähr, die sich aber unfassbar lohnen von der Landschaft und der Aussicht her, falls Sie da mal in der Nähe sein sollten. Endstation ist jedenfalls Los Angeles und von dort können Sie dann ganz gemütlich wieder nach Hause fliegen. Vom LA International Airport. Schicker Klassiker hier von Susan Ray in SWR 4.

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Billy Ray Cyrus in SWR 4 heute Abend. Achy Breaky Heart. Und bitte einmal Vorsicht, wir haben eine neue ungesicherte Unfallstelle auf der Autobahn 48 Koblenz Richtung Dreieck Vulkaneifel. Hier noch nicht gesichert zwischen dem Kreuz Koblenz und Ochtendung. Bitte Vorsicht.

0: Guten Abend, heute am Freitag.
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0: Kurz nach 10:30, bitte Vorsicht auf der Autobahn 6, Mannheim Richtung Heilbronn. Eine ungesicherte Unfallstelle in der Ausfahrt Schwetzingen-Hockenheim. Dann weiter Vorsicht auf der A48, Koblenz Richtung Dreieck Vulkaneifel. Auch hier behindert ein Unfall zwischen dem Kreuz Koblenz und Ochtendung. Und Vorsicht zum Dritten auf der A96, München Richtung Lindau. Hier laufen Fußgänger auf der Fahrbahn zwischen Memmingen Ost und Memmingen Nord. Die A5 Basel Richtung Karlsruhe, zwischen Offenburg und Appenweier eine Baustelle, 1 Kilometer Stau und eine Viertelstunde plus. Die A63 Mainz Richtung Kaiserslautern ist zwischen Göllheim und Winnweiler wegen Bauarbeiten bis Sonntagabend gesperrt. Die A66 Wiesbaden Richtung Frankfurt ist ebenfalls gesperrt wegen Bauarbeiten zwischen dem Schirsteiner Kreuz und Wiesbaden-Biebrich. Auf der Autobahn 81 Stuttgart Richtung Heilbronn bleibt die Ausfahrt Ilsfeld wegen Reinigungsarbeiten gesperrt. Die B10, B14 Stuttgart-Bad Cannstatt Richtung Stuttgart-Ost. Hier eine Baustellensperrung bis Sonntagabend zwischen Leutze-Tunnel und Poststraße. Dann gibt es noch eine Gefahreninformation für Füssen. Im Bereich Kemptener Straße kommt es zwischen Kreisverkehr und Kobelstraße zu einem Großbrand und zu einer starken Rauchentwicklung. In diesem Bereich bitte Fenster und Türen unbedingt geschlossen halten und Klimaanlagen bitte abschalten. Alle Infos vom Verkehr und natürlich auch solche auf swr4.de und ich hoffe, Sie kommen gut durch.
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0: 24 Grad in Bacharach noch, Bietigheim-Bissingen meldet 23, in Tuttlingen 21 Grad und in Kaub haben wir noch 25 Grad. Besonders in Rheinland-Pfalz ist es ziemlich unruhig. Zwischen Eifel und Westerwald sind nämlich Gewitter unterwegs. Rechnen Sie dort bitte weiter mit Starkregen und schweren Sturmböen. Ansonsten bleiben die nächsten Stunden friedlich bei 19 bis 9 Grad. Morgen müssen Sie dann im Laufe des Tages überall im Südwesten mit heftigen Gewittern rechnen. Zwischendurch scheint aber auch recht ausführlich die Sonne. Es wird leider sehr, sehr schwül morgen mit Höchstwerten bis 33 Grad.
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0: für die Gemütlichkeit heute Abend. Chicago, If You Leave Me Now.
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Dandy. SWR 4 spielt die Kings, die mit K nicht nur vorne. Jetzt gibt's Sommer pur, ehrlich gesagt, mit drei Brüdern aus der Karibik, aus Martinique. Von dort aus haben sich Christian, Alexandre und Patrick Anfang der 80er auf den Weg gemacht, um sämtliche Discos dieser Welt mit ihrer Gute-Laune-Musik zu beschallen. Und das ist ihnen vortrefflich gelungen, ehrlich gesagt. Denn dieser Kracher hier war einer der weltweiten Sommerhits im Jahr 1980 von den Gibson Brothers.

gut, Maggie Reilly und Mike Oldfield, Moonlight Shadow. Die Kottis aus Heiningen haben das letzte Wort heute Abend. Marc Kottmann und seine Frau haben sich über die SWR 4 App gemeldet. Wir sitzen hier schön vor dem Lagerfeuer, genießen den Abend und hören die top ausgesuchte Musik in SWR 4. Beweisfoto vom Lagerfeuer ist mit dabei. Das freut uns sehr. Bleiben Sie gerne bei uns. Die Kollegen der ARD Hitnacht machen gleich genau so weiter. Ich bin Jens Vogt. Von mir eine gute Nacht und natürlich ein wunderbares Wochenende. Genießen Sie's.

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1: Um 23 Uhr mit Emily Seidel. Bundespräsident Steinmeier hat die Menschen dazu aufgerufen, sich für die Demokratie einzusetzen und sich autoritären Tendenzen entgegenzustellen. Steinmeier äußerte sich im traditionsreichen Hambacher Schloss, wo im Jahr 1832 zehntausende Menschen Freiheit und Bürgerrechte eingefordert hatten. Aus der Nachrichtenredaktion Pascal Küpper.
2: Im Hambacher Schloss ist der Freiheitspreis an den polnischen Verfassungsrechtler Bodna verliehen worden. Steinmeier hat ihn als leidenschaftlichen Kämpfer für Menschenrechte gelobt. Der Bundespräsident hat zugleich davor gewarnt, dass autoritäre Tendenzen sich weltweit ausbreiten. Damit sind Medien, Kultureinrichtungen und auch die Justiz unter Druck. Aber demokratische Gesellschaften können sich ihm zufolge dagegen wehren. Steinmeier hat sich außerdem gegen Versuche gestellt, die Nationalfarben politisch zu vereinnahmen. Schwarz-Rot-Gold, das stehe unter anderem für Freiheit und Völkerverständigung. Und das lasse man sich nicht von denen nehmen, die Demokratie verachten.
1: Ex-Verkehrsminister Scheuer soll wegen einer mutmaßlichen Falschaussage vor Gericht. Das Landgericht Berlin hat die Anklage gegen den CSU-Politiker zugelassen. Es geht um die gescheiterte Pkw-Maut. Die Berliner Staatsanwaltschaft wirft Scheuer vor, im Mautuntersuchungsausschuss des Bundestags gelogen zu haben. Scheuer weist den Vorwurf zurück. Die Pkw-Maut war im Juni 2019 vom Europäischen Gerichtshof als rechtswidrig gestoppt worden. In der Kritik stand vor allem, dass Scheuer schon Verträge mit Betreibern abgeschlossen hatte, bevor Rechtssicherheit beim EuGH bestand. Der Iran hat Darstellungen der US-Regierung widersprochen, wonach beide Seiten zentrale Punkte für eine verlängerte Waffenruhe ausgehandelt hätten. Die iranische Nachrichtenagentur Fars, die den Revolutionsgarden nahesteht, spricht von einer Mischung aus Wahrheit und Lüge, die das Weiße Haus verbreite. Zwar seien Fortschritte erzielt worden, mehrere von den USA genannte Punkte seien aber falsch, etwa die Behauptung, dass der Iran die Straße von Hormus wieder öffne, ohne Geld zu verlangen. In Teilen Nordrhein-Westfalens und Niedersachsens haben heftiger Regen und Sturm zu Problemen geführt. Allein rund um Münster zählte die Feuerwehr hunderte Einsätze, etwa wegen umgestützter Bäume oder vollgelaufener Keller. Außerdem musste nach WDR-Angaben ein Open-Air-Konzert abgebrochen werden. Auch im Südwesten Niedersachsens sorgte das Unwetter für Probleme auf den Straßen, etwa auf der A1 oder der A30. Das waren die Nachrichten. Das Wetter in Deutschland: in der Nacht vom Norden und Westen auf die mittleren Landesteile und den Osten übergreifende Schauer und teils kräftige Gewitter, Tiefstwerte 18 bis 8 Grad. Morgen gebietsweise Schauer und teils kräftige Gewitter, vereinzelt unwetterartig, in der Nordhälfte meist trocken, maximal 18 bis 33 Grad und am Sonntag dann Temperaturen zwischen 17 bis 29 Grad. Es ist 23.03 Uhr.
3: Dankeschön an die Kollegen von den Nachrichten. Und wir schauen gleich auf die Straßen in Deutschland. Hier ist der Verkehrsservice in der ARD-Hitnacht. Vorsicht bitte in Niedersachsen, Bremen und im nördlichen Teilen von Nordrhein-Westfalen. Dort kann es auf den Straßen zu Aquaplaning kommen und Sichtbehinderungen, der Grund starker Regen. A1 Hamburg Richtung Bremen, zwischen Harburg und Marschner Kreuz aktuell 4 Kilometer Stau. A2 Berlin Richtung Hannover, zwischen Dreieckwerder und Lenin nach einem Unfall Fahrbahn gesperrt. A3 Oberhausen-Arnheim, das ist die Fahrbahn zwischen Emrich-Ost und Beek in den Niederlanden wegen Bauarbeiten bis Montagmorgen gesperrt. Dort werden zwei Brücken abgerissen. A4 Dresden Richtung Frankfurt, da ist die Fahrbahn zwischen Nora und Erfurt-Wisselbach nach einem Unfall gesperrt. A5 Basel Richtung Karlsruhe, zwischen Lahr und Appenweier 1 Kilometer Stau. Wegen einer Fahrbahnerneuerung ist nur eine Fahrspur frei. A30 Rheine Richtung Osnabrück, zwischen Hörstel und Ibbenbüren aktuell 3 Kilometer Stau. A44 Dortmund Richtung Kassel, zwischen Büren und Lichtenau 5 Kilometer stockender Verkehr. A63 Mainz Richtung Kaiserslautern, da ist die Fahrbahn zwischen Göllheim und Winnweiler wegen Fahrbahnerneuerungsarbeiten bis Sonntag 22 Uhr gesperrt. A66 Wiesbaden Richtung Frankfurt, zwischen Schiersteiner Kreuz und Wiesbaden-Biebrich wegen einer Baustelle bis Montag 5 Uhr Fahrbahn gesperrt. Eine Umleitung führt über die A643 und die A60. A480 Wetzlar, Wetzlar-Blasbach. Da ist die Fahrbahn in Höhe Wetzlarer Kreuz wegen einer Baustelle bis 5 Uhr in beiden Richtungen gesperrt. Umleitungen sind ausgeschildert. Blitze haben wir keine zu vermelden. Wünschen eine gute und sichere Fahrt.
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3: Live im Studio Ronny Krappmann. Und ich freue mich, dass Sie im Radio sind. Herzlich.

0: schönes Stück Musik hier zum Auftakt in der ARD Hitnacht. Al Stewart, Musik aus Schottland. Schöne Geschichte, ne? Von einem Touristen in einer fremden Stadt. Inspiriert wurde der Song vom Film Casablanca. Und da hat sich ein Tourist kopflos einen Abenteuer mit einer geheimnisvollen Frau fallen lassen. Eigentlich ein schönes Thema für diese Nacht. Abenteuer fallen lassen. Spontan verlieben oder auch irgendwas anderes machen. Finde ich gut. Ihre Gedanken dazu können Sie mir gern schreiben unter ard-hitnacht@mdr.de. Also, es kann doch ganz surreale Geschichten sein, was Sie da so erlebt haben im Leben. Unsere Musik erzählt ja zum Teil davon hier in der ARD-Hitnacht. Also, Sie können mir gern davon erzählen, wenn Sie sich spontan verliebt haben, so wie ein junger Mann namens Panda. Der hat eine kleine Lilly am Start und die soll sich nicht so haben. Ja, vielleicht ist es ja auch was ganz Exotisches. Man weiß es nicht. Nicht, dass das nach hinten losgeht. Also, Sie können mir gerne schreiben unter ard-hitnacht@mdr.de.
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0: Das Ganze live vom Mitteldeutschen Rundfunk aus Dresden. Ich freue mich, dass Sie am Radio sind.

Musik von Elton John in der ARD Nacht. Bei uns heute so ein bisschen am Start. Das Surreale, was einem im Leben passieren kann. Hals über Kopf verliebt und sich in ein Abenteuer stürzen. Ist Ihnen sowas schon mal passiert? Dann können Sie mir gerne schreiben unter ard-hitnacht@mdr.de. Passiert ist sowas unter anderem unserem Hörer Ralf. Der hat mir gerade geschrieben, ich war mal in der sächsischen Schweiz wandern und da traf ich ein am Fuß verletztes Mädchen, brachte es zum nächsten Arzt, ohne mir was dabei zu denken. Tja, was soll ich sagen? Es stellt sich heraus, dass dies meine Lieblingsroman-Fantasy-Autorin war. Wenn ich es richtig gelesen habe, hier ohne Brille. Seitdem sind wir zusammen. Tja, jetzt hat er seine Backe. So spielt das manchmal im Leben. Sie haben auch solche Erlebnisse? Schreiben Sie mir. ard-hitnacht@mdr.de. Ich freue mich auf Ihre Zuschriften. Und weiter geht's jetzt hier mit Baltimore und dem legendären Tarzan.

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1: Unverkennbar, der Sound und die Stimme von Leonard Cohen in der ARD-Hitnacht. Kurz nach 12:30, Zeit, um auf die Straßen in Deutschland zu blicken. Hier ist der Verkehrsservice in der ARD-Hitnacht. Vorsicht bitte in Niedersachsen, Bremen und in nördlichen Teilen von Nordrhein-Westfalen. Dort kann es auf den Straßen zu Aquaplaning kommen und Sichtbehinderungen, der Grund starker Regen. A2 Hamburg Richtung Bremen, zwischen Harburg und Marschner Kreuz aktuell 4 Kilometer Stau. A2 Berlin Richtung Hannover, zwischen Dreieckwerder und Lenin nach einem Unfall aktuell die Fahrbahn gesperrt. A3 Oberhausen-Arnheim, da ist die Fahrbahn zwischen Emmerich Ost und Beek in den Niederlanden wegen Bauarbeiten bis Montagmorgen gesperrt. Dort werden zwei Brücken abgerissen. A4 Dresden Richtung Frankfurt, zwischen Nora und Erfurt-Fisselbach nach einem Unfall aktuell Fahrbahn gesperrt. A63 Mainz Richtung Kaiserslautern, da ist die Fahrbahn zwischen Göllheim und Winnweiler wegen Fahrbahnerneuerungsarbeiten bis Sonntag 22 Uhr gesperrt. A66 Wiesbaden Richtung Frankfurt, da ist die Fahrbahn zwischen Schiersteiner Kreuz und Wiesbaden-Biebrich wegen einer Baustelle bis Montag 5 Uhr gesperrt. Eine Umleitung führt über die A643 und die A60. Und noch eine Meldung von der A480 Wetzlar, Wetzlar-Blasbach. Da ist in Höhe Wetzlarer Kreuz wegen einer Baustelle bis 5 Uhr in beiden Richtungen die Fahrbahn gesperrt. Eine Umleitung ist aber ausgeschildert. Blitze haben wir keine zu vermelden, auch keine Falschfahrer. Das klingt gut und wünschen Ihnen an dieser Stelle eine gute und sichere Fahrt.
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1: So ist es, das Ganze live. Am den Reglern und am Mikrofon, weiterhin Ronny Kappmann. Und ich habe ein paar schöne Hits im Gepäck von Kim Wilde, Ace of Base. Jetzt aber erstmal Two of Us.

Schöne Nummer von Joris, Herz über Kopf. Unser Thema heute in der ARD-Hitnacht ist ja so ein bisschen was. Herz über Kopf, sich ganz spontan verlieben oder in was Neues hineinfallen lassen, in ein Abenteuer. Das muss nicht immer die Liebe sein zu einem Menschen. Es kann auch zum Beispiel die Liebe zum Tanz sein. Kerstin ist so ein spezielles Kaliber. Ja, die hat das Tanzen für sich entdeckt. Erst hat sie sich nicht getraut und jetzt kommt sie nicht mehr runter von der Fläche. Also von daher hat sie sich in dieses Abenteuer reingestürzt und hat uns auch geschrieben und macht die Musik ganz laut und tanzt da in ihre Küche vor sich hin und hat einfach Spaß am Leben. So ist es. Oder der Frank, der hat einen ganz emotionalen Abend. Aus welchen Gründen auch immer und hat das Radio an und freut sich über die Musik. Freut uns natürlich, wenn ihr uns einschaltet und begleitet und auch die Gedanken mit uns teilt. Unter ard-hitnacht@mdr.de. Ich verspreche, es bleibt alles hier unter uns. Ne? Und Simone zwischen Bremen und Hamburg hat geschrieben, da war gerade Weltuntergang. Also wenn Sie mit dem Auto unterwegs sind, schön vorsichtig fahren. Und sie hat zum Thema heute geschrieben, natürlich gibt es die spontane Liebe, in der man sich reinfallen lassen kann. Liebe auf den ersten Blick. Daraus wurde bei mir die beste Freundschaft bis zum Tod. Tja, aber wir wissen ja, der Tod ist nicht das Ende. Seele kann nicht vergehen. Die Menschen, die wir lieben, die bleiben weiter an unserer Seite. Dessen bin ich mir ganz persönlich ziemlich sicher. Und bei uns geht's weiter mit Musik aus Schweden. Hier ist Ace of Base und danach gibt's Kim White.

0: Inzwischen 23.46 Uhr. Achtung, Falschfahrer auf der B2 Augsburg-Donau-Wörth unterwegs. Zwischen Gersthofen-Mitte und Meitingen-West kommt Ihnen aktuell ein Falschfahrer entgegen. Fahren Sie äußerst rechts und überholen Sie nicht.
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23.53 Uhr. In 7 Minuten ist es 0 Uhr. Achtung, Falschfahrer auf der A98 im Verlauf A861, weil am Rhein Grenzübergang Rheinfelden zwischen Lörrach-Mitte und Nollinger Bergtunnel kommt Ihnen aktuell ein Falschfahrer entgegen. Fahren Sie bitte äußerst rechts und überholen Sie nicht. Ebenfalls Falschfahrer auf der B2 Augsburg. Donau wird unterwegs zwischen Gersthofen-Mitte und Meitingen-West. Kommt Ihnen auch hier ein Falschfahrer entgegen, fahren Sie bitte äußerst rechts und überholen Sie nicht. Wir geben Bescheid, wenn die Gefahr vorüber ist. Soweit der Blick auf die Straßen. Uns geht's weiter mit dem Flammen der Liebe. Flames of Love, das Original. Von und mit Fancy in

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1: Um 0 Uhr mit Gabriela Kühne. Bundespräsident Steinmeier hat die Menschen dazu aufgerufen, sich für die Demokratie einzusetzen und sich autoritären Tendenzen entgegenzustellen. Steinmeier äußerte sich im traditionsreichen Hambacher Schloss, wo im Jahr 1832 zehntausende Menschen Freiheit und Bürgerrechte eingefordert hatten. Aus der Nachrichtenredaktion Pascal Küpper.
2: Im Hambacher Schloss ist der Freiheitspreis an den polnischen Verfassungsrechtler Bodnar verliehen worden. Steinmeier hat ihn als leidenschaftlichen Kämpfer für Menschenrechte gelobt. Der Bundespräsident hat zugleich davor gewarnt, dass autoritäre Tendenzen sich weltweit ausbreiten. Damit sind Medien, Kultureinrichtungen und auch die Justiz unter Druck. Aber demokratische Gesellschaften können sich ihm zufolge dagegen wehren. Steinmeier hat sich außerdem gegen Versuche gestellt, die Nationalfarben politisch zu vereinnahmen. Schwarz-Rot-Gold, das stehe unter anderem für Freiheit und Völkerverständigung. Und das lasse man sich nicht von denen nehmen, die Demokratie verachten.
1: US-Präsident Trump ist mit seinem umstrittenen Entschädigungsfonds für angebliche Opfer der US-Justiz fürs Erste gescheitert. Ein Bundesgericht in Virginia stoppte vorübergehend die Pläne und setzte eine Gerichtsanhörung für den 12. Juni an, wie aus der Entscheidung hervorgeht. Das Gericht will so verhindern, dass bis zur Klärung des Falls Geld unwiderruflich über den Fonds ausgezahlt werden kann. Gegner befürchten, dass daraus Staatsgeld für die Belohnung von Trump-Anhängern ausgegeben werden könnte, die 2021 das Kapitol gestürmt hatten. In Teilen Nordrhein-Westfalens und Niedersachsens haben heftiger Regen und Sturm zu Problemen geführt. Allein rund um Münster zählte die Feuerwehr hunderte Einsätze, etwa wegen umgestürzter Bäume oder vollgelaufener Keller. Außerdem musste nach WDR-Angaben ein Open-Air-Konzert abgebrochen werden. Auch im Südwesten Niedersachsens sorgte das Unwetter für Probleme auf den Straßen, etwa auf der A1 oder der A30. In Berlin ist am Abend der Deutsche Filmpreis verliehen worden. Großer Gewinner war das Historiendrama »In die Sonne schauen« von Regisseurin Mascha Schilinski. Es gewann 10 Preise, darunter die Lola in Gold als bester Spielfilm. Als bester Hauptdarsteller wurde August Diehl für »Das Verschwinden des Josef Mengele« ausgezeichnet. Den Preis für die beste Darstellerin bekam Senta Berger für »Ach, diese Lücke, diese entsetzliche Lücke«. Das waren die Nachrichten. Das Wetter in Deutschland. Vom Norden und Westen auf die mittleren Landesteile und den Osten übergreifende Schauer und teils kräftige Gewitter. Tiefstwerte 18 bis 8 Grad. Am Tage gebietsweise Schauer und teils kräftige Gewitter, vereinzelt unwetterartig. In der Nordhälfte meist trocken, maximal 18 bis 33 Grad. Am Sonntag wechselnd bewölkt, regional Schauer und Gewitter. Es ist 0:03 Uhr.
3: Wir machen gleich weiter mit dem Blick auf die Straßen. Hier ist der Verkehrsservice in der ARD-Hitnacht. Entwarnung auf der 98 im Verlauf A861, weil am Rhein Grenzübergang Rheinfelden kein Falschfahrer mehr zwischen Lörrach-Mitte und Nollinger Bergtunnel unterwegs. Das klingt schon mal gut. Aber es gibt weiterhin einen Falschfahrer auf der B2 Augsburg-Donauwörth zwischen Gersthofen-Mitte und Meitingen-West. Da kommt Ihnen noch immer ein Falschfahrer entgegen. Fahren Sie bitte äußerst rechts und überholen Sie nicht. Wir geben Bescheid, sobald die Gefahr vorüber ist. Vorsicht bitte in Niedersachsen, Bremen und in nördlichen Teilen von Nordrhein-Westfalen. Da kann es auf den Straßen zu Aquaplaning und Sichtbehinderungen durch Starkregen kommen. A1 Hamburg Richtung Bremen zwischen Harburg und Marschner Kreuz, aktuell 3 Kilometer Stau. A2 Berlin Richtung Hannover zwischen Dreieckwerder und Lenin nach einem Unfall, aktuell die Fahrbahn gesperrt. A3 Oberhausen Arnheim zwischen Emmerich Ost und Beek in den Niederlanden wegen Bauarbeiten bis Montagmorgen, Fahrbahn gesperrt. Hier werden 2 Brücken abgerissen. A4 Dresden Richtung Frankfurt zwischen Nora und Erfurt-Fisselbach nach einem Unfall, Fahrbahn aktuell gesperrt. A7 Fulda Richtung Kassel zwischen Melsungen und Guxhagen nach einem Unfall, Fahrbahn gesperrt. A63 Mainz Richtung Kaiserslautern zwischen Göllheim und Winnweiler wegen Fahrbahnerneuerungsarbeiten bis morgen 22 Uhr die Fahrbahn gesperrt. A66 Wiesbaden Richtung Frankfurt zwischen Schiersteiner Kreuz und Wiesbaden-Biebrich wegen einer Baustelle bis Montagmorgen 5 Uhr die Fahrbahn gesperrt. Eine Umleitung führt über die A643 und die A60. Und noch eine Meldung von der A480 Wetzlar-Wetzlar-Blasbach. Da ist in Höhe Wetzlar-Kreuz wegen einer Baustelle bis 5 Uhr in beiden Richtungen die Fahrbahn gesperrt. Eine Umleitung ist aber ausgeschildert.
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3: Am Mikrofon Ronny Krabmann.

Musik von der Stevie Miller Band in der ARD-Hitnacht. 0.11 Uhr inzwischen. Die Christina hat uns geschrieben, und zwar mit lieben Grüßen aus Schleswig-Holstein. Und sie schreibt: Tina und Sven genießen euer Programm und ihr seid Medizin ohne Krankenschein. Und es macht Spaß, euch zuzuhören. Wir wünschen eine gute Nacht und sind noch eine Weile am Radio. Das freut uns sehr und vielleicht sind die beiden ja auch durch ein Abenteuer so in der Liebe gefallen, was völlig surreal ist. Soll es ja geben, ne? Hals über Kopf rein in was Neues, in eine neue Liebe oder ein neues Gefühl, wer weiß. Sie können gern Ihre Gedanken dazu mit mir teilen unter ard-hitnacht@mdr.de. So ging es auch Adel Tawil. Rein in was Neues. Und was ist entstanden? Einfach einzigartige, gute Lieder. Und die spielen wir zum Beispiel hier in der ARD-Hitnacht. Los geht's.

Hier ist die ARD-Hitnacht 0.27 Uhr. In 3 Minuten schauen wir auf die Straßen in Deutschland. Bis dahin haben wir noch ein bisschen Zeit. Und Olaf hat gerade geschrieben, dass ihm irgendwie die Stimme des Moderators so bekannt vorkommt. Erinnert ihn irgendwie an irgendwelche Hörspiele. Musste ich gerade lachen. Warum? Weil ich kopfüber, um mal beim Thema zu bleiben von heute, in genau selbiges reingefallen bin. Genau. In das Team von TKKG und von den 3 Fragezeichen. Und irgendwie habe ich mich da in diese ganze Geschichte so verliebt, dass ich gesagt habe, da mache ich ein bisschen mehr mit. Und deswegen, lieber Olaf, richtig gehört. Hier ist eine der Stimmen von TKKG und die 3 Fragezeichen. Wenn ich nicht gerade ein bisschen Radio mache, wie zum Beispiel jetzt in der

0: kann Ihnen sagen, wir haben hier viel Spaß bei der ARD Hitnacht. Bei den Themen, die wir so nebenbei besprechen, wenn die Musik läuft. Aber das wollen Sie nicht wirklich wissen. 0:31 Uhr. Wir schauen auf die Straßen in Deutschland. Hier ist der Verkehrsservice in der ARD Hitnacht. A2 Berlin Richtung Hannover zwischen Dreieckwerder und Lenin. Nach einem Unfall aktuell Fahrbahn gesperrt. A3 Oberhausen-Arnheim zwischen Emmerich-Ost und Beek in den Niederlanden wegen Bauarbeiten bis Montagmorgen, Fahrbahn gesperrt. Hier werden zwei Brücken abgerissen. A7 Fulda Richtung Kassel zwischen Melsungen und Cuxhagen. Nach einem Unfall, Fahrbahn aktuell gesperrt. A63 Mainz Richtung Kaiserslautern zwischen Göllheim und Winnweiler. Fahrbahn Erneuerungsarbeiten bis morgen 22 Uhr, Fahrbahn gesperrt. A66 Wiesbaden Richtung Frankfurt zwischen Schiersteiner Kreuz und Wiesbaden-Biebrich. Wegen einer Baustelle bis Montag 5 Uhr, Fahrbahn gesperrt. Eine Umleitung führt über die A643 und A60. A81 Singen Richtung Stuttgart zwischen Horb und Rottenburg wegen Reinigungsarbeiten Fahrbahn aktuell gesperrt. Und noch eine Meldung von der A480 Wetzlar-Wetzlar-Blasbach. Da ist in Höhe Wetzlarer Kreuz wegen einer Baustelle bis 5 Uhr in beiden Richtungen die Fahrbahn gesperrt. Eine Umleitung ist aber ausgeschildert. Falschfahrer haben wir keine zu vermelden, auch keine Blitzer. Das sieht doch gut aus. In diesem Sinne, gute und sichere Fahrt.
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0: Im Studio live Ronny Krappmann.

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1: Die ARD hinten nach um 0.40 Uhr, 10 Minuten nach halb 1. Die Sandra hat uns gerade geschrieben, sie ist faktisch hineingefallen in die ARD Hitnacht unter ard-hitnacht.mdr.de. Da hat sie uns Folgendes geschrieben, und zwar: in Eichsfeld-Kreis bleibt die K128 zwischen den Orten Pfaffenschwende und Keller aufgrund umgestürzter Bäume bis auf Weiteres für den Verkehr gesperrt. Hat man noch nicht in der Leitung für den Verkehrsfunk. Dankeschön für den Hinweis, nehme ich sehr, sehr gerne auf. Und gebt das natürlich an die Hörer weiter. Tja, und unser Thema heute, ne? Hineingefallen, von jetzt auf gleich, Herz über Kopf, in die Liebe, in die Freundschaft, in etwas Neues. Könntest du mir gerne erzählen und schreiben.

Musik von ABBA, SOS. Hier ist die ARD Hitnacht. Freue mich, dass Sie im Radio sind. Freitagabend, so manch einer nutzt nochmal das schöne Wetterchen und sitzt draußen auf der Terrasse, wie zum Beispiel der Mario, aber nicht in Deutschland, sondern in Mallorca, zusammen mit seiner Liebsten, mit der Simone. Und beide haben wahrscheinlich unabhängig voneinander hierher ins Studio geschrieben und wollen sich gegenseitig irgendwie mit wunderschöner Musik grüßen. Das finde ich auch ganz klasse. Nur, wir haben ein Problem, Freunde. Wir erfüllen hier keine Musikwünsche. Die Musik steht nämlich schon fest. Aber das, was ihr euch wünscht, das leite ich gern weiter an unseren Musikredakteur, den Thomas Leonardi oder den Christian Iltgen. Und die werden das dann in den kommenden Sendungen schon ein bisschen mit verbauen, wenn es denn passt. Aber nichtsdestotrotz, schön, dass ihr aneinander gedacht habt. Und vielleicht seid ihr auch Hals über Kopf in die Liebe gefallen. Soll ja sowas geben, ganz surreal. Solche Geschichten, ne? Dass man irgendwie eine ganz einzigartige Begegnung hat und auf einmal, schwuppsiwupp, ist man zusammen und kommt nicht mehr voneinander los. Und sowas kann man sich natürlich auch gerne mal anhören, wenn Sie mir das schreiben unter ard-hitnacht@mdr.de. Und so manches Mäuschen wird dann bestimmt ganz aufmerksam mithören. Könnte ich mir vorstellen. Die Adresse wäre ard-hitnacht@mdr.de. Bei uns geht's weiter mit Musik.

Tja, das One Hit Wonder aus dem südlichen Deutschland, aus Baden-Württemberg. Lemon Tree war das mit Fool's Garden in der ARD Hitnacht. Zwischen 0 und 51. 9 Minuten noch. Dann schauen wir auf die Straßen, aufs Wetter und das, was in der Welt passiert. Bis dahin haben wir noch richtig schicke Musik von Billy Ocean oder auch hier von diesem Altmeister. Hier ist Mr. Rick Astley.

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1: Um 1 Uhr mit Gabriela Kühne. Bundespräsident Steinmeier hat die Menschen dazu aufgerufen, sich für die Demokratie einzusetzen und sich autoritären Tendenzen entgegenzustellen. Steinmeier äußerte sich im traditionsreichen Hambacher Schloss, wo im Jahr 1832 zehntausende Menschen Freiheit und Bürgerrechte eingefordert hatten. Aus der Nachrichtenredaktion Pascal Küpper.
2: Im Hambacher Schloss ist der Freiheitspreis an den polnischen Verfassungsrechtler Bodnar verliehen worden. Steinmeier hat ihn als leidenschaftlichen Kämpfer für Menschenrechte gelobt. Der Bundespräsident hat zugleich davor gewarnt, dass autoritäre Tendenzen sich weltweit ausbreiten. Damit sind Medien, Kultureinrichtungen und auch die Justiz unter Druck. Aber demokratische Gesellschaften können sich ihm zufolge dagegen wehren. Steinmeier hat sich außerdem gegen Versuche gestellt, die Nationalfarben politisch zu vereinnahmen. Schwarz-Rot-Gold, das stehe unter anderem für Freiheit und Völkerverständigung. Und das lasse man sich nicht von denen nehmen, die Demokratie verachten.
1: Die in Rumänien eingeschlagene Drohne stammt NATO-Angaben zufolge aus Russland. Entsprechend äußerte sich ein Sprecher des NATO-Oberkommandos der alliierten Streitkräfte in Europa. Zuvor hatte bereits der rumänische Verteidigungsminister Russland für den Vorfall verantwortlich gemacht. Die Drohne hatte in der vergangenen Nacht ein Wohnhaus in der Stadt Galati nahe der ukrainischen Grenze getroffen. Zwei Menschen wurden verletzt. In Teilen Nordrhein-Westfalens und Niedersachsens haben heftiger Regen und Sturm zu Problemen geführt. Allein rund um Münster zählte die Feuerwehr hunderte Einsätze, etwa wegen umgestürzter Bäume oder vollgelaufener Keller. Auch im Südwesten Niedersachsens sorgte das Unwetter für Probleme, etwa auf der A1. Bei der Bahn kam es auf mehreren Strecken zu Einschränkungen. Teils wurden Züge vorsichtshalber zurückgehalten. In Berlin ist am Abend der Deutsche Filmpreis verliehen worden. Großer Gewinner war das Historiendrama »In die Sonne schauen« von Regisseurin Mascha Schilinski. Es gewann 10 Preise, darunter die Lola in Gold als bester Spielfilm. Als bester Hauptdarsteller wurde August Diehl für »Das Verschwinden des Josef Mengele« ausgezeichnet. Den Preis für die beste Darstellerin bekam Senta Berger für »Ach, diese Lücke, diese entsetzliche Lücke«. Alexander Zverev steht bei den French Open im Achtelfinale. Der beste deutsche Tennisprofi setzte sich in der dritten Runde in Paris gegen den Franzosen Quentin Alice mit 6:4, 6:3, 5:7 und 6:2 durch. Im Achtelfinale trifft Zverev auf den Niederländer Jesper de Jong. Das waren die Nachrichten. Das Wetter in Deutschland. Vom Norden und Westen auf die mittleren Landesteile und den Osten übergreifende Schauer und teils kräftige Gewitter, Tiefstwerte 18 bis 8 Grad. Am Tage gebietsweise Schauer und teils kräftige Gewitter. Es ist 1.03 Uhr.
3: Vielen Dank an die Kollegen von den Nachrichten und wir machen sofort weiter hier mit den Verkehrsmeldungen. Und habe auch gleich ganz frisch reinbekommen, eine Falschfahrermeldung auf der 71 Erfurt-Sangerhausen zwischen Erfurt-Bindersleben und Erfurt-Gispersleben kommt Ihnen ein Falschfahrer entgegen. Fahren Sie bitte äußerst rechts und überholen Sie nicht. Wir geben Bescheid, sobald die Gefahr vorüber ist. Vorsicht auf der 71 Erfurt-Sangerhausen zwischen Erfurt-Bindersleben und Erfurt-Gispersleben. Falschfahrer unterwegs, Vorsicht in beiden Richtungen. Weiter im Verkehrsservice hier in der ARD-Hitnacht. A2 Berlin Richtung Hannover zwischen Dreieckwerder und Lenin nach einem Unfall aktuell Fahrbahn gesperrt. A3 Oberhausen-Arnheim zwischen Emmerich-Ost und Beek in den Niederlanden. Bauarbeiten bis Montagmorgen, Fahrbahn gesperrt wegen Brückenabrissarbeiten. A63 Mainz Richtung Kaiserslautern. Da ist zwischen Göllheim und Winnweiler wegen Fahrbahnerneuerung bis 22 Uhr die Fahrbahn gesperrt. A66 Wiesbaden Richtung Frankfurt zwischen Schiersteiner Kreuz und Wiesbaden-Biebrich wegen einer Baustelle bis Montag 5 Uhr Fahrbahn gesperrt. Eine Umleitung führt über die A643 und die A60. A480 Wetzlar, Wetzlar-Blasbach. Da ist in Höhe Wetzlarer Kreuz wegen einer Baustelle bis 5 Uhr in beiden Richtungen die Fahrbahn gesperrt. Eine Umleitung ist ausgeschildert. Falschfahrer sonst, außer die, die wir gemeldet haben, haben wir nicht, zum Glück. Und auch keine Blitzer, wo auch immer Sie uns hören. Ob zu Hause, im Auto, im Büro. Gute und schöne Zeit mit uns.
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0: Alvaro Soler, hier bei uns in der ARD-Hitnacht. 1:11 Uhr, wo auch immer Sie uns hören, seien Sie uns nochmal ganz, ganz herzlich willkommen. Und wir haben einen Blick auf die Straßen. Achtung, Falschfahrer auf der A71 Erfurt-Sangerhausen. Da ist der Falschfahrer just in diesem Augenblick runter von der Fahrbahn. Das freut uns natürlich sehr. Aber dazu ist ein neuer gekommen von der A2 Dortmund-Hannover zwischen Kamener Kreuz und Beckum. Falschfahrer unterwegs, Vorsicht in beiden Richtungen. Auf der A2 Dortmund-Hannover zwischen Kamener Kreuz und Beckum ist ein Falschfahrer unterwegs. Fahren Sie äußerst rechts und überholen Sie nicht. Wir geben Bescheid, sobald die Gefahr vorüber ist. Ein weiterer Falschfahrer gibt es auf der B40 Kriftel-Frankfurt am Main-Griesheim zwischen Frankfurt am Main, Sindlingen und Mainzer Landstraße. Kommt Ihnen auch hier ein Falschfahrer entgegen, fahren Sie bitte äußerst rechts und überholen Sie nicht. Wie gesagt, wir geben Bescheid, sobald die Gefahr vorüber ist. So, bei uns geht's weiter mit richtig cooler Mucke.
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0: Jetzt mit Musik von Tina Turner und von Christopher Cross. Viel Spaß damit.

Laura Branigan mit Self-Control in der ARD-Nacht. Schön, dass Sie am Radio sind. 1.23 Uhr, 7 Minuten vor 2. Man hört uns ja in Gesamtdeutschland. Also man hört uns im Norden, man hört uns im Westen, im Osten und im Süden. Und überall gibt es so, ja, gerade im Sommer, schöne Festivitäten. Und im Norden zum Beispiel, da gibt es die Störtebeker-Festspiele. Ich war jetzt vor kurzem an der Ostsee gewesen, war total begeistert von dem, was da schon wieder alles so passiert. Und die Kollegen vom NDR 1 MV haben auch schon dazu berichtet und die Menschen können sich freuen auf eine schöne Saison an der Ostsee. Und im süddeutschen Raum, da können sich die Menschen freuen, auch auf schöne Festivals. Wie ich gehört habe, gibt es zum Beispiel ein Lumpifest auf der Schwäbischen Alb im August. Nähere Informationen dazu natürlich im Netz und auch auf Instagram.

0: Musik von Bruce Springsteen, Human Touch in der ARD Hitnacht. Und damit haben wir es gleich 1.30 Uhr. Zeit für den Blick auf die Straßen. Ganz aktuell hier bei uns in der ARD Hitnacht. Entwarnung auf der A2 Dortmund-Hannover. Kein Falschfahrer mehr zwischen Kameler Kreuz und Bekum. Entwarnung auch auf der B40 Kriftel und Frankfurt. Am Main-Griesheim kein Falschfahrer mehr zwischen Frankfurt am Main-Sindlingen und Mainzer Landstraße. Wir machen weiter mit dem Blick auf die weiteren Autobahnen. A3 Oberhausen-Arnheim zwischen Emmerich-Ost und Beek in den Niederlanden. Bauarbeiten bis Montagmorgen. Dort werden zwei Brücken abgerissen. A63 Mainz Richtung Kaiserslautern zwischen Göllheim und Winnweiler. Fahrbahnerneuerung bis 22 Uhr, Fahrbahn gesperrt. A66 Wiesbaden Richtung Frankfurt zwischen Schiersteiner Kreuz und Wiesbaden-Biebrich. Wegen einer Baustelle bis Montag, 5 Uhr, Fahrbahn gesperrt. Umleitung führt über die A643 und die A60. A480 Wetzlar-Blasbach ist in Höhe Wetzlarer Kreuz wegen einer Baustelle bis 5 Uhr in beiden Richtungen gesperrt. Umleitungen sind ausgeschildert. Soweit unser aktueller Blick auf die Straßen in Deutschland.
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0: Schön, dass Sie am Radio sind. Unser Motto heute so ein bisschen kopfüber hineingefallen. Völlig surreal. In die Liebe oder in was Neues. Wer weiß, Sie können mir gerne dazu schreiben unter ard-hitnacht@mdr.de. Und zwischendurch gibt es natürlich auch richtig coole Mucke. Wie zum Beispiel hier von Billy Idol, Flash for Fantasy. Moin Moin, sagt Ronny Krabmann.

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1: 1.39 Uhr, hier ist die ARD-Hitnacht. Unser Thema heute, wenn man so reinfällt in die Liebe, in etwas Neues, in ein Abenteuer, vielleicht bleibt man dann auch zusammen, hat die Carola geschrieben. Ich habe mich jetzt erst kurz zugeschaltet und zum Thema reinfallen. Also, ich bin vor vielen, vielen Jahren in eine Liebesgeschichte mit einem immer noch aktuellen Freund reingefallen. Zwischen uns entschieden sich die Dinge damals innerhalb kürzester Zeit. Wir sprachen bereits 10 Minuten nach dem Kennenlernen über Sex. Naja, das kann man jetzt so kurz nach halb zweimal erzählen. Und dann wurde eine Beziehung daraus, die seit nunmehr 2 Jahrzehnten hält. Da muss auch der Sex gut sein, glaube ich. Wenngleich, da bin ich ehrlich, es auch Phasen gegeben hat, wo ich mir dachte, dass ich mit Roger wirklich reingefallen bin. Aber wir haben uns immer wieder zusammengerauft. Tja, wie heißt das so schön? Keiner ist 24 Stunden am Tag ein Geschenk. Schön, dass Sie durchgehalten haben. Na, das macht ja auch eine Beziehung aus, dass man nicht wegschmeißt, sondern repariert. Und sowas ist eine schöne Geschichte. Haben Sie auch so eine Geschichte? Können Sie mir

Uhr 47, 13 Minuten noch, dann ist es 2 Uhr und wir starten hinein ins Wochenende. Bei uns geht's heute so ein bisschen Hals über Kopf, wirklich surreale Geschichten, wo man reinfällt in die Liebe oder was auch immer. Und so können wir gerne Ihre Gedanken dazu schreiben. Das hat eben gerade der Matthias gemacht aus Flensburg und um diese Uhrzeit kann man das auch vorlesen. Er schreibt: Ich habe meine Liebe auf einer schweineteuren Hotline kennengelernt. 1,89 Euro. Wahrscheinlich pro Sekunde oder so ähnlich. Aus Sex wurde Liebe. Mit freundlichen Grüßen, Matthias aus Flensburg. Na Mensch, Matthias, so spielt das Leben manchmal, ne? So, man, an Augenblicken, wo man gar nicht dran denkt, war eigentlich eine gute Investition dann, wenn es denn noch hält bis heute und man sich in Liebe weiterhin begegnet und der Sex dann auch noch stimmt, das ist ja wunderbar. Also, na, dann machen Sie das Radio an und wir machen eine passende Musik dazu. Haben Sie auch noch eine Geschichte? Schreiben Sie mir unter ard-sittnacht@mdr.de. Hals über Kopf hineingefallen, verliebt in eine neue Geschichte, in ein neues Leben. Ich freue mich auf Ihre Geschichte. ard-sittnacht@mdr.de.

Robbie Williams, Millennium in der ARD Hitnacht 1:55. Hallo Ronny, schreibt Gundi, du sagtest, die Liebe auf den ersten Blick soll es ja geben. Ich kann das nur bestätigen und ja, ist sicherlich extrem selten. Ich sah meinen Partner und innerhalb von einer Sekunde war ich übertäubt. Atemlos, hatte Herzklopfen bis zum Kopf und hatte irgendwie alles bei diesem Treffen wie in Trance erlebt und sicherlich im Gespräch ziemlich daher gestammelt. Aber auch nach zwischenzeitlich 43 Jahren ist es so, dass ich die Eindrücke wie ein Film vor mir sehe. Das Schöne ist, diese gegenseitige wunderbare Liebe hat seitdem nie aufgehört. Und ich habe es niemals nur eine Sekunde bereut. Simone hat ja Ähnliches geschrieben. Tja, liebe Gundi, liebe Simone, Sie haben da wirklich, glaube ich, ganz, ganz viel Glück gehabt. Und da können Sie jetzt mal rüberkuscheln zu Ihrem Partner da und sich einfach mal ein schönes Küsschen geben. Wohin, das bleibt Ihnen überlassen, ist ja schon spät. Aber Dankeschön, dass Sie uns geschrieben haben. Zu unserem heutigen Thema unter ARD. Ja, jetzt habe ich die Adresse vergessen hier. Super. 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
1: Um 2 Uhr mit Gabriela Kühne. Bundespräsident Steinmeier hat davor gewarnt, dass sich in Europa und auf der ganzen Welt autoritäre Tendenzen weiter ausbreiten. Er äußerte sich auf einer Veranstaltung im Hombacher Schloss in der Pfalz. Aus der Nachrichtenredaktion Jonas Valentin Weber.
2: Laut Steinmeier versuchen autoritäre Regierungen immer stärker, unabhängige Institutionen anzugreifen, die die Macht der Regierenden kontrollieren sollen. Betroffen seien auch Medien, der Kulturbereich und die Justiz. Konkrete Länder nannte er nicht. Steinmeier zeigte sich aber auch kämpferisch. So seien die Bürgerinnen und Bürger der Entwicklung nicht machtlos ausgeliefert, sondern könnten sich zur Wehr setzen, auch wenn dabei viel Ausdauer gebraucht werde, sagte Steinmeier bei der Verleihung des Hambacher Freiheitspreises an den früheren polnischen Justizminister Bodnar.
1: Die in Rumänien eingeschlagene Drohne stammt NATO-Angaben zufolge aus Russland. Entsprechend äußerte sich ein Sprecher des NATO-Oberkommandos der alliierten Streitkräfte in Europa. Zuvor hatte bereits der rumänische Verteidigungsminister Russland für den Vorfall verantwortlich gemacht. Die Drohne hatte in der vergangenen Nacht ein Wohnhaus in der Stadt Galati nahe der ukrainischen Grenze getroffen. 2 Menschen wurden verletzt. In Teilen Nordrhein-Westfalens und Niedersachsens haben heftiger Regen und Sturm zu Problemen geführt. Allein rund um Münster zählte die Feuerwehr hunderte Einsätze, etwa wegen umgestürzter Bäume oder vollgelaufener Keller. Auch im Südwesten Niedersachsens sorgte das Unwetter für Probleme, etwa auf der A1. Bei der Bahn kam es auf mehreren Strecken zu Einschränkungen. Teils wurden Züge vorsichtshalber zurückgehalten. In Berlin ist am Abend der Deutsche Filmpreis verliehen worden. Großer Gewinner war das Historiendrama »In die Sonne schauen« von Regisseurin Mascha Schilinski. Es gewann 10 Preise, darunter die Lola in Gold als bester Spielfilm. Als bester Hauptdarsteller wurde August Diehl für »Das Verschwinden des Josef Mengele« ausgezeichnet. Den Preis für die beste Darstellerin bekam Senta Berger für »Ach, diese Lücke, diese entsetzliche Lücke«. Alexander Zverev steht bei den French Open im Achtelfinale. Der beste deutsche Tennisprofi setzte sich in der 3. Runde in Paris gegen den Franzosen Quentin Alice mit 6:4, 6:3, 5:7 und 6:2 durch. Im Achtelfinale trifft Zverev auf den Niederländer Jesper de Long. Das waren die Nachrichten.